0: CDU auf 27,7%. Dahinter folgt die SPD mit 24,5%. Beide Parteien haben mehrere Prozentpunkte verloren. Auf Platz 3 sieht die Hochrechnung die AfD, die mit 16,5% deutlich zulegen konnte, gefolgt von den Grünen und den Linken. In Schweden zeichnet sich ein knappes Ergebnis der Parlamentswahl ab. Der oppositionelle Mitte-Links-Block hatte zunächst vorn gelegen. Mittlerweile sieht es nach einem Kopf-an-Kopf-Rennen mit dem Lager des konservativen Regierungschefs Kristersson aus. Stärkste Kraft sind nach etwa zu 3/4 ausgezählten Stimmen die Sozialdemokraten, der früheren Ministerpräsidentin Andersson. Präsident Trump hat die Führungsrolle der USA bei der künstlichen Intelligenz betont. Zugleich wies Trump Warnungen vor wachsenden Gefahren zurück. Aus der Nachrichtenredaktion Ulrike Ufer.
1: Hinter derartigen Warnungen stünden negative Kräfte, so Trump. Diese forderten, die künstliche Intelligenz weniger schnell weiterzuentwickeln, obwohl sie es nicht sollten. Zwar seien Leitplanken möglich, aber wer bei KI gewinne, gewinne. Der US-Präsident gilt als großer Anhänger der künstlichen Intelligenz. Angesichts der deutlichen Warnungen vor Gefahren für die Menschheit durch KI hatte der Chef des Unternehmens Anthropic, Amo Dei, gemahnt, die Entwicklung von KI zu verlangsamen.
0: In der Fußball-Bundesliga hat Elversberg gegen München 1:2 verloren. Zuvor war der Hamburger SV mit 0:5 gegen RB Leipzig unterlegen. Das Wetter in Deutschland. Nachts oft trocken, gebietsweise Nebel, Tiefstwerte 15 bis 7 Grad. Am Tage vom Saarland bis in den Südosten viele Wolken und gelegentlich Schauer. Sonst häufig trocken. 17 Grad an der Müritz bis 27 Grad am Oberrhein. Und am Dienstag im Südosten heiter, sonst gebietsweise Schauer bei 20 bis maximal 30 Grad. Es ist gleich 2:03 Uhr.
2: Schönen Dank für die aktuellen Meldungen und von mir noch der Blick auf die Straßen. Im Verkehrsservice der ARD Hitnacht geht's los mit der Entfernung von der Autobahn 19. Kein Falschfahrer mehr zwischen Waren und Röbel. Dann der Blick auf die A2 Oberhausen Richtung Dortmund. Hier ist zwischen Kreuz Oberhausen und Dreieck Bottrop wegen Bauarbeiten bis 5 Uhr gesperrt. Die A9 Berlin Richtung Halle Leipzig ist zwischen Thurland und Bitterfeld-Wolfen nach einem Unfall gesperrt. Die A23 ist zwischen Eidelstedt und Dreieck Hamburg Nordwest in beiden Richtungen wegen Tunnelwartungsarbeiten gesperrt. A40 Essen Richtung Dortmund. Hier ist zwischen Dreieck Bochum West und Bochum Zentrum gesperrt wegen Bauarbeiten. Und dann noch die Autobahn 46. Hier ist zwischen Düsseldorf-Bilk und Holthausen ebenfalls bis 5 Uhr in beiden Richtungen gesperrt. Gute Fahrt!
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2: Mit Hanno Bauer in Magdeburg. Ich grüße schön.

0: Das klingt ja so, als würde er hier ins Telefon reinsingen.
1: The Days of Pearly Spencer.
0: David McWilliams haben wir hier gehört mit The Days of Pearly Spencer. Hier ist die ARD Hitnacht und ja, manche hatten kein schönes Wochenende, aber ein bisschen Eis, also das aus dem Kühlschrank, leckeres Speiseeis, hat geholfen.
2: Ja, guten Tag, hier spricht Armin von Liss aus Berlin-Lichterfelde. Ich habe dieses Wochenende alleine verbracht. Ich habe Eis gegessen, zum Beispiel aus dem Kühlschrank, was ich hatte. Und es geht mir gut wieder. Grüße. Danke. Tschüss.
0: Ja, ist ja schön, wenn man das danach sagen kann, dass es einem dann wieder gut geht. Ach, wunderbar. Dann mal liebe ganz liebe Grüße zurück nach Berlin-Lichterfelde.

0: Rednecks, Wish You Were Here. Und so melodisch wie das Lied ist, musste diese liebe Hörerin erst einmal ranfahren.
1: Hey, hallo. Eure Musik ist der Sonnenblutes und es bleibt stehen auf dem gewissen Weg. Ganz vielen Dank für die Begleitung durch die Nacht. Ja, danke. Tschüss.
0: Ja, gerne. Nun aber gute Weiterfahrt. Kommen Sie gut ans Ziel, bleiben Sie wach bis dahin und passen Sie auf sich auf.

Michael. Michael hat schnell ins Internet-Kontaktformular der Sendung geschrieben, dass er über die Wellen von HR1 die ARD-Hitnacht hört und dann die Nachricht in Bezug aufs Lied eben von David McWilliams, The Days of Curly Spencer. Liebste Grüße aus Neu-Ilsenburg. Tatsächlich hat sich der Sänger bei der Aufnahme von The Days of Curly Spencer in eine dem Aufnahmestudio nahe Telefonzelle gestellt und den so verfremdeten Part eingesungen. Danke für die gute Musikauswahl. Michael, danke für die Schnellreaktion. Ja, ich liebe sowas, was man doch nicht alles lernt, was die Radiofamilie so alles zusammenträgt. Werd's mir merken und bei Gelegenheit dann mal mit diesem Wissen angeben vor den Hörern. Ha!

kein Major Tom, schwerelos im All, ohne Astrophysik. Und Albert aus Bayern dazu hier mit seinem Schnellwitz, den er uns geschrieben hat ins Studio. Was machen Mathematiker und Physiker auf dem Klo? Und dann steht da zweimal der griechische Buchstabe Pi und Pi. Ich liebe sowas. Herzlichen Dank.

0: So, mal sehen, wie es dann unter den blauen Nachtschatten auf der Straße aussieht. 2.30 Uhr ist es, Zeit für den Verkehrsservice der ARD-Hitnacht. Die A2 Oberhausen Richtung Dortmund ist zwischen Kreuz Oberhausen und Dreieck Bottrop wegen Bauarbeiten gesperrt. Das Ganze noch bis 5 Uhr. Neu dazugekommen ist jetzt die Autobahn 9 Berlin Richtung Halle-Leipzig. Ist zwischen Thurland und Bitterfeld-Wolfen nach einem Unfall gesperrt. Die A23 ist zwischen Eidelstedt und Dreieck Hamburg Nordwest in beiden Richtungen wegen Tunnelwartungsarbeiten gesperrt bis 5 Uhr. Die Autobahn 40 Essen Richtung Dortmund ist zwischen Dreieck Bochum West und Bochum Zentrum wegen Bauarbeiten gesperrt. Und die A46 ist zwischen Düsseldorf-Bilk und Holthausen bis 5 Uhr ebenfalls in beiden Richtungen gesperrt. Soweit die Verkehrsmeldungen. Ich wünsche eine gute Fahrt.
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0: Für alle munter im Nachtstudio ist Hanno Bauer in Magdeburg. Jo, mitten in der Nacht ist es jetzt. Also Hälfte der Nachtsendung erreicht. Und bei uns geht's weiter mit Vornen und Blondes, die sich erkundigen. Hey, wie geht's? What's up?

0: entspannte Musik hier mit Simply Red. It's Only Love in der ARD-Hitnacht. 2.40 Uhr ist es hier bei uns in Deutschland und ja, wie spät wird es jetzt wohl gerade in Los Angeles sein? Clarissa hört dort Radio und hat geschrieben, hallo ihr Lieben, vielen Dank für eure super Musik, die ich sehr oft hier in Los Angeles höre. Ich komme aus dem schönen Oberallgäu und lebe jetzt schon viele Jahre hier. Bei uns ist es jetzt Nachmittag und noch sehr heiß. Liebe Grüße an alle von Clarissa. Ja, dann grüße ich doch mal ganz lieb zurück über den großen Teich und freue mich, dass wir ein bisschen mit unseren Hits die Hitze vorantreiben können.
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0: Und Smokey dazu. Ganz entspannt.

0: James Blunt, When I Find You Again. Hier ist die ARD Hitnacht und ich habe jetzt gerade von Andreas, einem aufmerksamen Hörer, der noch unterwegs ist in der Nacht, eine E-Mail bekommen, die heißt Sperrung A23 und deswegen habe ich auch gleich mal den Verkehrspiepser gesetzt. E-Mail beginnt mit Guten Morgen und eine Kaffeetasse dahinter. Ja, da prost ich mal zurück, lieber Andreas. Und hier steht, die Sperrung der A23 ist seit 23.30 Uhr aufgehoben. Eine Kollegin ist davor entlang und ich jetzt mit meinem LKW. Schönes Programm heute Nacht. Höre euch jede Nacht, wenn ich unterwegs bin. Und wünsche noch eine schöne Nacht. Gruß, Andreas. Da bedanke ich mich sehr dafür, für die Korrektur. Ich gebe es gleich weiter ans Hamburger Verkehrsstudio. Die liefern ja für ganz Deutschland nachts die Verkehrsmeldungen zu. Und dann bin ich sicher, dass alle sehr froh sind, dort wieder durchkommen zu können. Gute Fahrt wünsche ich.
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So, mit einem Mathematikerwitz begann diese halbe Stunde. Und nun auch noch Andrea aus Nürnberg, die geschrieben hat, hallo Hanno, einen Witz habe ich natürlich auch. Was steht auf dem Grabstein eines Mathematikers? Damit hat er nicht gerechnet. Liebe Grüße, Andrea. Plötzlich und unerwartet noch so ein Kracher zum Stundenende. Sehr, sehr schön. Dankeschön. Und bei uns jetzt Sit and Wait von Sydney Youngblood vor den 3 Uhr Nachrichten.

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1: Um 3 Uhr mit Olaf Knapp. Der deutsche Tennisprofi Alexander Zverev hat die US Open gewonnen. Im Finale von New York besiegte er den US-Amerikaner Ben Shelton in 4 Sätzen. Aus der Sportredaktion Ina Kast.
2: Es dauerte ein paar Sekunden, bis Alexander Zverev realisierte, dass er gerade seinen 2. Grand-Slam-Titel gewonnen hatte. Dann erst riss er die Arme nach oben. Der 29-Jährige zeigte früh im Match starke Nerven, wirkte nicht sonderlich nervös. Für den Deutschen war es bereits das 6. Grand-Slam-Finale, für den jungen Shelton das 1. Zverev verlor zwar den 3. Satz, konnte aber zu Beginn des 4. Satzes früh ein Break holen und setzte sich nach 3,5 Stunden durch. Nun darf er sich also als erster deutscher Tennisspieler seit Boris Becker US Open-Sieger nennen.
1: Bei den Kommunalwahlen in Niedersachsen ist die CDU offenbar stärkste Kraft geworden. Nach einer Hochrechnung von Infratest DIMAP im Auftrag des NDR haben die Christdemokraten 27,7% der Stimmen geholt. Dahinter folgt die SPD mit 24,5%. Deutlich zugelegt hat die AfD, die als drittstärkste Kraft auf 16,5% kommt. Aus der ARD-Nachrichtenredaktion Volko Damm.
3: CDU-Landeschef Lechner hatte sich schon vorher optimistisch gezeigt. Er sei überzeugt, dass sich die CDU in Niedersachsen vom Bundestrend absetzen könne. Den Zuspruch der Wähler wertete er als Vertrauensbeweis. Die Menschen würden die bundespolitische Stimmung sehen, aber in Niedersachsen vertrauten sie der CDU, sagte Lechner. Ministerpräsident Lies von der SPD nannte das Abschneiden seiner Partei ein schwieriges Ergebnis. Da habe man sich mehr erhofft, räumte der SPD-Landesvorsitzende ein. Das Vertrauen in die etablierten Parteien sei angespannt. Der Wählerstrom fließe an die Ränder, sagte Lies.
1: Israels Regierung will den gerade in Venedig preisgekrönten Regisseuren einer Gaza-Dokumentation die Staatsbürgerschaft entziehen. Kulturminister Zohar warf den beiden Filmemachern Verrat am Staat Israel vor. Er werde unverzüglich Maßnahmen ergreifen. Die Dokumentation NASA war am Samstag beim Filmfestival von Venedig mit dem Spezialpreis der Jury ausgezeichnet worden. Darin berichten israelische Militärvertreter und Geheimdienstler anonym von der Tötung palästinensischer Zivilisten. In der Fußball-Bundesliga hat Elversberg gegen München 1:2 verloren. Zuvor war der Hamburger SV mit 0:5 gegen RB Leipzig unterlegen. Das Wetter in Deutschland. Am Tage vom Saarland bis in den Südosten viele Wolken, gelegentlich Schauer, sonst häufig trocken. Höchstwerte 17 Grad an der Müritz bis 27 Grad am Oberrhein. Am Dienstag im Südosten heiter, sonst gebietsweise Schauer bei 20 bis 30 Grad. Und am Mittwoch Schauer oder Gewitter, aber auch Sonne bei 15 bis maximal 25 Grad. Es ist 3:03 Uhr.
4: Schönen Dank für die aktuellen Meldungen. Jetzt noch die Verkehrsmeldungen hinten an in der ARD Hitnacht, der Verkehrsservice. Die A2 Oberhausen Richtung Dortmund ist zwischen Kreuz Oberhausen und Dreieck Bottrop wegen Bauarbeiten gesperrt. Die A9 Berlin Richtung Halle Leipzig ist zwischen Thurland und Bitterfeld-Wolfen nach einem Unfall gesperrt. Die A40 Essen Richtung Dortmund ist zwischen Dreieck Bochum West und Bochum Zentrum wegen Bauarbeiten für 2 Wochen gesperrt. Und die Autobahn 46 ist zwischen Düsseldorf-Bilk und Holthausen bis 5 Uhr noch in beiden Richtungen gesperrt. Soweit die Verkehrsmeldungen. Wir wünschen Ihnen eine gute Fahrt.
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4: Mit Hanno Bauer in Magdeburg. Ich wünsche einen schönen Montag.

0: Hashtag Kamera. Somewhere in my heart. Und somewhere in my heart schulde ich Andrea wohl eine kleine Entschuldigung. Sie hatte nämlich ihren Mathematikerwitz aus NB gesendet. So hat sie drunter geschrieben. Und ich habe einfach dreist behauptet, sie käme aus Nürnberg. Aber jetzt schreibt sie, hallo Hanno, zum zweiten Mal. Nürnberg ist gleich N, NB ist gleich Neubrandenburg. Liebe Grüße, Andrea aus NB, also Neubrandenburg. Ach, Andrea. Ich denke immer nicht so in Verkehrsschildern, aber ich werde es mir versuchen zu merken.
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0: die Starband aus Hannover, die Scorpions mit ihrem Wind of Change. Ach ja, klar, gestern war ja Kommunalwahl in Niedersachsen und nun hat auch Kerstin Feierabend alles ordentlich ausgezählt.
1: Hallo, hier ist die Kerstin aus der Samtgemeinde Isenbüttel. Ja, wir haben Feierabend, sind fertig mit unserer Wahl. Bei uns waren ja Kommunalwahlen in Niedersachsen. Ja, wir fahren jetzt alles dorthin, wo wir es abliefern müssen und haben dann auch Feierabend. Liebe Grüße.
0: Liebe Grüße zurück, Kerstin, Wahlhelferinnen und Wahlhelferinnen, alle, die da noch unterwegs sind in der Nacht. Und Dankeschön für den ordentlichen Job.
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23 ist es, mitten in der Nacht. Und es gibt eine aktuelle Verkehrsmeldung von der Autobahn 66 Fulda Richtung Frankfurt zwischen Steinau an der Straße und Bad Soden, Saalmünster. Achtung bitte, hier gab es einen Unfall. Unfallstelle noch ungesichert.

0: Waiting for a Star to Fall, Boy Meets Girl. Mal sehen, wann die Sternschnuppen wieder fallen, denn als wir neulich gecampt haben, draußen bei schönstem Wetter, Dienstag war es, glaube ich, ne? Diese wärmere Nacht, ja, da sind mir gleich 3 Sternschnuppen über den sternklaren Himmel gezischt. Das war natürlich ein sehr schönes Erlebnis. So, 3.30 Uhr, jetzt der Blick auf die Straßen im Lande im Verkehrsservice der ARD Hitnacht. Geht's los auf der Autobahn 2 Oberhausen Richtung Dortmund. Hier ist zwischen Kreuz Oberhausen und Dreieck Bottrop wegen Bauarbeiten gesperrt. Das Ganze noch bis 5 Uhr. Die A9 Berlin Richtung Halle-Leipzig ist zwischen Thurland und Bitterfeld-Wolfen seit über einer Stunde schon nach einem Unfall gesperrt. Hoffentlich dauert es nicht mehr so lange, dort alles zu räumen. Die Autobahn 40 Essen Richtung Dortmund ist zwischen Dreieck Bochum West und Bochum Zentrum wegen Bauarbeiten gesperrt. Und dann noch die Autobahn 46 ist zwischen Düsseldorf-Bilk und Holthausen bis 5 Uhr ebenfalls in beiden Richtungen gesperrt. Das waren die Verkehrsmeldungen. Gute Fahrt.
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0: Jetzt, mitten in der Nacht, brauchen wir doch mal ein bisschen guten Rhythmus im Radio. Durch beide Lautsprecher oder wer weiß, vielleicht haben sie sogar noch mehr aufgestellt, dröhnt jetzt Michael Jackson mit seinem fantastischen Beat.

0: Family of the Year. Hero. In unserer Nachtsendung. Und je später der Abend, desto schöner die Gäste. Ich freue mich drüber, dass sich Rosi meldet aus Leipzig. Aber ich freue mich nicht so sehr darüber, dass es ihr gesundheitlich nicht so gut geht, wie ich höre.
1: Hallo, lieber Hanno.
0: Hallo.
1: Und liebe Nachtschwärmer. Nun will ich auch einen Gruß aus Leipzig senden, die Rosi. Leider kann ich heute nicht da sitzen und mein Abendbierchen trinken. Ich musste jetzt 10 Tage, also heute ist zum Glück der 10. Tag, drauf verzichten, weil ich Antibiotika nehmen muss, weil ich ein Bein habe, was seit Wochen nicht richtig heilen will. Aber trotzdem bin ich guter Dinge, morgen sieht das schon wieder anders aus. Also liebe Grüße in die Nacht, die Rosi aus Leipzig. Tschüss.
0: Na, Gesundheit geht vor, liebe Rosi. Also vielleicht lieber noch einen extra Tag drauflegen, oder? Und solange noch ein bisschen mit dem Taxi unterwegs sein, durch die Stadt oder wohin auch immer in Leipzig dich die Wege tragen. Ganz liebe Genesungswünsche von mir aus

Der Otis Redding sitzt am Pier und guckt den Schiffen zu, wie sie auslaufen, während hier jetzt mitten in der Nacht noch eine ganz andere Gestalt ebenso ihren nächtlichen Auftritt hat. Ja, im Song wird eine rastlose, faszinierende Gestalt im Mondenlicht beschrieben, die sich zwischen Magie und Logik bewegt. Lunatic bedeutet ja im Englischen so viel wie verrückt, mondsüchtig oder irrsinnig. Und darum geht's hier auch bei Casebo. Und seinem dritten Erfolg nach Masterpiece und I Like Chopin, Lunatic.

0: Donna Luis.
1: I love you. Always. Forever. 8 Minuten vor 4 Uhr ist es und die Zeit bis 4 Uhr werden wir noch ein bisschen Musik hören. Ist das okay für Sie? Ja, mit den Doobie Brothers, die fordern uns ja förmlich dazu auf, listen to the music, und die sind jetzt dran. Genauso wie danach auch noch Olivia Newton-John mit Let's Get Physical.

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1: Um 4 Uhr mit Olaf Knapp. Der deutsche Tennisprofi Alexander Zverev hat die US Open gewonnen. Im Finale von New York besiegte er den US-Amerikaner Ben Shelton in 4 Sätzen. Aus der Sportredaktion Ina Kast.
2: Es dauerte ein paar Sekunden, bis Alexander Zverev realisierte, dass er gerade seinen zweiten Grand-Slam-Titel gewonnen hatte. Dann erst riss er die Arme nach oben. Der 29-Jährige zeigte früh im Match starke Nerven, wirkte nicht sonderlich nervös. Für den Deutschen war es bereits das 6. Grand-Slam-Finale, für den jungen Shelton das 1. Zverev verlor zwar den 3. Satz, konnte aber zu Beginn des 4. Satzes früh ein Break holen und setzte sich nach 3,5 Stunden durch. Nun darf er sich also als erster deutscher Tennisspieler seit Boris Becker US Open-Sieger nennen.
1: Bundeskanzler Merz ist beim sogenannten Arktis-Gipfel im finnischen Rovaniemi. Dort wollen die EU und Anrainerstaaten der Region über wichtige strategische Fragen sprechen. Die Arktis-Region war zuletzt in den geopolitischen Fokus gerückt. Aus Brüssel Thomas Spickhofen.
3: Weil das Eis in der Arktis schmilzt, werden manche Seewege besser nutzbar und wichtige Rohstoffe leichter zugänglich. Das macht diese Region strategisch immer bedeutsamer. Von den USA über Russland bis China, alle haben zunehmend Interessen an der Arktis. Die EU hat sich bereits vor 5 Jahren mit einem 20-Seiten-Papier eine Art Arktis-Strategie gegeben. Da ging es vor allem um wirtschaftliche und klimapolitische Aspekte, um Forschung und Erschließung. Diese Strategie wird nun angesichts der sich rapide wandelnden geopolitischen Lage schon wieder überarbeitet. Das Ergebnis soll im Herbst vorliegen.
1: Bei den Kommunalwahlen in Niedersachsen ist die CDU nach ersten Zahlen wieder stärkste Kraft geworden. Laut einer Hochrechnung von Infratest DIMAP im Auftrag des NDR kommt die CDU auf 27,7%, dann folgt die SPD mit 24,5%. Beide Parteien haben mehrere Prozentpunkte verloren. Auf Platz 3 sieht die Hochrechnung die AfD, die mit 16,5% deutlich zulegen konnte, gefolgt von den Grünen und den Linken. Israels Regierung will den gerade in Venedig preisgekrönten Regisseuren einer Gaza-Dokumentation die Staatsbürgerschaft entziehen. Kulturminister Zohar warf den beiden Filmemachern Verrat am Staat Israel vor. Die Dokumentation NASA war am Samstag beim Filmfestival von Venedig mit dem Spezialpreis der Jury ausgezeichnet worden. Darin berichten israelische Militärvertreter und Geheimdienstler anonym von der Tötung palästinensischer Zivilisten. Das Wetter in Deutschland. Am Tage vom Saarland bis in den Südosten viele Wolken, gelegentlich Schauer, sonst häufig trocken. 17 Grad an der Müritz bis 27 Grad am Oberrhein. Dienstag im Südosten heiter, sonst gebietsweise Schauer, bei 20 bis maximal 30 Grad. Es ist 4.03 Uhr.
4: Schönen Dank fürs 3-Minuten-Nachrichten-Update. Von mir jetzt der Blick auf die 5 Verkehrsmeldungen, die es gibt zur Stunde. Hier ist der Verkehrsservice der ARD-Hitnacht. Die A2 Oberhausen Richtung Dortmund ist zwischen Kreuz Oberhausen und Dreieck Bottrop wegen Bauarbeiten gesperrt. Das Ganze noch eine Stunde lang bis um 5. Seit Stunden gesperrt schon die Autobahn 9 Berlin Richtung Halle-Leipzig. Zwischen Thurland und Bitterfeld-Wolfen kommen sie nicht durch nach einem Unfall. Also die A9 Berlin Richtung Halle-Leipzig zwischen Thurland und Bitterfeld-Wolfen ist gesperrt. Hoffentlich dauert es nicht mehr so lange. Auf jeden Fall wird der Stau zurzeit immer länger, denn wir kommen ja in Richtung morgen und viele Menschen sind schon unterwegs im Auto. Dann die Autobahn 40 Essen Richtung Dortmund ist zwischen Dreieck Bochum-West und Bochum-Zentrum wegen Bauarbeiten gesperrt. Die A46 ist zwischen Düsseldorf-Bilk und Holthausen bis 5 Uhr in beiden Richtungen gesperrt. Und dann die Meldung von der Autobahn 96 noch Lindau Richtung München zwischen Landsberg am Lech-Ost und Schöffelding liegt eine Warnbarke auf der Autobahn. Vorsicht dort. Das waren die Verkehrsmeldungen. Ihnen eine gute Fahrt.
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4: Für alle, die noch oder schon munter sind, ist das genau die richtige Sendung. Hier ist die ARD-Hitnacht mit Hanno Bauer in Magdeburg. Schönen Montag wünsche ich. Gute Start in die Woche.

Ach so schön. Simon und Garfunkel. Hier werden die Saiten der Gitarre noch gezupft und nicht geschlagen. Also wie beim Boxer. Erst geschlagen, dann die Zähne rausgezupft. Aber Mundharmonika ging ja im Liedchen doch irgendwie noch. Trotz Zahnlücke. Hier ist die ARD Hitnacht. Jetzt mit Oscar-prämierter Musik von Irene Cara. Flashdance.

Helens in Weiß um 4.20 Uhr. Und wenn wir schon bei Feuerwehr sind, hier hat die Anne geschrieben zu dem Song, der vorhin ließ mit Otis Redding und Sitting on the Dock of a Bay. Ja, hallo Hanno Bauer. Dieser Song wurde in der ersten Staffel der Feuerwehrserie Feuer und Flamme am Ende der letzten Episode gespielt. Es gab unter den Feuerwehrleuten dieser Woche einen, der sich äußerlich auch ein bisschen an die Zeit der 50er Jahre anglich. Und so sagte er erst was zu der abgebrannten Lagerhalle und dann spielte das Lied und die Kamera zoomte aus dem Blick auf die mit Schaum bedeckten Lagerhallenreste hinaus. Ein toller Song und ein bisschen Feuerwehrromantik. Herzliche Grüße zum Morgen von Anne. Anne, ich grüße ganz lieb zurück, an was Sie sich so alles erinnern können. Mensch, was so alles für Erinnerungen hochkochen mit unserer Musik hier in der ARD-Hitnacht. Ganz liebe Grüße auch an alle Feuerwehrleute.

Das ist mir jetzt eindeutig schon zu viel Sport. Am Montagmorgen, ja. Schon in der 5. Stunde des Tages haben wir hier den Boxer gehabt und dann auch noch Kung Fu Fighting. Das ist mir ein bisschen zu viel körperliche Tätigkeit. Ja, und deswegen jetzt ganz ruhig und entspannt Tony Carey noch bis halb Room with a View. Hier ist die ARD-Hitnacht, 4:28 Uhr.

0: mit Aussicht. Dann starten wir doch mal die Aussicht auf die Straßen im Lande. Um 4.30 Uhr ist hier der Verkehrsservice in der ARD-Hitnacht. Die A2 Oberhausen Richtung Dortmund ist zwischen Kreuz Oberhausen und Raik-Bottrop wegen Bauarbeiten noch eine halbe Stunde bis 5 Uhr gesperrt. A3 Frankfurt Richtung Köln zwischen Frankfurter Kreuz und Kelsterbach. Gefahr durch eine ungesicherte Unfallstelle auf allen Fahrstreifen. Die Autobahn 9 Berlin Richtung Halle-Leipzig ist zwischen Thurland und Bitterfeld-Wolfen nach einem Unfall gesperrt. Und die Autobahn 46 ist zwischen Düsseldorf-Bilk und Holthausen bis 5 Uhr in beiden Richtungen gesperrt. Das waren die Verkehrsmeldungen. Wir wünschen Ihnen eine gute Fahrt.
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0: Mit Hanno Bauer in Magdeburg. Ja, ich wünsche Ihnen auf jeden Fall schon mal einen guten Start in den Montagmorgen hinein. Bald wird's ja auch schon wieder hell draußen. Mein Gott, die Nacht ist so schnell vergangen.

Rob Thomas und Santana, Smooth, hier bei uns in der ARD-Hitnacht. Und Michael kann nicht schlafen, er hat geschrieben, hi ins ARD-Hitnacht-Studio, ihr begleitet mich jede Nacht. Nein, ich muss nachts nicht albaten, habe aber Schlafschwierigkeiten und mit eurer Musik ist das echt super erträglich. Ich höre euch über HR1, macht weiter so. Gruß Michael. Jo, jetzt wird's auch nichts mehr mit schlafen. Oh.

Uhr, 45 ist es. In der ARD-Hitnacht steht jetzt ein wilder Musikwechsel an, ja, aus den frühen 70ern mit Dr. Hook in der Medicine Show wechseln wir zu Nelly Furtado. Und sie wünscht uns Stärke. Forza. Ja, ich weiß, heute ist Montag, da brauchen wir die Stärke.

bitte. Hätten wir doch das Kind gemeinsam geschaukelt bis zum Montagmorgen. In 8 Minuten ist es 5 Uhr. Für manche endet gleich die ARD-Hitnacht. Da ist es Zeit für mich, Tschüss zu sagen. Hanno Bauer, mein Name. Ich wünsche einen guten Wochenstart, gleich mit Ihren ausgeschlafenen Morgenradio-Leuten. Und für alle, die es ein wenig ruhiger angehen dürfen, bin ich ansonsten noch mit einer Stunde ARD-Hitnacht. Bis 5, nach 5 auf Sendung.

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1: Um 5 Uhr mit Olaf Knapp. Der deutsche Tennisprofi Alexander Zverev hat die US Open gewonnen. Im Finale von New York besiegte er den US-Amerikaner Ben Shelton in 4 Sätzen. Aus der Sportredaktion Ina Kast.
2: Es dauerte ein paar Sekunden, bis Alexander Zverev realisierte, dass er gerade seinen 2. Grand-Slam-Titel gewonnen hatte. Dann erst riss er die Arme nach oben. Der 29-Jährige zeigte früh im Match starke Nerven, wirkte nicht sonderlich nervös. Für den Deutschen war es bereits das 6. Grand-Slam-Finale, für den jungen Shelton das 1. Zverev verlor zwar den 3. Satz, konnte aber zu Beginn des 4. Satzes früh ein Break holen und setzte sich nach 3,5 Stunden durch. Nun darf er sich also als erster deutscher Tennisspieler seit Boris Becker US Open-Sieger nennen.
1: Bundeskanzler Merz ist beim sogenannten Arktis-Gipfel im finnischen Rovaniemi. Dort wollen die EU und Anrainerstaaten der Region über wichtige strategische Fragen sprechen. Die Arktis-Region war zuletzt in den geopolitischen Fokus gerückt. Aus Brüssel Thomas Spickhofen.
3: Weil das Eis in der Arktis schmilzt, werden manche Seewege besser nutzbar und wichtige Rohstoffe leichter zugänglich. Das macht diese Region strategisch immer bedeutsamer. Von den USA über Russland bis China, alle haben zunehmend Interessen an der Arktis. Die EU hat sich bereits vor 5 Jahren mit einem 20-Seiten-Papier eine Art Arktis-Strategie gegeben. Da ging es vor allem um wirtschaftliche und klimapolitische Aspekte, um Forschung und Erschließung. Diese Strategie wird nun angesichts der sich rapide wandelnden geopolitischen Lage schon wieder überarbeitet. Das Ergebnis soll im Herbst vorliegen.
1: Bei den Kommunalwahlen in Niedersachsen ist die CDU wohl wieder stärkste Kraft geworden. Laut einer Hochrechnung von Infratest DIMAP im Auftrag des NDR kommt die CDU auf 27,7%. Dahinter folgt die SPD mit 24,5%. Beide Parteien haben mehrere Prozentpunkte verloren. Auf Platz 3 sieht die Hochrechnung die AfD, die mit 16,5% deutlich zulegen konnte, gefolgt von den Grünen und den Linken. Israels Regierung will den gerade in Venedig preisgekrönten Regisseuren einer Gaza-Dokumentation die Staatsbürgerschaft entziehen. Kulturminister Zohar warf den beiden Filmemachern Verrat am Staat Israel vor. Die Dokumentation NASA war am Samstag beim Filmfestival von Venedig mit dem Spezialpreis der Jury ausgezeichnet worden. Darin berichten israelische Militärvertreter und Geheimdienstler anonym von der Tötung palästinensischer Zivilisten. Das waren die Nachrichten.
4: 5:02 NDR 1 Welle Nord mit dem Wetter für uns in Schleswig-Holstein. Ja, gestern habe ich die ganze Zeit gewartet, wann hört es auf zu regnen, weil wir Sperrmüll rausstellen wollten. Und ich fand das irgendwie ekelhaft, wenn so ein komplett durchgesifftes Sofa dann da steht. Und
5: oh, wie schwer das auch wird.
4: Ja, habe ich gewartet bis nach 4. Da hört es dann irgendwann auf und sah so aus, als ob es die ganze Nacht trocken bleibt. Hat tatsächlich funktioniert. Jetzt steht es da noch, heute Morgen.
5: Haben Sie gesagt, wann sie abholt? Ist das heute Morgen?
4: Oder? Heute Morgen irgendwann. Ich hoffe noch, bevor es wieder regnet.
5: Ja, heute glücklicherweise im Laufe des Tages soll es trocken bleiben. Wir starten heute Morgen aber mit vielen Wolken und es kann sich heute Nebel oder Hochnebel ausbilden. Das heißt, es ist dann länger trüb. Im Moment 10 Grad in Lübeck, 12 in Kiel, 13 in Husum und im Lauf des Tages mehr Sonne. Also wenn der Nebel dann weg ist und ja, wie gesagt, kein Regen. Zumindest nicht angekündigt. Ich hoffe, das Sofa bleibt wirklich trocken. Die Höchstwerte heute bis 20 Grad und die nächsten Tage sind wechselhaft. Morgen kann es wieder Schauer geben, aber auch die Sonne für bis zu 6 Stunden sogar. Am Mittwoch kommen wieder einzelne Gewitter dazu.
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5: Im Moment nichts. Gute Fahrt wünschen wir.
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4: Schönen Montagmorgen, es ist 5:03. Und was ich faszinierend finde, es ist ja kein offizieller Sperrmülltermin. Also ich habe den quasi bestellt, das kann man einmal in meinem Portal so ein paar Sachen, ne, rausstellen. Und niemand weiß, dass da Sperrmüll steht. Und bei uns fahren auch nicht viele Autos in dem Viertel. Heute Morgen komme ich raus, 4 Stühle und mein altes Fahrrad weg. Woher wussten die das, dass da irgendwas steht?
5: Ich sag mal so, Horst, morgens, wenn ich manchmal so, also manchmal so, ne?
4: Nimmst du auch so Sachen mit?
5: Ich habe schon eine alte Poolleiter mitgenommen, tatsächlich auch Stühle und ein Weinregal.
4: Ja,
5: nee, habe ich natürlich nicht. Nein.
4: Vielleicht gibt es auch Informanten bei der ABK, also beim Abfallwirtschaftshof, die dann sagen, ey, der und der hat bestellt, geh mal gucken, oder?
5: Nee, ich glaube, das sind Leute, die morgens auf dem Weg zur Arbeit sind und denken, Mensch, guck mal, das können ich gebrauchen.
4: Die Stühle sind doch noch gut.
5: Das ist doch nett.
4: Ja, schönen Start in den Tag
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0: 17 Minuten nach 5. Guten Morgen, hier ist NDR 1 Welle Nord. Alexander Zverev hat es geschafft, hat gestern Abend seinen zweiten Grand-Slam-Titel eingesackt. Nach den French Open hat er jetzt auch die US Open gewonnen. Ich dachte gestern Abend so schon, ach komm, Finale gucken, da habe ich Bock drauf. Und dann habe ich gesehen, läuft ja gar nicht im Free-TV.
1: Ja.
0: Da habe ich noch überlegt, ob ich so ein Monatsabo abschließe, nur für dieses eine Match. Aber ja, dann dauert das womöglich 5 Sätze, geht wieder bis 1, 2, da muss er ja ins Bett irgendwann. Da habe ich gesagt, lohnt nicht.
1: Dann gewinnt er vielleicht noch nicht mal, ne? Aber dafür gibt es ja Radio. ARD-Reporter Tim Brockmeier konnte sich beim Matchball gegen den Amerikaner Ben Shelton kaum halten.
2: Durch die Mitte, Shelton retourniert zu lang. Und Alexander Zverev ist US Open Champion 2026. 3 Stunden, 33 Minuten, 6-3, 7-6, 5-7, 6-2.
0: Ja. Und während Tim Brockmeier komplett ausgerastet ist, war Alexander Zverev so total ruhig. Und ich dachte, hä, freut er sich nicht? Er hat einfach verpasst, dass er gewonnen hat. Er wollte zum nächsten Aufschlag laufen.
1: Er war so im Fokus.
0: Ja, und sieht dann plötzlich um. Ach, ist ja schon vorbei.
1: Mensch,
0: ich habe gewonnen. Juhu.

0: Also er erzählt, dass er mit 4 Jahren die Diagnose Diabetes bekommen hat. Und die Ärzte haben wohl damals gesagt, also das wird alles sehr limitiert sein, was sein Leben angeht und auch Sport. Und seine Mutter, ganz stolz, hat dann gesagt, also mein Sohn wird, was er werden will. Und wenn er Tennisspieler werden will, dann wird er das werden. Diese Krankheit wird uns nicht bestimmen, wird uns nicht limitieren. Und so hat es dann ja am Ende auch geklappt. Und er hält sie eben für die wichtigste und stärkste Person, dass man so überhaupt diesen Mut hat, das anzugehen und das Leben relativ normal zu leben.
1: Schöne Liebeserklärung, während der sein Vater auch Tränen in den Augen hatte oben auf der Tribüne.
2: Ganz berührt, ne?
1: Ja, ganz nebenbei kriegt er auch noch 4,7 Millionen Euro für
2: ich glaub, das
1: den
2: schadet
1: Sieg.
2: Auch nicht, oder?
1: Tennis-Deutschland ist happy nach Boris Becker, der erste Deutsche, der mal wieder die US Open gewinnt. Wir sagen herzlichen Glückwunsch an Alexander Zverev.
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0: Es ist 5:30, was heute Morgen wichtig ist, hören wir jetzt von Kevin Bieler.
1: Guten Morgen.
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3: Tennisprofi Alexander Zverev gewinnt US Open. Der Hamburger bezwang im Finale den US-Amerikaner Ben Shelton in 4 Sätzen. Für Zverev ist es nach den French Open der zweite Grand-Slam-Titel. Es ist zudem der zweite deutsche Einzelerfolg beim Turnier in New York seit 1989. Gemeindetag sieht viel Investitionsbedarf bei Trinkwasserleitungen in Schleswig-Holstein. Nach Angaben des Verbands sind viele Leitungen aus den 1960er Jahren, da es keine zentrale Stelle, sondern mehr als 1100 Gemeinden mit verschiedenen Betreibern gibt und teilweise Asbestzement verbaut wurde, fordert der Gemeindetag mehr Geld vom Land für die Sanierung. Baustart für neue Brücke über A1 am Dreieck Bad Schwartau. Voraussichtlich zwischen 6 und 7 Uhr sollen die Arbeiten beginnen, teilte die Autobahn GmbH mit. Ab Anfang Oktober wird der Verkehr zweispurig in Richtung Norden an der Baustelle vorbeigeleitet, einspurig in Richtung Lübeck. Im kommenden Jahr soll der Verkehr dann nochmal umgeleitet werden. Anfang 2028 soll die neue Brücke dann fertig sein.
0: 5.31 Uhr, NDR 1 Welle Nord mit dem Wetter für uns in Schleswig-Holstein. Ja, für die Läufer beim Kiellauf gab es gestern zwischendurch immer mal so eine leichte Regendusche,
4: oh,
0: eine leichte
4: Abkühlung. Ja, richtig gut.
0: Wird es nicht gestört haben, für die Zuschauer ist das immer ein bisschen doof.
4: Das stimmt.
0: Ja, Mandy, du hattest irgend sowas gesagt am Freitag, dass die Leute dachten, du wärst auch mitgelaufen.
4: Aber für mich war das mega entspannt, der Kiellauf. Der Puls ist nicht mal angestiegen, doch. Ich war dieses Jahr ja wirklich nicht dabei. Hab mich nicht angemeldet. Dementsprechend ist das Blöde, auch nicht trainiert, weil wenn du ja einmal angemeldet bist, musst du ja ein bisschen Form leisten.
0: Ja,
4: nee, leider.
0: Sollte zumindest ankommen. Das ist ganz schön.
4: Früher oder später. Ne? Mm. Nee, aber ich hatte so viel Zeit einfach, wie ich im Moment brauchen würde. Der Besenwagen kommt irgendwann, das wird unangenehm. So, das Wetter in dieser Woche startet heute erstmal sehr wolkig und ein bisschen frisch. 10 bis 12 Grad sind es heute früh. Im Laufe des Tages jetzt am Morgen erstmal Nebel oder Hochnebel. Später kann es Sonne geben für 2 bis 4 Stunden, am meisten im Osten. Und es soll trocken bleiben heute. Die Höchstwerte 17 Grad in Puttgarden, 19 in Pinneberg. Morgen wieder bis 24 Grad, aber es wird insgesamt wechselhaft. Das kann am Mittwoch wieder Gewitter geben.
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4: Da gibt es im Moment nichts. Gute Fahrt wünschen wir.
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0: Um 5.33 Uhr, guten Morgen.
4: Moin.
0: Ja, ich wurde übelst Opfer des Kiellaufs gestern.
4: Na?
0: Ja, der Burger, den ich bestellt habe, kam total spät, weil er da nicht durchkam.
4: Der
0: kam durch die Sperrungen nicht.
4: Die Leute rackern sich da ab, quälen sich da hier den Berg hoch. Ja, und du, oh, mein Burger kommt.
0: Wahrscheinlich stand er da mit dem duftenden Burger und sagte, kann ich mal jemand durch? Und die Leute, ah, lecker. Oh. Ja, hat gut geschmeckt, war nicht schlecht.
4: Ja,
0: schönen gut. Start wünschen wir in die neue Woche mit Genesis und wir haben Gianna Nannini für Sie.
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0: 5.42 Uhr. Guten Morgen, hier sind Mandy und Horst bei NDR 1 Welle Nord. Eigentlich sollte ein Kind unbeschwert sein, mit Freunden spielen, zur Schule gehen, zum Sport. Aber für Leo aus Steinbeck ist das überhaupt nicht selbstverständlich. Er ist gerade mal 10 Jahre alt und seit gut 2,5 Jahren kämpft er jetzt schon gegen einen Hirntumor, der auch schon zweimal wieder zurückgekommen ist.
1: Er hat schon Operationen und Bestrahlungen hinter sich und es gibt eine letzte Hoffnung für die Familie. Das ist eine neue Therapie in den USA. Leo könnte dort an der Studie teilnehmen, aber die Familie muss dann natürlich mitreisen. Und es kostet alles sehr viel Geld, auch die Unterbringung.
0: In Oststeinbek gab es deswegen am Sonnabend ein großes Benefizfest. Organisiert hat das unter anderem Katrin Meinzenbach und die hat uns eine Sprachnachricht geschickt.
2: Moin, hier ist Katrin. Das war so ergreifend, wer alles mitgeholfen hat. Leos Eltern und die ganze Familie war dort vor Ort und haben auch bis zum Schluss mit durchgehalten. Es war so ein Zusammenhalt gestern spürbar da kommen mir immer noch die Tränen. Und tatsächlich haben wir rund 15.560 Euro eingenommen, wow. Nur an diesem Tag in Oststeinbek bei dem Fest vor Ort. An alle herzlichen Dank, dass ihr dabei wart, dass ihr uns unterstützt habt und ja, ganz, ganz vielen Dank.
1: Oh, wie schön ist das, ne? Und wie wichtig. Und auch auf der Spendenplattform, ne? Da hatten sie auch was aufgeschrieben. GoFundMe heißt die Plattform und haben sie mittlerweile über 28.000 Euro für Leo zusammenbekommen.
0: Wirklich schön zu sehen, wie Schleswig-Holstein zusammenhält und hilft in diesem Fall dem kleinen Leo aus Oststeinbek.
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0: 10 vor 6 ist es. Guten Morgen. Alexander Zverev hat die US Open gewonnen und damit Schleswig-Holstein vielleicht auch mal so einen neuen Zverev hervorbringen kann, braucht es natürlich gute Vereine. Wir wollen gern unterstützen.
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0: Ja, egal ob Tennis, Handball, Fußball oder auch vielleicht Musikvereine, gerne auch Feuerwehren. Wir schenken Ihnen 1.000 Euro.
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1: Der Gewinn der US Open durch Alexander Zverev ist hier gleich Thema. Und viele Trinkwasserleitungen in Schleswig-Holstein sind marode. Doch die zu sanieren ist besonders aufwendig, sagt der Gemeindetag. Auch ein Thema jetzt in den Nachrichten um 6 mit Kevin Bieler.
2: Guten Morgen.
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4: In Schleswig-Holstein sind viele Wasserleitungen marode, denn nach Angaben des Gemeindetags stammen viele noch aus den 1960er Jahren. Der Verband kommunaler Unternehmen schätzt das Investitionsvolumen bundesweit auf knapp 285 Milliarden Euro für Trinkwassersysteme. Frage an Hauke von Hallern. Ja, welche Probleme kommen da zum Beispiel für uns in Schleswig-Holstein zu?
5: Die Sanierung der Trinkwassernetze steht vor gewaltigen Hürden. Das Hauptproblem, es gibt keine zentrale Stelle, sondern über 1100 zuständige Gemeinden mit verschiedenen Betreibern. Zudem verlaufen die Leitungen kreuz und quer durch Vorgärten, unter Häusern oder Feldern. Wo genau sie liegen, ist oft unklar, da das historisch gewachsene Netz kaum kartiert ist. Zu allem Überfluss bestehen viele alte Rohre aus Asbestzement. Das heißt, sie sind teuer zu entsorgen. Der Gemeindetag stellt klar, alleine können die Kommunen diese Mammutaufgabe nicht stemmen. Es braucht dringend finanzielle Hilfe vom Land.
4: Bei der Parlamentswahl in Schweden ist noch immer nicht eindeutig klar, wer der Sieger ist. Dabei liegt das linksgrüne Oppositionsbündnis nach fast aller ausgezählten Stimmen nur ganz knapp vor dem bisherigen Regierungslager. Aus Stockholm, Anne Bartram.
6: Eine neue Regierung für Schweden zu bilden, dürfte schwierig werden. Überraschender Verlierer der Wahl sind die rechtspopulistischen Schwedendemokraten. Zum ersten Mal seit ihrem Einzug ins Parlament 2010 haben sie Stimmen verloren. Sie sind jetzt nur noch drittstärkste Kraft. Stärkste Partei, trotz Verlusten, bleiben die Sozialdemokraten von Magdalena Andersson. Sie hoffen, nach 4 Jahren in der Opposition wieder die Regierung zu übernehmen. Dafür müsste Andersson allerdings alle 3 anderen Parteien ihres links-grünen Blocks hinter sich bringen.
4: Gewählt haben auch die Menschen in Niedersachsen bei der Kommunalwahl. Nach bisherigen Hochrechnungen wurde die CDU dort mit knapp 28% stärkste Kraft. Die SPD erreicht 24,5%. Die meisten Zugewinne mit etwa 12% verzeichnet die AfD. Sie kommt auf 16,5%. Die Grünen landen bei 13,6%, die Linke bei knapp 6%. Auf der A1 am Dreieck Bad Schwartau steht Autofahrern eine lange Baustellenzeit bevor. Die Autobahn GmbH erneuert die mehr als 50 Jahre alte Brücke über die A226. Los geht es mit den Arbeiten voraussichtlich zwischen 6 und 7 Uhr. Jannik Wölfel, was kommt denn da auf die Autofahrer zu?
7: Zunächst ist die Anschlussstelle Seretz in beiden Richtungen komplett gesperrt. Wer auf die A1 möchte oder sie verlassen will, muss über Lübeck-Dänischburg und die L309 bis zur Anschlussstelle Scharbeutz ausweichen. Auf der A1 selbst bleiben zunächst 2 Spuren je Richtung offen. Der Überholstreifen ist allerdings gesperrt. Ab Anfang Oktober wird die Verkehrsführung dann noch einmal geändert. 2 Spuren führen auf der Fahrbahn Richtung Fehmarn nach Norden, eine nach Lübeck. Im Herbst 2027 soll der Verkehr auf die neu gebaute Fahrbahn Richtung Lübeck wechseln. Fertig sein soll die Brücke im Frühjahr 2028.
4: Der deutsche Tennisprofi Alexander Zverev hat zum ersten Mal die US Open gewonnen. Er schlug den US-Amerikaner Ben Shelton in 4 Sätzen. Für Zverev ist es der 2. Grand-Slam-Titel nach den French Open. Tim Brockmeier berichtet.
8: Er hatte sich schlichtweg verzählt. Einer der größten Erfolge seiner Karriere wurde dem Deutschen erst nach ein paar Sekunden klar. Ich dachte, es steht erst 5:1. Erst als ich auf die Videoleinwand geguckt habe, habe ich gesehen, dass ich gewonnen habe, dass ich US Open Champion bin, so Zverev nach dem Match. Der Jubel des Deutschen dann dafür umso größer und ehrlicher. Taktisch klug, ruhig, abgeklärt, auf hohem Niveau. Er machte alles, um Gegner Shelton ganz selten ins Spiel und zu dessen Spiel kommen zu lassen. So stand nach 3,5 Stunden und 4 Sätzen der hochverdiente Sieg für Zverev fest. Sein 2. Grand Slam Titel nach dem Erfolg bei den French Open im Sommer. Zverev ist der erst 2. Deutsche nach Boris Becker 1989, der die US Open gewinnen konnte.
4: Und in der Fußball-Bundesliga hat am Abend Bayern München mit 2:1 beim SV Elversberg gewonnen. Zuvor unterlag der Hamburger SV mit 0:5 bei RB Leipzig.
1: Läuft nicht so in den Fußballverein. 6:04 NDR 1 Welle Nord mit dem Wetter für uns in Schleswig-Holstein. Dafür läuft es mit den Herbstmärkten. Die finden Sie ja in der NDR Schleswig-Holstein-App, unter anderem den Herbstmarkt in Flensburg auf der Exel. Der geht noch bis zum 20. September. Und ja, das Wetter wird auch nach und nach immer so ein bisschen herbstlicher.
9: Ja, die ersten Bäume färben sich ja langsam auch so um oder haben vielleicht auch noch Trockenstress. Das ist ganz, also man hatten Trockenstress genau. Und können sich nicht ganz so gut erholen, man weiß es nicht. Heute starten wir mit 10 Grad vielen Wolken und das kann sich vor allem im Süden des Landes Hochnebel ausbilden. Ja, und dann im Laufe des Tages Sonne immerhin für 2 bis 4 Stunden. 2 an der Nordsee, 4 an der Ostsee. Es ist wieder schöner im Osten wie ganz oft. Und die Höchstwerte bei 17 Grad auf Fehmarn, 19 in Pinneberg. Morgen haben wir Wolken und etwas Regen, auch ein bisschen Sonne dabei. 20 bis 24 Grad, wird ein Ticken wärmer, aber Mittwoch, da wird es wechselhaft und da kommen wieder Gewitter dazu.
1: Ja, das war ja auch gerade Hochnebel-Ausbildungsstart, ne? Deswegen.
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9: Da gibt's nichts im Moment, gute Fahrt wünschen wir.
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1: 5 nach 6 ist es, guten Morgen.
9: Moin.
1: Oh, Steffi hat was Schönes Neues geshoppt.
2: Moonlight-Shirt von Ricarda M. mit Omega-Kragen. Oh. Mit so einem Stahlbesatz in Brillantoptik, 49,90.
9: Ah, aber Georg ist ein bisschen skeptisch. Mehr dazu gleich im Frühstück bei Stefanie.
1: Nach Musik von Inner Circle und wir haben Irene Cara mit Flashdance. What a feeling.
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0: 13 Minuten nach 6 haben wir hier erstmal eine Verkehrsmeldung.
1: Von der A1 Lübeck-Hamburg auf der Norderelbbrücke, da steht ein kaputtes Auto.
0: Ja, vielleicht geht es Ihnen auch so, dass Sie immer mal so hängen bleiben beim Home-Shopping, beim Durchseppen am Fernseher. Dieser Gemüsezerkleinerer, das hat mich immer beeindruckt. Oh, wie toll, oh, wie praktisch so ein Teil.
1: Wie heißt er noch? Der Nicer Dicer. Aber ehrlich, das sieht so geil aus, aber am Ende nutzt doch keinen Mensch.
0: Nee, das verrottet im Schrank.
1: Ja, du schneidest mit dem Messer auf dem Brett.
0: Ja, ich habe auch so einen Zwiebelzerkleinerer, habe ich zweimal benutzt und dann...
1: Nervt mit sauber machen, ne?
0: Nee, und dann schneidest du es doch wieder mit dem Messer, ne? Aber Steffi kann manchmal auch nicht widerstehen.
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3: Es ist ja, wie es ist.
2: Und das sind ihre Gäste. Herr Ahlers.
4: Ja, das tut dir nichts zu sagen.
2: Udo.
5: Ja, das kann's haben.
2: Und Opa Gerke.
6: Steffi, machst du mir Mettbrötchen?
3: Nee, muss ich erst schmieren. Milch und Zucker nehmt ihr selber, ne? Was gibt's Neues?
4: Oh, du schmeißt das Geld ja auch raus. Hast du schon wieder neue Klamotten an?
3: Du, habe ich von QVC im Fernsehshop. Moonlight Shirt von Ricarda M. mit Omega-Kragen. Oh. Mit so einem Steinbesatz in Brillantoptik. 49,90.
5: Du, das mache ich ganz gerne leiden, mein Steffi.
3: Ist süß, ne?
4: Kriegst du den Supermarkt für 12 Euro.
3: Also geh euch, du fällst ja auch auf jede Werbung rein. Das hier ist exklusive Mode, Designer World, in Schokoladenton. Damit bin ich in Megatrend. Mhm. Und ich kann es ja clean oder Kessel tragen.
6: Was ist das denn?
3: Ja, du, das ist New York. Ich kann es kombinieren zu Leggings, Blue Jeans, Marlene-Hose, Nadelstreifen, Capri.
5: Allein schon.
3: Kann man auch mal eine andere Farbe nehmen. Da habe ich jedes Mal einen anderen Stil.
4: Aber merkst du es noch?
3: Das Figur umschmeicheln. Und außerdem gibt es dann noch so einen Sandschal dazu. Den kannst du als Schal benutzen.
5: Ja.
3: Oder als Stirnband. Oder so frech, also gaggigen Gürtel.
4: Ihr reißt euch alle in eine Schuldenfalle. Dann bist du auf dem Konto in den Miesen und die Bank freut sich.
3: Nee, ich hatte ja noch richtig Glück, du, weil das Moonlight-Shirt, das ist ja ein Allrounder, das wollen ja gerade alle haben. Dann habe ich es mir noch schnell in Rot und Schwarz gesichert. Da bin ich ja clever.
4: Ja, und bumm, hast du wieder 150 Euro auf der Uhr. Darum gehen die Leute ja alle pleite.
3: Ja, nun hör doch mal zu, Georg. Das war ja ein Angebot. Da bezahlst du 2 und kriegst dann 3. Das heißt, habe ich schon wieder 50 Euro gespart. Wie soll ich denn da an die Schulden kommen?
5: Ja, und außerdem, was hat das Konto denn damit zu tun? Das geht ja erstmal auf die Karte.
3: Siehste, ich krieg das Geld ja gar nicht zu sehen. Was macht der Rätsel?
6: Ich brauch noch ein Verhältniswort.
3: Affäre?
6: Nee.
3: Ja, nee, dann weiß ich auch nicht.
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0: schön feuchtwarm ist das da bei uns im Moment in Schleswig-Holstein. 6.22 Uhr, hier ist NDR 1 Welle Nord. Erst hieß es ja, das wird nichts mit den Pilzen in diesem Jahr, weil es so lange so trocken war. Aber jetzt sprießen sie dann doch. Ich bin jetzt kein Pilz-Fan und ich bin auch keiner, der welche sammelt. Deswegen kann ich nicht so genau sagen, ob das jetzt irgendwie gute essbare Pilze sind, die du gerade wachsen, oder nur Gemüse.
1: Hatte ich ein ganz besonderes Erlebnis. Wir haben einen riesen Bovisten gefunden. Weißt du, das sind diese weißen großen Dinge, die halt so groß werden.
0: Wie so ein Handball.
1: Wie so ein Handball, ein bisschen angefressen von den Schnecken. Deswegen mussten wir ihn gut waschen. Und dann haben wir ihn noch zurechtgeschnitten. Diese riesen Scheiben dann am Ende, ne?
0: Ja, was macht man denn damit?
1: Na, man kann.
0: Der quietscht.
1: Das ist ein bisschen bizarr, so ein Riesenpilz. Ja, du kannst Schnitzel draus machen, zum Beispiel. Mhm. Haben wir auch gemacht, also panieren.
0: Sozusagen. Aber ist das dann nicht einfach nur so eine schwammige Masse, die halt dann paniert wird? Gut, das ist bei Pilzen immer so, ne?
1: Ja.
0: Mhm. Also ich esse schon auch, also ich mag Pfifferlinge zum Beispiel gerne. Pfifferlinge als über Nudeln zum Beispiel mit einer leckeren Soße.
1: Oder Steinpilze, Waldpilze generell sind schon.
0: Champignon kann man auch mal essen, ist aber halt eher langweilig.
1: Das schmeckt auch nach nichts, ne? Ich habe dann auch festgestellt, das ist ganz nett so mit der Panade, aber eigentlich, wenn man mal ganz ehrlich ist, das schmeckt schon einfach nach gar nichts. Das ist halt träger, mal wie Zucchini.
0: Ich würde niemals einen Pilz, den ich selber gefunden habe, überhaupt essen. Das wäre mir zu gefährlich.
1: Aber wir haben jetzt die Pilze in meinem Garten auch bestimmt. Das sind auch irgendwelche komischen Champignonsorten. Die könnte man essen. Da steht aber dabei, sind es nicht so, also sind genießbar, aber nicht lecker. Nee. Hat kein kulinarischer Genuss. Das da kannst du auch knicken.
0: Wenn Sie auch mal gucken wollen, was Sie da so in Ihrem Garten vielleicht haben, in der NDR Schleswig-Holstein-App haben wir alles zu den Pilzen, auch zu diesen quietschigen hier. Vielleicht kann man damit die Scheibe reinigen. So ein bisschen klingt das.

0: was heute Morgen wichtig ist, hören wir jetzt um 6.30 Uhr von Kevin Bieler.
1: Guten Morgen.
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3: Gemeindetag fordert mehr Geld vom Land für die Sanierung von Trinkwasserleitungen in Schleswig-Holstein. Nach Angaben des Verbands sind viele Leitungen marode. Sie stammen aus den 1960er Jahren und sind nicht zentral erfasst. Außerdem wurde oft Asbestzement verbaut. Bundesweit schätzt der Verband kommunaler Unternehmer den Investitionsbedarf bei Trinkwasserleitungen auf knapp 285 Milliarden Euro. Dennis Inselmann gewinnt Bürgermeisterwahl in Schönkirchen im Kreis Plön. Der SPD-Kandidat konnte sich bei einer Stichwahl laut Gemeinde mit 67,3% gegen den grünen Kandidaten Stefan Landsberg durchsetzen. Die Wahl fand 3 Jahre früher als geplant statt, weil der bisherige Bürgermeister Radisch nach einem Unfall in den Ruhestand versetzt worden war. Tennisprofi Alexander Zverev gewinnt die US Open. Der Hamburger bezwang im Finale den US-Amerikaner Ben Shelton in 4 Sätzen. Für Zverev ist es nach den French Open der 2. Grand-Slam-Titel.
0: 6.31 Uhr, NDR 1, Welle Nord mit dem Wetter für uns in Schleswig-Holstein. Und im Moment sind doch größtenteils dichtere Wolken unterwegs bei uns in Schleswig-Holstein. Aus denen fällt aber, glaube ich, nicht so viel Regen gerade.
4: Es soll heute trocken bleiben. Ich habe extra nochmal nachgeguckt. Anfangs kann es aber vor allem im Süden Nebel oder sogar Hochnebel geben. Der sorgt ja dann dafür, dass es sich so länger so trüb anfühlt und die Sonne nicht durchkommen kann. Heute gibt es nur 2 bis 4 Stunden. Die meiste Sonne eher im Osten des Landes. Temperaturen jetzt bei um die 10 Grad, nachher 17 bis 19. Morgen wird es ein bisschen wärmer, 24 Grad, aber auch wieder wechselhafter. Da sind einige Schauer dabei. Mittwoch kann es auch wieder Gewitter geben.
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4: Gibt es eine Meldung von der A1 Lübeck-Hamburg auf der Norderelbbrücke. Da steht ein kaputtes Auto. Und A1 Lübeck-Hamburg zwischen Hamburg-Morfleet und Norderelbbrücke. 2 Kilometer stockender Verkehr. Gute Fahrt wünschen wir.
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0: Um 6.32 Uhr. Guten Morgen.
4: Moin.
0: Sollerup bekommt ein neues Dorfgemeinschaftshaus und das geschenkt von einem Ehepaar aus dem Dorf.
4: Ja, und heute ist ganz großer Moment, Richtfest. Das ganze Dorf wird feiern, was daran so schön und besonders ist und was alles mal passieren soll in diesem schönen Ort, gibt's dann gleich in den nächsten 10 Minuten bei uns.
0: Ja, wir sprechen mit dem Bürgermeister nach Dire Straits, Sultans of Swing, und wir haben Christopher Cross mit All Right.
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0: Mark Knopflers flinke Finger hier. Dire Straits bei NDR 1 Welle Nord um 6.40 Uhr. Guten Morgen. Ja, wir haben es in vielen Orten, in den kleinen Orten, dass die Dorfkrüge dicht machen bei uns in Schleswig-Holstein. Will keiner mehr betreiben, lohnt nicht mehr. War auch in Sollerup so im Kreis Schleswig-Flensburg. Aber statt Tote Hose gibt es jetzt dort einen Neubau und heute ist Richtfest.
1: Ja, denn eine Familie aus dem Ort, die Arbs, das sind die ehemaligen Pächter, die schenkt dem Dorf ein ganz neues Haus, ein Dorfgemeinschaftshaus. Und Ingo Hansen, das ist der Bürgermeister von Sollerup, der ist mit uns. Moin.
2: Ja, guten Morgen.
0: Wie hast du denn reagiert, als du von dieser großzügigen Spende, nenne ich es mal, gehört hast?
2: Für mich war das so ein Hammer, also eine Erstsanierung, denn neu. Da muss man sich mal vorstellen, da kommt hier mein Nachbar, ist auch Nachbar, und sagt das von mir, wir wollen euch ein neues Dorfgemeinschaftshaus schenken. Das war ja Wahnsinn. Wir standen hier mit der Gaststätte, die kann es abreißen, Pächter will nicht mehr. Wir standen vom Ende, also eigentlich Abwicklung. Und dann kommst du eine Familie ab hier an. Ne?
0: Was erwartet ihr denn vom neuen Dorfgemeinschaftshaus? Was soll da passieren?
2: Ja, wir erwarten ganz klar, dass das neue Dörfergemeinschaftshaus das wieder einnimmt, was die alte Gaststätte für uns war. Es gibt in diesen Landgemeinden auch Sollerup nichts mehr. Alles ist weg, da wisst ihr selber. Und Sollerup war Dorfmittelpunkt, die Gaststätte. So. Und wir erwarten, und das hat auch die Spenderfamilie ganz klar gesagt, die wollen wieder einen Begegnungspunkt haben für alle. Und es sollen alle Vereine, ob das Feuerwehr ist, Gemeinderatssitzung, ob das der Yogakurs ist. Wir wollen im Grunde wieder den Dorfmittelpunkt haben, den wir 100 Jahre hatten. Und durch Familie Arp wird das ja ermöglicht.
0: Jetzt ist Richtfest. Wann soll denn endgültig geöffnet werden?
2: Also, Fertigstellungstermin ist fest vereinbart, vertraglich 21.03.27.
1: Oha, das ist aber ein konkreter Termin. Cool.
2: Das klappt aber auch. Also, 21.03.27 wird das Gebäude fertig. Das wird auch klappen. Und ab 1. Mai kann der Bürger bei uns buchen und kann dann auch die Sache nutzen.
1: Das sind dann macht Termine. Ihr doch gleich 1. Mai-Feier bei euch. Das ist doch super.
2: Ja, wir können, wenn wir eine Mai-Feier machen würden, können wir es machen. Und Sollerup muss man sagen, wir sind noch eine Gemeinde, die hat noch ein Feuerwehrfest. Und wir haben noch dörfliches Leben hier. Wir haben Erntefest, das gibt's ja alles noch. Und deshalb ist das so toll, dass wir das im Grunde so kriegen jetzt hier.
0: Ja, dann sagen wir vielen, vielen Dank an Familie Arp und toll, dass ihr euch da alle so kümmert und wünschen ganz, ganz viele tolle Begegnungen in eurem neuen Dorfgemeinschaftshaus oder Dörfergemeinschaftshaus, genau. Wie du so schön gerade gesagt hast.
2: Jo.
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0: war sowas von Punkt 10 vor 7. Da haben wir doch einen wichtigen Termin jetzt.
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0: Jawohl, wir wollen Ihrem Verein oder Ihrer Feuerwehr gern 1.000 Euro schenken. Sie melden sich an in der NDR Schleswig-Holstein App und immer um 10 vor 7 werden wir ziehen, werden wir jemanden nennen und wenn dann 6 Menschen anrufen, die das richtige Codewort kennen, das Sie natürlich vorher festgelegt haben, dann gibt es von uns die 1.000 Euro.
2: Und jetzt ist der große Moment, jetzt ziehen wir den ersten Kandidaten und das ist eine Feuerwehr und zwar die Feuerwehr der Gemeinde Rügge im Amt Süderbrarup, also im Kreis Schleswig-Flensburg, sind wir da unterwegs. Und hier haben wir ein bisschen was dazu. Also 35 aktive Kameraden und Kameradinnen bei nur 250 Einwohnern ist ein guter Schnitt. Und sie sind eine der letzten Treckerwehren des Landes.
0: Ja, sie haben in der Eigenregie einen Anhänger umgebaut zum Feuerwehranhänger. In einer Montagsbastelgruppe haben sie das gemacht. Steht da, ja, und das kostet natürlich, ne? Entstehen immer weitere Kosten. Sie wollen sie für die Gemeinde niedrig halten, deswegen machen sie das selbst. Aber die Umbauten werden immer intensiver. Deswegen wäre es ganz gut, wenn wir sie mit 1.000 Euro unterstützen würden.
2: Das heißt, wir brauchen jetzt die Feuerwehr der Gemeinde Rücke im Amt Süderbrarup. Mindestens 6 Leute, die das Codewort dazu kennen. Und die melden sich jetzt bitte bei uns.
0: Die Nummer ist die 01371 36 00 36 für 14 Cent pro Anruf. 01371 36 00 36. Schnell allen Bescheid sagen drumherum, dass sie sich bei uns melden, die sie vorher natürlich über das Codewort informiert haben. Los geht's. Zeit bis um 7.12 Uhr.
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0: Tennisprofi Alexander Zverev hat seinen zweiten Grand-Slam-Titel geholt, dazu gleich mehr. Und viele Trinkwasserleitungen in Schleswig-Holstein sind marode. Um die zu sanieren, fordert der Gemeindetag mehr Hilfe vom Land. Auch ein Thema jetzt in den Nachrichten um 7 mit Kevin Bieler.
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2: Ob Lauenburg, Klein-Mainsdorf oder Schleswig und Kiel. Immer wieder sind in den vergangenen Wochen und Monaten viele Trinkwasserleitungen gebrochen. Viele davon sind marode, denn sie stammen laut Gemeindetag aus dem großen Netzausbau der 1960er Jahre. Über die aktuelle Situation berichtet Hauke von Hallern.
3: Der Verband kommunaler Unternehmen schätzt den Investitionsbedarf für deutsche Trinkwassernetze auf 285 Milliarden Euro. Auch in Schleswig-Holstein drohen Milliardenkosten. Laut Gemeindetag drängt die Zeit, doch die Sanierung ist extrem komplex. Über 1100 Gemeinden verwalten das historisch gewachsene, kaum kartierte Netz. Viele der alten Leitungen verlaufen unübersichtlich durch Privatgrundstücke und bestehen zudem aus teuer zu entsorgendem Asbestzement. Da die Infrastruktur marode ist, müssen Kommunen in den kommenden Jahren mit deutlich mehr Wasserrohrbrüchen rechnen. Es muss jetzt zügig investiert werden.
2: In Schweden ist nach der Parlamentswahl dort noch offen, wer das Land künftig regiert. Stärkste Kraft sind nach Auszählung der meisten Stimmen die Sozialdemokraten. Größter Verlierer sind die rechtspopulistischen Schwedendemokraten. Anne Bartram in Stockholm. Ja, wie überraschend ist das Ergebnis denn für die Partei?
4: Ziemlich überraschend. Zum ersten Mal, seit die Schwedendemokraten 2010 in den schwedischen Reichstag eingezogen sind, haben sie Stimmen verloren. Sie sind jetzt nur noch drittstärkste Kraft. Bisher hatten sie eine Minderheitsregierung von Konservativen und Liberalen unterstützt. Jetzt wollten sie eigentlich selbst mit in die Regierung und haben sich dafür zuletzt ein bisschen gemäßigter gezeigt. Stärkste Partei trotz Verlusten bleiben die Sozialdemokraten. Aber damit deren Chefin Magdalena Andersson neue Ministerpräsidentin wird, muss sie es schaffen, noch mehrere Parteien aus dem linken Lager zusammenzubringen, die eigentlich nicht gut miteinander können.
2: Nach dem Tod eines 15-Jährigen in Eckernförde beginnt heute am Landgericht Kiel der Prozess. Der Jugendliche wurde im vergangenen März vor einem Supermarkt erstochen. Angeklagt ist ein zur Tatzeit 22-Jähriger wegen Totschlags und Verstoßes gegen das Cannabisgesetz. Bei einem Streit um Cannabis soll der Angeklagte laut Staatsanwaltschaft Kiel dem 15-Jährigen mit einem Klappmesser in die Brust gestochen haben. Der Jugendliche starb auf der Fahrt ins Krankenhaus. Auf der A1 am Dreieck Bad Schwartau beginnt heute eine Brückenbaustelle, die Autofahrer noch lange begleiten wird. Die Autobahn GmbH erneuert die mehr als 50 Jahre alte A1-Brücke, welche über die A226 führt. Jannik Wölfel mit den Einzelheiten.
5: Zunächst wird in der Mitte der Autobahn Platz für die späteren Fahrbahnwechsel geschaffen. Dafür wird jeweils die linke Spur gesperrt. Ab dem 5. Oktober kommt dann die neue Verkehrsführung. Der gesamte Verkehr wird auf die Fahrbahn Richtung Fehmarn gelegt. Zwei Spuren führen dann Richtung Norden, eine Richtung Lübeck. Im Herbst 2027 soll der Verkehr auf die inzwischen neu gebaute Fahrbahn Richtung Lübeck wechseln. Dort kann dann die andere Hälfte der Brücke erneuert werden. Für die Baustelle wird außerdem der Pendlerparkplatz an der Kaltenhöfer Straße in Bad Schwartau geschlossen. Er wird als Teil des Baufelds gebraucht und bleibt deshalb bis zum Abschluss der Arbeiten im Frühjahr 2028 gesperrt.
2: Tennisprofi Alexander Zverev hat die US Open gewonnen und damit nach den French Open seinen zweiten Grand Slam-Titel geholt. Zverev besiegte im Finale den US-Amerikaner Ben Shelton in 4 Sätzen. Tim Brockmeier aus der Sportredaktion, ja, was war denn entscheidend für Zverevs Erfolg?
6: Er musste in diesem Finale sein bisher bestes Tennis auspacken und das hat er gemacht. Dazu kam natürlich, dass Ben Shelton in dessen allererstem Grand-Slam-Finale, vor allen Dingen Anfang des Matches, sehr nervös war, hat Zverev das wirklich herausragend gemacht. Er hat vor allen Dingen dafür gesorgt, dadurch, dass er im Grunde immer vorne lag und nicht zu viele Punkte und vor allen Dingen spektakuläre Punkte für Shelton zugelassen hat, hat er dafür gesorgt, dass das Publikum, dass die Atmosphäre eigentlich nie ein Faktor wurde. 24.000 Menschen, die alle wollten, dass ihr US-Boy, dass Ben Shelton gewinnt, haben nur darauf gewartet, ausrasten zu können, aber Zverev hat ihm mit seinem wirklich guten Tennis eigentlich kaum die Gelegenheit dazu gegeben. Hochverdient, Chapeau Alexander Zverev, Glückwunsch.
2: Und in der Fußball-Bundesliga hat am Abend Bayern München mit 2:1 beim SV Elversberg gewonnen. Zuvor unterlag der Hamburger SV mit 0:5 bei RB Leipzig.
0: Ja, wir wollten auch ausrasten beim Blick aus dem Fenster, aber sind recht schnell wieder eingerastet. Denn wenn man da rausguckt, 7:04, NDR1 Wetter Nord mit dem Wetter für uns in Schleswig-Holstein doch recht trüb an diesem Morgen.
7: Ja, kann heute sogar ein bisschen Nebel und Hochnebel geben, vor allem im Süden des Landes. Aber später möchte sich gerne, hat sie zumindest angekündigt, die Sonne durchkämpfen. 2 bis 4 Stunden gibt es dann davon, vor allem zur Ostsee hin. Und es soll immerhin trocken bleiben heute. Die Temperaturen jetzt bei um die 11 Grad. Nachher werden 17 auf Fehmarn, 19 in Pinneberg. So, und morgen, da haben wir es wieder ein bisschen milder. 24 Grad werden es, aber einige Schauer dabei. Mittwoch sogar wieder Gewitter.
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7: Schnell und zuverlässig, damit Sie sicher ankommen, Anruf an der 0800 22 12 800 unserer Verkehrshotline. Christoph Habü, was gibt's?
8: Die A23 betreffend und die B5 muss er sein. Die Anschlussstelle Itzehoe Süd. Da steht direkt hinter dem Kreisverkehr ein Sattelzug und hat da eine Du gemacht.
7: Was hat du gemacht? Also du machst.
0: Kann nicht mehr weiterfahren.
8: Ja, ich weiß nicht, ob der eine Panne hat oder ob er nur einen Schuss durch die Socke hat. Ich weiß das nicht. Und wie gesagt, es staut sich schon bis auf die Autobahn zurück.
7: Danke auf jeden Fall fürs Bescheid geben. Egal, was da die Panne ist, auf jeden Fall da ein bisschen mehr Zeit einplanen. Dankeschön, Chris. Dir eine gute Fahrt, ja?
8: Danke.
7: Tschüss. Wir haben noch eine Info von der 1 Lübeck-Hamburg. Zwischen Hamburg-Billstedt und Norderelbbrücke 4 Kilometer stockend und A24 Berlin-Hamburg zwischen Schwarzenbeck-Rand und Betzhafe. 4 Kilometer stockender Verkehr. Gute Fahrt wünschen wir.
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0: 6:07 ist es. Guten Morgen.
7: Moin.
0: Ja, ab heute bekommen Vereine richtig viel Geld von uns. 1.000 Euro geschenkt bei 6 Gewinnen.
7: 6 Leute brauchen wir, die das gemeinsame Codewort kennen. Wer ist da?
9: Thomas Plehn, guten Morgen.
7: Guten Morgen, Thomas. Bist du aus dem Ort? Bist du von der Feuerwehr?
9: Ich bin von der Feuerwehr, aber nicht von der Feuerwehr Oldensburg.
7: Weil wir suchen eigentlich die Feuerwehr von Rügge.
0: Aber kennst du das Codewort?
9: Das Codewort kenne ich, ja.
7: Na?
9: Kübelspritze.
0: Nee, dann das ist die falsche Feuerwehr. Wir suchen eine andere.
7: Genau, wir suchen gerade die Feuerwehr der Gemeinde Rügge im Amt Süderbrarup. Falls du da jemanden kennst, frag mal nach dem Codewort, meldest du dich einfach nochmal, okay?
9: Mache ich, danke.
7: Bis gleich.
0: Ja, auf jeden Fall hat schon einige Male das Telefon hier geklingelt. Wir hören natürlich auch den Anrufbeantworter. Aber ob es geklappt hat mit den 6 Anrufen oder vielleicht noch klappt, 01371 36 für 14 Cent pro Anruf ist ja die Nummer, das wissen wir gleich. Bis 7:12 ist ja Zeit, dass ganze 6 sich gemeldet haben hier.
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0: Wenn plötzlich in einigen Orten die Telefone nicht mehr stillstehen und die WhatsApp hin und her geschickt werden, dann liegt das im Zweifel an uns. Es ist 15 Minuten nach 7.
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0: Jawohl, heute sind wir gestartet. Immer um 10 vor 7 nennen wir einen Verein oder eine Feuerwehr. Vorausgesetzt, sie haben sich in der NDR Schleswig-Holstein-App bei uns angemeldet. Wenn sich dann 6 Personen mit dem richtigen Codewort melden, das sie natürlich selbst vorher festgelegt haben, gibt's von uns 1.000 Euro. Die erste Runde heute mit der Feuerwehr Rügge im Amt Süderbrarup im Kreis Schleswig-Flensburg.
2: Ja, und das Codewort ganz wichtig. Haben Sie den Namen Ihres Anhängers, also des Tragkraft-Spritzen-Anhängers? Und da hat dann recht fix das Telefon geklingelt.
3: Ja, Florian 42 49 17 hier.
2: Was ist das? Der Tankwagen ruft selber an. Ich glaube, da ist schon der richtige Code dabei. Wer ist denn dran?
3: Ja, ich bin Malte von der Feuerwehr in Rügge.
2: Oh, mega
0: gut. Oh, sehr gut. Bist du auch in der Bastelgruppe, in der Montags-Bastelgruppe, die den Anhänger umbaut?
3: Süß. Ja, auch das mache ich manchmal mit, genau. Von der Ausbildung bin ich Gruppenführer, also ein bisschen mehr Verantwortung ist auch schon mal dabei.
0: Eine Wasserleitungsfunktion sozusagen. was ist denn auf eurem Wagen alles drauf inzwischen?
3: Ja, also wir sind ja eine Feuerwehr, die eine Anhängerwehr ist, also etwas Besonderes, würde ich noch sagen. Mhm. Das heißt, es ist ein kleines Dorf mit einem Traktor vor dem Anhänger und wir sind für Flächenbrände sehr gut ausgestattet, haben das viel Wasserschläuche und Verteilermöglichkeiten und sonst sind wir eigentlich mit fast allem, was eine Feuerwehr braucht, ausgerüstet, bis auf technische Ausrüstung.
2: Wir haben uns gefragt, seid ihr da nicht ein bisschen langsam unterwegs, wenn ihr erst den Trecker vorspannen müsst?
3: Das täuscht. Also ja? So ein Trecker fährt mittlerweile ja auch 50 km/h plus und bei den kurzen Wegen sind wir selten langsamer als der Rest.
2: Ja. Okay.
0: Sehr gut. Das Codewort, das hast du uns ja gerade schon genannt.
2: Wir haben noch nicht alle zusammen, ne? Wir müssen noch weiter sammeln. Aber dein Anruf ist ganz, ganz wichtig. Ja, der zählt super. Auf jeden Fall mit.
3: Alles klar, dann drücke ich die Daumen für den Rest.
0: Dankeschön.
2: Alles klar.
3: Tschüss. Danke, tschüss.
0: Tja, das war unsere Nummer 1. Und auf dem AB, auf dem Anrufbeantworter, sind auch einige gelandet.
4: Hallo, hier ist Steffen von Stefani. Florian 22 49 17.
5: Uke Meier. Florian 22 49 17.
6: Hallo, Kevin Petersen. Das Codewort ist Florian 22 49 17.
7: Jo. Malte Karlsburg. Das Codewort wäre Florian 22 49 17.
2: Sensationell. Fehlte eigentlich nur noch einer.
8: Guten Morgen. Hier ist Anka. Und das Codewort ist Florian 22 49 17.
2: Juhu!
0: Und wir haben die 6 auch voll. Das heißt, die 1.000 Euro gehen an euch als Feuerwehr.
8: Ja, großartig. Da freuen wir uns. Gute Nachrichten am Morgen. Vielen Dank euch.
0: Die Feuerwehr Rügge im Amt Süderbrarup ist um 1.000 Euro reicher. Und Sie sind vielleicht die Nächsten. Anmelden in der NDR Schleswig-Holstein-App. Nächste Runde morgen früh um 10 vor 7.
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0: 7.23 Uhr, NDR1 Welle Nord mit der Meldung von der A7.
1: Hamburg-Flensburg zwischen Kaltkirchen und Bad Bram steht Vorsicht, ungesicherte Unfallstelle.
0: Ja, wenn Sie heute tanken müssen, am besten noch vor 12 oder wenn Sie die Woche tanken müssen, versuchen Sie das noch, denn wir haben es schon gehört, kann sein, dass wir um 12 einen Riesenschreck kriegen, wenn das umspringt, weil der Ölkrieg ja weiter eskaliert, jetzt auch noch diese saudische Pipeline quasi lahmgelegt ist durch die Houthis, heißt das für uns, es wird richtig teuer.
1: Wie sagen Sie, dass der Diesel über 3 Euro springen könnte? Benzin soll wohl nicht so arg betroffen sein, trotzdem um die 2,50.
0: Vor allem um Diesel, ne?
1: Oh, übel. Und das geht ja dann, am Ende geht es ja sowieso wieder aufs Heizöl. Das wird auch gerade total teuer. Da sind die Preise auf ein Hoch gestiegen, das wir dieses Jahr noch gar nicht hatten.
0: Ja, und freue mich schon, wenn ich heute einkaufen will, weil da ist direkt die Tankstelle mit dran. Und da ist kurz vor 12 immer schon Verkehrschaos. Will ich nicht wissen, was da heute los ist.
1: Also ich empfehle Fahrradfahren.
0: Ich habe gestern Abend noch schnell getankt. Ich habe gedacht, komm, ich fahre tatsächlich los, um zu tanken, weil ich muss nämlich, ich will mich nicht in diesen Stress stellen da. Ich habe für E10 2,24 Euro bezahlt.
1: Oh, selbst das tut schon weh,
0: ja,
1: ne?
0: Ist auch amtlich, das stimmt.
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0: Wir schauen auf die wichtigen Ereignisse jetzt um 7.30 Uhr mit Kevin Bieler.
1: Guten Morgen.
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3: Gemeindetag sieht viel Investitionsbedarf bei Trinkwasserleitungen in Schleswig-Holstein. Nach Angaben des Verbands sind viele Leitungen aus den 1960er Jahren. Da es keine zentrale Stelle, sondern mehr als 1100 Gemeinden mit verschiedenen Betreibern gibt und teilweise Asbestzement verbaut wurde, fordert der Gemeindetag mehr Geld vom Land für die Sanierung. Baustart für neue Brücke über A1 am Dreieck Bad Schwartau. Heute sollen die Arbeiten beginnen, teilt die Autobahn GmbH mit. Ab Anfang Oktober wird der Verkehr zweispurig in Richtung Norden an der Baustelle vorbeigeleitet, einspurig in Richtung Lübeck. Im kommenden Jahr soll der Verkehr dann nochmal umgeleitet werden. Anfang 2028 soll die neue Brücke fertig sein. Tennisprofi Alexander Zverev gewinnt US Open. Der Hamburger bezwang im Finale den US-Amerikaner Ben Shelton in 4 Sätzen. Für Zverev ist es nach den French Open der 2. Grand-Slam-Titel.
0: 7.31 Uhr, NDR 1 Welle Nord mit dem Wetter für uns in Schleswig-Holstein. Ja, das leichte Übergangsjäckchen kann man inzwischen schon mal dabei haben. Also ich habe heute auch mal langärmlich. Ich gehe langsam vom T-Shirt weg.
4: Haben wir dich jetzt vom T-Shirt weggekriegt?
0: So
4: ja?
0: Langsam geht's
4: los, ja. Wir bekommen heute im Laufe des Tages ein bisschen Sonne, 2 bis 4 Stunden. Aber erstmal sind ja so viele dicke Wolken da. Und es kann auch ein bisschen Nebel oder Hochnebel geben. Die Temperaturen für den Moment über 10 Grad im Laufe des Tages. 17 auf Fehmarn. 19 in Pinneberg. Und in den nächsten Tagen wieder ein bisschen wärmer, bis 24 Grad. Dafür auch mehr Regen, bis es irgendwie immer zusammenhängt. Mittwoch kann es sogar wieder Gewitter geben.
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4: Schnell und zuverlässig, damit Sie sicher ankommen. Vorsicht, A7 Hamburg-Flensburg zwischen Kaltenkirchen und Bad Bramstedt steht ungesicherte Unfallstelle. A1 Lübeck-Hamburg zwischen Hamburg-Billstedt und Dreieck Norderelbe 6 Kilometer stockend. A1 Richtung Lübeck zwischen Harburg und Dreieck Norderelbe 2 Kilometer stockend. A24 Berlin-Hamburg zwischen Hamburg-Jenfeld und Horn 2 Kilometer stockender Verkehr. Und aktuelle Blitze haben wir. B76 Eckernförde Richtung Schleswig, kurz vor Fahrdorf und auf der B76 Kiel Richtung Eckernförde, Höhe Saarbrückenstraße, meldet Klaus. Dankeschön, gute Fahrt wünschen wir.
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0: Schönen Start in die neue Woche. Es ist 7.33 Uhr.
4: Moin.
0: Ganze 200 Euro haben sich auch schon wieder angesammelt in unserem Jackpot der Leuchte des Morgens, unserem Schleswig-Holstein-Quiz.
4: Wäre mal Zeit, das wieder auszuspielen, oder? Das heißt, Horst, mach du mal das Quiz heute. Also, raten.
0: Ich will schon auch gewinnen, ne?
4: Was?
0: Schon auch mein Ziel. Gleich nach den Bay City Rollers und wir haben Madonna mit Like a Prayer für Sie.
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0: Es ist 7.40 Uhr. Guten Morgen.
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0: Heute mit Andreas Hansen aus Flensburg. Moin.
2: Guten Morgen, Horst. Guten Morgen, Mandy.
3: Moin.
0: Auch ein großer Entenfan. Mandy hat ja auch Enten, Laufenten. Bei dir sind es eher Autos, ne?
2: Ja, zum Fahren mehr.
0: Was hast du da für ein Ding?
2: Ich habe eine Sausente und eine Kastenente.
3: Was, eine Sausente?
2: Ja, das gab mal so eine Serie von Zitrönen. Das war die schnellste.
3: Ui. Du, Sausenten habe ich auch im Garten, wenn es Futter geben soll. Und die sind schnell.
0: Sie aber richtig einbecken.
3: So, mein Lieber, vielleicht gibt es ein bisschen Kohle für dich und die exklusive Leuchte des Morgens Gewinnertasse. 5 Fragen in 30 Sekunden. Horst bekommt zuerst die Musik, du zuerst die Fragen. Horst dreht sich um. Bist du bereit?
2: Ja.
3: Dann starten wir jetzt. Hier ist deine Runde. Was ist die bei uns heimische rote Bohne, Krabbe oder Muschel?
2: Muschel.
3: Aus welchem Land kommt das Kinderlied Bruder Jakob eigentlich?
2: Frankreich.
3: Wahr oder falsch? Michael Jackson ist 97 in Flensburg aufgetreten.
2: Wahr.
3: Wo werden Schöffen eingesetzt? Bei Gericht oder im Schwimmbad?
2: Gericht.
3: Wie viele Kreise hat Schleswig-Holstein? Also Landkreise nicht.
2: 12.
3: Oh, fast 11. Mann. Schade. Ansonsten 3 richtige Antworten. Michael Jackson ist in Kiel aufgetreten, nicht in Flensburg. So weit hoch hat er es nicht geschafft. Ah. Ist zuerst in Kiel hängen geblieben. Der Rest war aber, ne, bis auf die Kreise, halt richtig. Wollen wir mal gucken, was Horst weiß. Ich hole ihn zurück. So, jetzt geht für dich die Runde los.
0: Ja.
3: Deine 5 Fragen. Was ist die bei uns heimische rote Bohne, Krabbe oder Muschel?
0: Krabbe.
3: Aus welchem Land kommt das Kinderlied Bruder Jakob eigentlich?
0: Aus welchem Land? Aus Dänemark.
3: Wahr oder falsch? Michael Jackson ist 97 in Flensburg aufgetreten.
0: 97? Falsch.
3: Wo werden Schöffen eingesetzt? Bei Gericht oder im Schwimmbad?
0: Bei Gericht.
3: Und wie viele Kreise hat Schleswig-Holstein?
0: Ach Gott.
3: Also hier Landkreise.
0: Ja. Ich weiß es immer nicht. Sind es 7?
3: 11.
0: 11.
3: Und damit herzlichen Glückwunsch, Andreas.
2: Ah.
3: Das hat geklappt.
2: Danke, Mensch.
0: Voll versemmelt hier.
3: Guck das bei dir an, oben in Flensburg. Für dich gibt's 200 Euro und die Tasse.
2: Ja, danke schön. Da freue ich mich doch.
0: Herzlichen Glückwunsch.
2: Dankeschön, Horst.
3: Dann lasst ihr den Kaffee gut schmecken als Gewinner und habt noch einen wunderbaren Tag, eine wunderbare Woche.
2: Dankeschön.
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0: Nummer 51. Manny und Horst hier bei NDR 1 Welle Nord. Eigentlich sollte ein Kind unbeschwert sein, mit Freunden spielen, zur Schule gehen, zum Sport. Für Leo aus Oststeinbek ist das überhaupt nicht selbstverständlich. Er ist nämlich gerade mal 10 Jahre alt und hat gut 2,5 Jahre schon mit einem Hirntumor zu kämpfen, der auch schon 2-mal zurückgekommen ist.
1: Ist natürlich auch schon operiert worden, auch Bestrahlung hat er hinter sich. Und jetzt gibt es eine letzte Hoffnung für die Familie, eine neue Therapie in den USA. Da könnte Leo an der Studie teilnehmen, aber die Familie muss natürlich mitreisen, muss da untergebracht werden und das kostet sehr, sehr viel Geld.
0: In Oststeinbek gab es deswegen am Sonnabend ein großes Benefizfest, haben wir am Freitag schon drüber gesprochen, organisiert von der Kita, in der Leos Vater arbeitet. Katrin Meinzenbach gehört zum Team und sie hat uns eine Sprachnachricht geschickt.
2: Moin, hier ist Katrin. Wir hatten ein phänomenales Wetter. Das war so ergreifend, wer alles mitgeholfen hat. Leos Eltern und die ganze Familie war dort vor Ort und haben auch bis zum Schluss mit durchgehalten. Es war so ein Zusammenhalt gestern spürbar da. Da kommen mir immer noch die Tränen. Also die Live-Musik, der Auftritt des Horts, es war der Wahnsinn. Und tatsächlich haben wir rund 15.560 Euro eingenommen, nur an diesem Tag in Oststeinbek bei dem Fest vor Ort. An alle herzlichen Dank, dass ihr dabei wart, dass ihr uns unterstützt habt und ja, ganz, ganz vielen Dank.
1: Ja, es ist noch mehr zusammengekommen, unter anderem auf der Spendenplattform GoFundMe. Über 28.000 Euro für Leo, großartig.
0: Ja, schön zu sehen, wie Schleswig-Holstein zusammenhält und hilft, in dem Fall dem kleinen Leo aus Oststeinbek.
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0: sollte Musik sein.
1: Er hat gestern seinen großen Tourabschluss gefeiert bei uns in Schleswig-Holstein, in Timmendorfer Strand, in dieser netten Arena, die sie da aufgebaut haben, wirklich direkt am Strand. Vincent Weiß bei NDR1 Welle Nord. Ja, und er hat auch gefeiert. Alexander Zverev hat nämlich zum ersten Mal die US Open gewonnen, dazu gleich mehr. Und viele Trinkwasserleitungen bei uns im Land sind marode, doch die zu sanieren ist besonders kompliziert, sagen Verbände. Auch ein Thema jetzt in den Nachrichten um 8 mit Kevin Bieler.
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3: Ob schwacher Druck oder gleich ein ganzer Rohrbruch, in Schleswig-Holstein sind viele Wasserleitungen marode. Denn nach Angaben des Gemeindetags stammen viele noch aus den 1960er Jahren. Der Verband kommunaler Unternehmen schätzt das Investitionsvolumen bundesweit auf 285 Milliarden Euro für die Trinkwassersysteme. Frage an Hauke von Hallern. Ja, welche Probleme kommen denn da bei uns in Schleswig-Holstein zu?
4: Die Sanierung der Trinkwassernetze steht vor gewaltigen Hürden. Das Hauptproblem, es gibt keine zentrale Stelle, sondern über 1100 zuständige Gemeinden mit verschiedenen Betreibern. Zudem verlaufen die Leitungen kreuz und quer durch Vorgärten, unter Häusern oder Feldern. Wo genau sie liegen, ist oft unklar, da das historisch gewachsene Netz kaum kartiert ist. Zu allem Überfluss bestehen viele alte Rohre aus Asbestzement. Das heißt, sie sind teuer zu entsorgen. Der Gemeindetag stellt klar, alleine können die Kommunen diese Mammutaufgabe nicht stemmen. Es braucht dringend finanzielle Hilfe vom Land.
3: Bei der Parlamentswahl in Schweden ist noch nicht ganz klar, wer das Land künftig regiert. Das linksgrüne Oppositionsbündnis liegt nach Auszählung fast aller Stimmen nur knapp vor dem bisherigen Regierungslager. Aus Stockholm, Arne Bartram.
5: Überraschender Verlierer der Wahl sind die rechtspopulistischen Schwedendemokraten. Zum ersten Mal seit ihrem Einzug ins Parlament 2010 haben sie Stimmen verloren. Sie sind jetzt nur noch drittstärkste Kraft. Stärkste Partei, trotz Verlusten, bleiben die Sozialdemokraten von Magdalena Andersson. Sie hoffen, nach 4 Jahren in der Opposition wieder die Regierung zu übernehmen. Dafür müsste Andersson allerdings alle 3 anderen Parteien ihres linksgrünen Blocks hinter sich bringen. Auch der amtierende Ministerpräsident Ulf Kristersson von den Moderaten beansprucht die Regierungsbildung für sich. Seine konservativ-liberale Minderheitsregierung wurde bisher von den rechtspopulistischen Schwedendemokraten unterstützt. Allerdings hat dieses Bündnis durch die Verluste der Schwedendemokraten keine Mehrheit mehr.
3: Nach dem Tod eines 15-Jährigen in Eckernförde beginnt am Landgericht Kiel heute der Prozess. Der Jugendliche wurde im vergangenen März vor einem Supermarkt erstochen. Angeklagt ist ein zur Tatzeit 22-Jähriger wegen Totschlags und Verstoßes gegen das Cannabisgesetz. Julia Jenisch berichtet.
6: Bei dem tödlichen Streit im März zwischen dem Angeklagten und dem Jugendlichen soll es nach Angaben der Staatsanwaltschaft Kiel um Cannabis gegangen sein. Als der Streit auf dem Supermarktparkplatz in Eckernförde eskalierte, soll der mutmaßliche Täter dem 15-Jährigen mit einem Klappmesser in die Brust gestochen haben. Der Jugendliche starb auf der Fahrt ins Krankenhaus. Der Angeklagte sitzt aufgrund eines Haftbefehls des Amtsgerichts Kiel seit Ende März in Untersuchungshaft. Ende August wurde Anklage erhoben. Heute beginnt der Prozess. Nach der Anklageverlesung sollen Zeugen gehört werden. Insgesamt sind bis Anfang November 8 Verhandlungstage angesetzt.
3: Weniger Heizkosten und mehr Platz zum Wohnen. Dafür muss nicht immer gleich neu gebaut werden. Auch aus bestehenden Häusern lässt sich mehr machen. Wie das gehen kann, das war unter anderem Schwerpunkt auf der 71. Nordbau in Neumünster. Die Baumesse ist gestern zu Ende gegangen. Unsere Kollegin Inessa Bauer weiß, was die Besucherinnen und Besucher besonders interessiert hat.
7: Etwas mehr als 53.000 Menschen haben die Nordbau besucht und mehr als 700 Aussteller waren dabei. Neu war ein eigener Bereich zum Bauen mit Holz. Dort haben Firmen gezeigt, wie Gebäude schneller gebaut werden können. Weil Holz vergleichsweise leicht ist, lassen sich damit auch bestehende Häuser aufstocken und neue Wohnungen schaffen. Der neue Holzbaubereich soll künftig Teil der Messe bleiben. Gefragt waren laut Veranstaltern außerdem Beratung zur energetischen Sanierung. Präsent war auch die Frage, wer soll das alles bauen? Beim Schülertag informierten sich rund 1300 Jugendliche über Bauberufe. Insgesamt ziehen die Veranstalter eine positive Bilanz.
3: Und jetzt mehr Nachrichten aus Schleswig-Holstein. Dennis Inselmann von der SPD ist neuer Bürgermeister von Schönkirchen im Kreis Plön. Er setzte sich gestern in der Stichwahl deutlich mit 67,3% der Stimmen gegen Stefan Landsberg von den Grünen durch. Im ersten Wahlgang im August hatte Inselmann nicht die nötige absolute Mehrheit erreicht. Die Wahlbeteiligung lag bei rund 40%. Bauarbeiten auf der A1 am Dreieck Bad Schwartau starten heute. Grund laut Autobahn GmbH ist die Sanierung der Brücke über die A226. Künftig gibt es zwei Spuren in Richtung Fehmarn und eine in Richtung Lübeck. Auch der Pendlerparkplatz Kaltenhöfer Straße in Bad Schwartau wird geschlossen. Der deutsche Tennisprofi Alexander Zverev hat zum ersten Mal die US Open gewonnen. Er schlug den US-Amerikaner Ben Shelton in 4 Sätzen. Es ist für Zverev der 2. Grand-Slam-Titel nach den French Open. Doch sein Triumph begriff der Hamburger erst im 2. Moment, wie Tim Brockmeier berichtet.
0: Er hatte sich schlichtweg verzählt. Einer der größten Erfolge seiner Karriere wurde dem Deutschen erst nach ein paar Sekunden klar.
8: Ich dachte, es ist 5-1 anstatt 6-2.
0: Zverev hatte gerade seinen ersten Matchball verwandelt, wanderte seelenruhig über den Platz und machte sich bereit für das nächste Aufschlagspiel seines Gegners.
8: Ich habe einfach nur den Spielstand vergessen. So simpel.
0: Der Jubel des Deutschen dann dafür umso größer und ehrlicher. Taktisch klug, ruhig, abgeklärt, auf hohem Niveau. Er machte alles, um Gegner Shelton ganz selten ins Spiel und zu dessen Spiel kommen zu lassen. So stand nach 3,5 Stunden und 4 Sätzen der hochverdiente Sieg für Zverev fest. Nach dem Halbfinale bei den Australian Open, dem Titel bei den French Open, der Finalteilnahme in Wimbledon und jetzt dem Titelgewinn bei den US Open kann man ohne Umschweife sagen, Alexander Zverev hat ein sensationelles Jahr hinter sich, aber auch schon den nächsten Schritt vor Augen.
8: Klar, das ist ein Ziel.
0: Zverev will die Nummer 1 der Welt werden.
3: Und in der Fußball-Bundesliga hat am Abend bei München mit 2:1 beim SV Elversberg gewonnen. Zuvor unterlag der Hamburger SV mit 0:5 bei RB Leipzig.
1: 6:08 NDR1 Welle Nord mit dem Wetter für uns in Schleswig-Holstein. 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
9: Es sind viele Wolken im Moment unterwegs, kann auch ein bisschen neblig sein. 12 Grad, fast überall, nur auf Fehmarn 15, da werden es heute 17. Und sonst der Höchstwert im Süden bei 19 Grad. Bisschen Sonne soll noch rauskommen nachher. 2 bis 4 Stunden am meisten an der Ostsee und heute, dann versprochen, trocken. Also, das verspricht mir der Wetterbericht. Ich kann Ihnen das nur so weitergeben, nicht selber versprechen.
1: Nicht, dass Sie mich morgen lynchen. Du willst nicht haftbar gemacht werden.
9: Nee, bitte nicht. Morgen viele Wolken, bisschen Regen sogar dazu, 20 bis 24 Grad, aber ein Ticken mehr Sonne. Und Mittwoch sind wieder Gewitter möglich.
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9: 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A1 Lübeck-Hamburg zwischen Hamburg-Oehlendorf und Dreieck Norderelbe. Hier sind 6 Kilometer stockender Verkehr. A7 Richtung Flensburg zwischen Hausbruch und Elbtunnel 2 Kilometer stockend. Und zwischen Kaltenkirchen und Bad Bramstedt hat es ja einen Unfall gegeben heute Morgen. Und im Moment haben wir hier 4 Kilometer Stau. A24 Berlin-Hamburg zwischen Hamburg-Jenfeld und Horn 2 Kilometer stockend. Und die aktuellen Blitzer. B76 Eckernförde-Schleswig, Höhe Fahrdorf, meldet Andreas. Und die B76 nochmal Kiel Richtung Eckernförde, Höhe Saarbrückenstraße. Gute Fahrt wünschen wir.
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1: Um 7:08, guten Morgen.
9: Moin. Ja,
1: Steffi hat sich was Schönes Neues geshoppt.
10: Moonlight-Shirt für Ricarda M. mit Omega-Kragen. Oh. Mit so einem Stahlbesatz in Brillantoptik. 49,90.
9: Aber es gibt gleich ein bisschen Kritik daran und Skepsis in Frühstück bei Stefanie.
1: Nach Aha mit Foot of the Mountain und wir haben Softcell, diesen schönen 80er. Hier ist Tainted Love.
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0: 14 Minuten nach 8. Guten Morgen, hier ist NDR 1 Welle Nord. Wir haben vorhin schon über den Nicer Dicer gesprochen.
1: Wir haben so einen Gemüsezerkleinerer sogar zu Hause. Da war mein Freund ganz stolz drauf. Glaubst du, wir haben den noch nicht mehr ausgepackt, haben wir den nicht.
0: Ich bin immer beeindruckt, wenn ich sowas im Fernsehen sehe, weil die es natürlich auch gut verkaufen. Ist ja Verkaufsfernsehen. Dann denkt man, man muss das unbedingt haben. Aber wenn man zweimal drüber nachdenkt, weiß man, dass es am Ende doch im Schrank landen wird und man es nie benutzt.
1: Ist das Gemüse vielleicht vorgeschnitten sogar schon?
0: Man weiß es nicht. Ja.
1: Aber Steffi findet es toll.
0: Ja, vor allem, wenn es um Klamotten geht.
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3: Es ist ja, wie es ist.
2: Und das sind ihre Gäste. Herr Ahlers.
4: Ja, das tut dir nichts zu sagen.
2: Udo.
5: Ja, das kann's haben.
2: Und Opa Gerke.
6: Steffi, machst du mir Mettbrötchen?
3: Nee, muss ich erst schmieren. Milch und Zucker nehmt ihr selber, ne? Was gibt's Neues?
4: Puh, du schmeißt das Geld ja auch raus. Hast ja schon wieder neue Klamotten an.
3: Du, hab ich von QVC im Fernsehshop. Moonlight-Shirt von Ricarda M. mit Omega-Kragen. Oh. Mit so einem Steinbesatz in Brillantoptik. 49,90.
5: Du, das mach ich ganz gerne leiden, mein Steffi.
3: Ist süß, ne?
4: Kriegst den Supermarkt für 12 Euro.
3: Also geh euch, du fällst ja auch auf jede Werbung rein. Das hier ist exklusive Mode, Designer World, in Schokoladenton. Damit bin ich in Megatrend. Mhm. Und ich kann es ja clean oder casual tragen.
6: Was ist das denn?
3: Ja, du, das ist New York. Ich kann es kombinieren zu Leggings, Blue Jeans, Marlene-Hose, Nadelstreifen, Capri.
5: Allein schon.
3: Kann man auch mal eine andere Farbe nehmen. Da habe ich jedes Mal einen anderen Stil.
4: Sag mal, merkst du es noch?
3: Das Figur umschmeicheln. Und außerdem gibt es dann noch so einen Samtschal dazu. Den kannst du als Schal benutzen.
5: Ja.
3: Oder als Stirnband. Oder so frech, also gaggigen Gürtel.
4: Ihr reißt euch alle in eine Schuldenfalle. Dann bist du auf dem Konto in den Miesen und die Bank freut sich.
3: Nee, ich hatte noch richtig Glück, du, weil das Moonlight-Shirt, das ist ja ein Allrounder, das wollen ja gerade alle haben. Dann habe ich es mir noch schnell in Rot und Schwarz gesichert. Da bin ich ja clever.
4: Ja, und bumm, hast du wieder 150 Euro auf der Uhr. Darum gehen die Leute ja alle pleite.
3: Ja, nun hör doch mal zu, Georg. Das war ja ein Angebot. Da bezahlst du 2 und kriegst dann 3. Das heißt, habe ich schon wieder 50 Euro gespart. Wie soll ich denn da an die Schulden kommen?
5: Ja, und außerdem, was hat das Konto denn damit zu tun? Das geht ja erstmal auf die Karte.
3: Siehst du? Ich krieg das Geld ja gar nicht zu sehen. Was macht der Rätsel?
6: Ich brauch noch ein Verhältniswort.
3: Affäre?
6: Nee.
3: Ja, nee, dann weiß ich auch nicht.
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1: Ja, heute Morgen hat schon die Feuerwehr Rügge im Amt Süderbrarup 1.000 Euro abgegriffen. Großartig. 8.30 Uhr haben wir es. Die wichtigen Infos gibt's jetzt von Kevin Bieler.
2: Guten Morgen.
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3: Gemeindetag fordert mehr Geld vom Land für die Sanierung von Trinkwasserleitungen in Schleswig-Holstein. Nach Angaben des Verbands sind viele Leitungen marode. Sie stammen aus den 1960er Jahren und sind nicht zentral erfasst. Außerdem wurde oft Asbestzement verbaut. Bundesweit schätzt der Verband kommunaler Unternehmer den Investitionsbedarf bei Trinkwasserleitungen auf knapp 285 Milliarden Euro. Prozess am Landgericht Kiel startet nach Tod eines 15-Jährigen in Eckernförde. Der Jugendliche wurde im vergangenen März vor einem Supermarkt erstochen. Angeklagt ist ein 22-Jähriger. Die Staatsanwaltschaft wirft ihm Totschlag und Verstoß gegen das Cannabisgesetz vor. Die Tat soll im Zusammenhang mit einem Drogengeschäft stehen. Dennis Inselmann gewinnt Bürgermeisterwahl in Schönkirchen im Kreis Plön. Der SPD-Kandidat konnte sich bei der Stichwahl laut Gemeinde mit 67,3% gegen den grünen Kandidaten Stefan Landsberg durchsetzen. Die Wahl fand 3 Jahre früher als geplant statt, weil der bisherige Bürgermeister Radisch nach einem Unfall in den Ruhestand versetzt worden war.
1: 8.31 Uhr, NDR 1 Welle Nord mit dem Wetter für uns in Schleswig-Holstein. Und gerade auf unserer Homepage entdeckt sehr schön ein Zuschauerfoto. Wir nennen es Zuschauerfoto in dem Fall, weil es...
4: Das Schleswig-Holstein-Magazin, das, genau, das Hintergrundbild ist das ganz oft, ja.
1: Die ja gerne genau diese Fotos sammeln. Kann auch ein Hörerfoto sein, vielleicht hört er uns ja auch gerade. Das ist nämlich von Stefan Krüger aus Gittorf. Der hat das Lübecker Holstentor fotografiert mit einem ganz tollen Doppelregenbogen darüber. Einmal von ganz links nach ganz rechts.
4: Oh, sieht richtig toll aus. Schön aus. Können Sie sich gerne mal angucken, bis schwärmen, dass auch Herbstwetter, Spätsommerwetter sehr schön sein kann. Wir haben heute viele Wolken, trocken soll es zwar bleiben, aber Sonne gibt es nur kurz, für 2 bis 4 Stunden, so im Laufe des Tages, vor allem im Osten. Höchstwerte 17 Grad auf Fehmarn, 19 in Pinneberg. Morgen dann bis 24 Grad, aber es gibt wieder Regen.
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4: 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A1 Lübeck-Hamburg im Dreieck Norderelbe liegt ein Tier. Vorsicht, dann haben wir zwischen Hamburg-Öhrendorf und Norderelbe 6 Kilometer stockenden Verkehr. A7 Richtung Flensburg zwischen Hausbruch und Elbtunnel 2 Kilometer stockend. A7 Richtung Flensburg zwischen Kaltenkirchen und Bad Bramstedt, da hat man einen Unfall. Hier stockt es jetzt noch auf 4 Kilometern, es baut sich gerade ein bisschen ab. Und A24 Richtung Hamburg ab Jenfeld 2 Kilometer stockender Verkehr. Die aktuellen Blitzer. B76 Eckernförde Richtung Schleswig, Höhe Fahrdorf und B76 Kiel-Eckernförde, Höhe Saarbrückenstraße. Gute Fahrt wünschen wir.
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1: Schönen Montagmorgen, gemeinsam rein in die neue Woche. 8.33 Uhr haben wir es. Und Sollerup bekommt ein neues Dörfergemeindehaus. Und da gibt es eine ganz spannende Geschichte dahinter. Denn es ist ein Geschenk gewesen von einer Familie.
4: Und von einer einzigen Familie, die gesagt hat, unser Dorf darf hier nicht aussterben, das muss richtig lebendig bleiben. Und heute ist Richtfest. Hören wir gleich mehr dazu in 8 Minuten.
1: Nach Ed Sheeran mit Shivers und der Wham. Hier ist der Club Tropicana.
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0: 8.40 Uhr, NDR1 Welle Nord mit einer Meldung von der B5.
1: Itzehoe Richtung Heide zwischen Brunsbüttel Süd und Nord liegen Gegenstände. Vorsicht.
0: Hören wir ja häufiger mal, ne, aus den kleineren Orten bei uns in Schleswig-Holstein, dass der Dorfkrug dicht macht, weil ihn keiner mehr betreiben will, weil es sich vielleicht auch nicht mehr lohnt. War auch in Sollerup so im Kreis Schleswig-Flensburg. Aber statt Tote Hose gibt es da jetzt einen Neubau und heute ist sogar Richtfest.
1: Ja, und eine Familie aus dem Ort, die Abs, das sind die ehemaligen Pächter von der Dorfgaststätte, die schenken dem Ort ein ganz neues Haus. Und das wird das Dörfergemeinschaftshaus. Und mit uns ist der Bürgermeister von Sollerup, Ingo Hansen. Der war damals total überrascht.
2: Für mich war das so ein Hammer, also eine Erstsanierung, denn neu. Da muss man sich mal vorstellen, da kommt hier mein Nachbar, ist auch Nachbar, und sagt das Familie ab, wir wollen euch ein neues Dörfergemeinschaftshaus schenken. Das war ja Wahnsinn. Wir standen hier mit der Gaststätte, die kann es abreißen. Pächter will nicht mehr. Wir standen vom Ende, also eigentlich Abwicklung. Und dann kommst du eine Familie ab hier an. Ne?
0: Was erwartet ihr denn vom neuen Dorfgemeinschaftshaus? Was soll da passieren?
2: Ja, wir erwarten ganz klar, dass das neue Dörfergemeinschaftshaus das wieder einnimmt, was die alte Gaststätte für uns war. Es gibt in diesen Landgemeinden auch Sollerup nichts mehr. Alles ist weg, da wisst ihr selber. Und Sollerup war Dorfmittelpunkt, die Gaststätte. So. Und wir erwarten, und das hat auch die Spenderfamilie ganz klar gesagt, die wollen wieder einen Begegnungspunkt haben für alle. Und es sollen alle Vereine, ob das Feuerwehr ist, Gemeinderatssitzung, ob das der Yogakurs ist. Wir wollen im Grunde wieder den Dorfmittelpunkt haben, den wir 100 Jahre hatten. Und durch Familie Ab wird das ja ermöglicht.
0: Jetzt ist Richtfest. Wann soll denn endgültig geöffnet werden?
2: Also, Fertigstellungstermin ist fest vereinbart, vertraglich 21.03.27.
1: Und oha, das ist aber ein konkreter Termin. Cool.
2: Das klappt aber auch. Also, 21.03.27 wird das Gebäude fertig. Das wird auch klappen. Und ab 1. Mai kann der Bürger bei uns buchen und kann dann auch die Sache nutzen.
1: Das sind dann macht Termine. Ihr doch gleich 1. Mai-Feier bei euch. Das ist doch super.
2: Ja, wir können, wenn wir eine Maifeier machen würden, können wir es machen. Und Sollerup, muss man sagen, wir sind noch eine Gemeinde, die hat noch ein Feuerwehrfest. Und wir haben noch dörfliches Leben hier. Wir haben Erntefest, das gibt's ja alles noch. Und deshalb ist das so toll, dass wir das im Grunde so kriegen jetzt hier.
0: Heute 18:30 ist Richtfest am neuen Dörfergemeinschaftshaus in Sollerup. Wir wünschen eine feuchtfröhliche Party.
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0: 8.49 Uhr. Guten Morgen, hier ist NDR 1, Welle Nord. Und es könnte sein, dass das Sofa noch trocken ist, denn es ist tatsächlich kein Regen gefallen. Ich dachte, da passiert vielleicht noch was.
1: Willst du das anbieten?
0: Gestern, ich habe gesagt, ich muss Sperrmüll rausstellen, habe die ganze Zeit geweiht. Ich dachte, ich finde es nicht schön für die, die es abholen müssen, wenn das Sofa dann draußen die ganze Zeit im Regen stehen.
1: Oh, so schwer wird.
0: Habe ich gewartet und gesehen, nach 16 Uhr soll es aufhören. Dann soll es vorbei sein eigentlich erstmal. Und dann haben wir auch das Sofa rausgestellt, noch ein bisschen anderen Kram, noch ein paar Stühle, noch ein altes Fahrrad, ein Regal, dann habe ich da noch so Sitzbänke, was ich habe ich rundum genutzt, ne? Weil man kann ja einmal im Quartal umsonst die hinbestellen. Und jetzt war ich fasziniert, ich komme heute Morgen raus, sind 4 Stühle und das Fahrrad weg. Und es ist gar kein offizieller Termin, also bei uns fährt eigentlich auch kaum ein Auto. Also das,
1: ja, das waren die Nachbarn.
0: Das glaube ich nicht.
1: Natürlich.
0: Also das ist ja irgendwie, das halte ich für völlig unrealistisch, dass irgendjemand das mitnimmt.
1: Ja, wer soll es denn sonst gewesen sein?
0: Weißt du, dass da einfach jemand vorbeigefahren ist und dann,
1: ja, auf Gassi-Runde. Ja, glaubst du, da sitzt einer bei der Abfallwirtschaft und sagt, hey, die Hofs, die haben rausgestellt, fahr mal hin. Da könnte was für dich dabei sein, so ein Informant.
0: Vielleicht gar nicht so unrealistisch, dass die zusammenarbeiten mit so irgendwelchen Antiquitätenhändlern oder mit irgendwelchen...
1: Bei den Hofs sind immer gute Sachen zu holen. Die sind auch gut.
0: Nee, ich habe wirklich gleich eine Nachbarin angerufen, aus dem Fenster geguckt und hat gesagt, die Stühle sehen doch noch gut aus. Vielleicht hat sie die einfach mitgenommen.
1: Du sollst eher Flohmarkt machen.
0: Und die eine hat angerufen, wollte das Fahrrad tauschen gegen ihrs. Also, aber ich habe gesagt, vergiss es, das ist so verrostet und das ist seit 10 Jahren nicht gefahren. Das ist wirklich der letzte Schrott auf dem...
1: Ja, auch schon ein paar Sachen mal mitgenommen, so die andere übrig hat. So, ja? Doch.
0: Ach, jetzt?
1: Hälfte meiner Gartenbänke.
0: Jetzt wird langsam ein Schuh draus. Jetzt weiß ich, wer da nachts bei mir vorbeigefahren ist.
1: Ich wollte es so direkt nicht sagen, aber ich habe jetzt fürs Esszimmer schöne neue Stühle.
0: Ich guck gleich mal in dein Auto, wenn ich da draußen beim Parkplatz laufe, was da so alles drin ist.
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0: dem gewaltsamen Tod eines 15-jährigen in Eckernförde im März beginnt heute der Prozess gegen den mutmaßlichen Täter. Das ist gleich ein Thema und viele Trinkwasserleitungen in Schleswig-Holstein sind marode. Doch das zu sanieren ist sehr aufwendig. Warum ist auch ein Thema jetzt in den Nachrichten um 9 mit Kevin Bieler.
1: Guten Morgen.
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3: Ob Lauenburg, Klein-Mainsdorf oder Schleswig und Kiel. Immer wieder sind in den vergangenen Wochen und Monaten viele Trinkwasserleitungen gebrochen. Viele davon sind marode, denn sie stammen laut Gemeindetag aus dem großen Netzausbau der 1960er Jahre. Über die aktuelle Situation berichtet Hauke von Hallern.
4: Der Verband kommunaler Unternehmen schätzt den Investitionsbedarf für deutsche Trinkwassernetze auf 285 Milliarden Euro. Auch in Schleswig-Holstein drohen Milliardenkosten. Laut Gemeindetag drängt die Zeit. Doch die Sanierung ist extrem komplex. Über 1.100 Gemeinden verwalten das historisch gewachsene, kaum kartierte Netz. Viele der alten Leitungen verlaufen unübersichtlich durch Privatgrundstücke und bestehen zudem aus teuer zu entsorgendem Asbestzement. Da die Infrastruktur marode ist, müssen Kommunen in den kommenden Jahren mit deutlich mehr Wasserrohrbrüchen rechnen. Es muss jetzt zügig investiert werden.
3: In Schweden ist nach der Parlamentswahl dort noch offen, wer das Land künftig regiert. Stärkste Kraft sind nach Auszählung der meisten Stimmen die Sozialdemokraten. Größter Verlierer sind die rechtspopulistischen Schwedendemokraten. Anne Bartram in Stockholm. Wie überraschend ist das Ergebnis denn für die Partei?
5: Ziemlich überraschend. Zum ersten Mal, seit die Schwedendemokraten 2010 in den schwedischen Reichstag eingezogen sind, haben sie Stimmen verloren. Sie sind jetzt nur noch drittstärkste Kraft. Bisher hatten sie eine Minderheitsregierung von Konservativen und Liberalen unterstützt. Jetzt wollten sie eigentlich selbst mit in die Regierung und haben sich dafür zuletzt ein bisschen gemäßigter gezeigt. Stärkste Partei trotz Verlusten bleiben die Sozialdemokraten. Aber damit deren Chefin Magdalena Andersson neue Ministerpräsidentin wird, muss sie es schaffen, noch mehrere Parteien aus dem linken Lager zusammenzubringen, die eigentlich nicht gut miteinander können.
3: Nach dem Tod eines 15-Jährigen in Eckernförde beginnt heute am Landgericht Kiel der Prozess. Der Jugendliche wurde im vergangenen März vor einem Supermarkt erstochen. Angeklagt ist ein zur Tatzeit 22-Jähriger wegen Totschlags und Verstoßes gegen das Cannabisgesetz. Bei einem Streit um Cannabis soll der Angeklagte laut Staatsanwaltschaft Kiel dem 15-Jährigen mit einem Klappmesser in die Brust gestochen haben. Der Jugendliche starb auf der Fahrt ins Krankenhaus. Bei der Kommunalwahl in Niedersachsen ist die CDU die stärkste Kraft geblieben. Nach dem vorläufigen Ergebnis kamen die Christdemokraten auf Kreisebene auf 27,2%. Die SPD von Ministerpräsident Lies bekam demnach 24,6% und die AfD dagegen konnte sich deutlich von noch 4,6% in 2021 auf jetzt 15,9% verbessern. Diane Batani mit den Einzelheiten.
6: Die CDU kann trotz Verlusten noch Positives für sich verbuchen. Eine absolute Mehrheit mit dem Kandidaten Wallmann bei der Oberbürgermeisterwahl in der VW-Stadt Wolfsburg. Niedersachsens CDU-Landeschef Lechner machte unmissverständlich klar, dass das Ergebnis trotz des Bundestrends gelungen sei. Ministerpräsident Lies, Landeschef der SPD, räumte dagegen ein, man habe sich mehr erhofft. Das Vertrauen in die etablierten Parteien sei angespannt. Der niedersächsische Landesvorsitzende der AfD, Schledde, sieht seine Partei als eindeutigen Gewinner des Abends.
3: Der deutsche Tennisprofi Alexander Zverev hat zum ersten Mal die US Open gewonnen. Er schlug den US-Amerikaner Ben Shelton in 4 Sätzen. Für Zverev ist es der 2. Grand-Slam-Titel nach den French Open. Tim Brockmeier berichtet.
7: Er hatte sich schlichtweg verzählt. Einer der größten Erfolge seiner Karriere wurde dem Deutschen erst nach ein paar Sekunden klar. Ich dachte, es steht erst 5:1. Erst als ich auf die Videoleinwand geguckt habe, habe ich gesehen, dass ich gewonnen habe, dass ich US Open Champion bin, so Zverev nach dem Match. Der Jubel des Deutschen dann dafür umso größer und ehrlicher. Taktisch klug, ruhig, abgeklärt, auf hohem Niveau. Er machte alles, um Gegner Shelton ganz selten ins Spiel und zu dessen Spiel kommen zu lassen. So stand nach 3,5 Stunden und 4 Sätzen der hochverdiente Sieg für Zverev fest. Sein 2. Grand Slam Titel nach dem Erfolg bei den French Open im Sommer. Zverev ist der erst 2. Deutsche nach Boris Becker 1989, der die US Open gewinnen konnte.
0: Herzlichen Glückwunsch. 9:04, NDR 1 Welle Nord mit dem Wetter für uns in Schleswig-Holstein. Ja, wir freuen uns, dass es nicht so nass ist, aber richtig Sonne kommt heute auch nicht so durch.
8: Na, im Laufe des Tages ein bisschen 2 bis 4 Stunden und zumindest trocken. Finde ich auch mal gut. Da können Sie viel draußen unternehmen. Irgendwas am Garten arbeiten, zum Beispiel selber generell arbeiten oder sowas.
0: Das klingt ja
8: arbeiten
0: total verlockend. Also tolle Ideen, die du da hast.
8: Vielleicht gehen Sie auch mit dem Hund spazieren. Wir haben im Laufe des Tages heute 17 bis 19 Grad, einen ganz kleinen Ticken kühler und wir könnten heute noch an einigen Stellen ein bisschen Nebel haben, dass es trüb bleibt. Und morgen bis 24 Grad aber wieder einige Schauer, Mittwoch sogar Gewitter.
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8: 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A7 Hannover-Flensburg zwischen Hamburg-Hausbruch und Elbtunnel 2 Kilometer stockend. Und A24 Richtung Hamburg zwischen Jenfeld und Horn 2 Kilometer stockend. Die aktuellen Blitzer B76 Eckernförde-Schleswig, Höhe Fahrdorf und B76 in Kiel Richtung Eckernförde, Höhe Saarbrückenstraße. Gute Fahrt wünschen wir.
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0: Um 8:55, guten Morgen.
8: Moin.
0: Das mit dem Hundespaziergang ist bei uns gerade nicht so angenehm, denn unsere Nachbarn haben eine Hündin, die gerade läufig ist. Und da dreht unser schon im Fahrstuhl durch. Also es ist schon beim Runterfahren, dann riecht er das, dass sie da drin waren kurz vorher. Und dann kommt er oben an und dann weint er die ganze Zeit. Er weint und weint.
8: Der arme Kerl, ich finde es aber gut, dass du dich im Griff hast.
0: Ja, ich stehe nicht so auf Hündinnen, das ist das. Schnell Musik, Jus und du.
8: Ja, Männer.
0: Und wir haben Mike and the Mechanics mit Silent Running.
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0: 15 Minuten nach 9 ist es Guten Morgen. Oh, das könnte voll werden hier an den Tankstellen nochmal vor 12. Ne? Weil ab 12, wird ja schon gesagt, kann sein, dass wir einen Riesenschreck kriegen.
1: Also übelst teuer wird, ja.
0: Die immer höheren Spritpreise treffen natürlich auch unsere Vereine, wenn die Kinder zum Turnier fahren müssen, zum Beispiel die Tierfreunde zum Arzt müssen oder die Feuerwehr raus muss. Und da wollen wir gerne helfen.
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1: 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Also bitte mitmachen an der NDR Schleswig-Holstein-App. Und heute Morgen um 6:50, da haben wir die Feuerwehr Rücke ausgelost. Die gehört zum Amt Süderbrarup in Schleswig-Flensburg. Und die Mädels und Jungs sind Kameradinnen und Kameraden einer sogenannten Treckerfeuerwehr. Das ist sehr, sehr selten. Die haben kein eigenes Löschfahrzeug, sondern einen Anhänger mit Wassertank und technisches Gerät ist da drauf und es wird dann von einem Trecker gezogen.
0: Und für diesen Anhänger, der ständig verbessert wird, braucht die Feuerwehr Rügge Kohle, hat sich bei uns angemeldet, als Codewort die offizielle Bezeichnung ihres Anhängers festgelegt und heute Morgen alles richtig gemacht.
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7: Ja, großartig. 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Gute Nachrichten am Morgen. Vielen Dank euch. Wie schön.
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0: 39, moin.
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2: Aus dem Studio Lübeck mit Yannick Wölfel. Guten Morgen. Die feste Fehmarn-Belt-Querung und die Schienenanbindungen dafür bleiben ein Streitthema in der Region. In Lübeck etwa gibt es die Sorge, dass die eigene Infrastruktur dafür nicht ausreicht und am Ende der Hafen das Nachsehen hat. Die Stadt klagt deshalb gegen die Bahnplanung. Dennis Schwalm mit den Hintergründen.
3: Lübeck unterstützt den Fehmarn-Belt-Tunnel ausdrücklich, klagt aber gegen die dazugehörigen Bahnpläne. Konkret geht es um den Planfeststellungsbeschluss des Eisenbahnbundesamtes, gegen den will Lübeck vors Bundesverwaltungsgericht ziehen, wie die Stadt selbst mitgeteilt hat. Lübeck befürchtet, dass der Bahnknoten schon bei der Inbetriebnahme an seine Grenzen kommt. Das könnte laut Stadt den Nah- und Fernverkehr, vor allem aber die Güterzüge zum Lübecker Hafen beeinträchtigen. Die Klagefrist läuft heute ab. Lübeck will erreichen, dass die Bahnplanung noch einmal geändert wird. Der Fehmarn-Belt-Tunnel selbst soll voraussichtlich nach 2030 fertig werden.
2: Autofahrer müssen sich ab heute auf der A1 in Ostholstein auf mehrere Einschränkungen einstellen. Zwischen Gremersdorf und Heiligenhafen Ost wird zunächst die Fahrbahn Richtung Fehmarn erneuert. Bis Sonntag steht dort nur eine Spur zur Verfügung. Die Auffahrt Heiligenhafen Mitte und der Parkplatz Ostseeblick Süd sind gesperrt. Von Donnerstagabend bis Sonntag auch die komplette Anschlussstelle. Ab dem 22. September ist die Fahrbahn Richtung Lübeck dran. Die Arbeiten sollen Anfang Oktober fertig sein. Gleichzeitig beginnen heute die Arbeiten für die neue A1-Brücke über die A226 bei Bad Schwartau. Dafür ist die Anschlussstelle Seretz bis zum 11. Oktober in beide Richtungen gesperrt. Umleitungen sind ausgeschildert. In der Fußballregionalliga Nord hat Phoenix Lübeck den dritten Sieg in Folge gefeiert. Die Lübecker gewannen beim Emsbüttler TV mit 3:1. Der VfB Lübeck wartet dagegen weiter auf den ersten Saisonsieg. Gegen den HSC Hannover führte der VfB bis in die Nachspielzeit mit 1:0, kassierte dann aber noch den Ausgleich zum 1:1.
0: 9.32 Uhr.
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0: Das Wetter für uns in Schleswig-Holstein. Und im Moment ist es noch so, finde ich, dass man eine Regenjacke bräuchte manchmal, ne, wenn es anfängt zu regnen. Aber es ist mir noch zu warm, dann schwitzt man so unter dem Ding. Deswegen dann lieber nass werden. Aber heute
4: die Leiden
0: geht's auch,
4: des,
0: ne,
4: jungen Horst.
0: Ja, mit dem Hund muss man ja raus. Weil irgendwann musst du gehen und dann kannst du nicht mehr warten.
4: Bis, hey, froh, dass überhaupt mal in die frische Luft kommt. Ohne Hund wäre da gar nichts.
0: Nee.
4: Wir haben heute Temperaturen bis zu 19 Grad. Ein ganz klein bisschen kühler ist es vielleicht als die letzten Tage. Und bis zu 4 Stunden Sonne sind noch drin. Vor allem an der Ostseeküste, sonst aber dicke Wolken. Und trocken soll es bleiben. Regenjacke kannst du wegpacken. Morgen dann örtlich aber einige Schauer, 20 bis 24 Grad dazu. Mittwoch Gewitter. Dann bräuchten wir sie doch wieder. Regenjacke oder Regenschirm, was immer sie da gerne brauchen. Temperaturen sind dann ein bisschen höher als heute.
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4: Schnell und zuverlässig, damit Sie sicher ankommen. A7 Hamburg-Flensburg in der Ausfahrt Bad Bram steht ein defektes Fahrzeug. Und die aktuellen Blitzer, danke fürs Bescheid geben. Lübeck, da ist einer hinter den Kirschkarten auf beiden Seiten. Und Elling steht, Morgenstern beidseits. Allen unterwegs, gute Fahrt.
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0: Um 9.33 Uhr und ich freue mich gerade über eine Nachricht von Mamadou, der hat uns gerade geschrieben. Bonjour, schöne Musik von Youssou N'Dour.
4: Du weißt, wenn er schreibt, was er für einen Akzent hat.
0: Nein, er schreibt ja Bonjour, das spricht man ja so aus.
4: Ne? Der Bonjour.
0: Bonjour, schöne Musik von Youssou N'Dour, weil sich das auch so schön reimt. Wir machen mit schöner Musik weiter von London Beat, Gary Rafferty und wir haben Blondie jetzt für Sie mit Call Me.
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0: 9.44 Uhr. Guten Morgen, hier ist NDR 1 Welle Nord. Und jetzt haben wir doch noch genug Feuchtigkeit und ein bisschen Wärme, dass die Pilze sprießen bei uns in Schleswig-Holstein. Es hieß ja, das wird nichts mit den Pilzen in diesem Jahr.
1: Wie verrückt.
0: Jetzt gerade geht es tierisch ab. Ich weiß jetzt nicht, ob das jetzt trotzdem noch ein richtig gutes Pilzjahr wird. Aber Mandy hat zumindest sich mal so einen Fußball reingezügelt.
1: Wir haben gestern beim Spaziergang echt einen Riesenbovisten gefunden. Also eigentlich sogar drei. Die sind ja diese weißen großen, sehen aus wie Champignons, nur halt fußballgroß. Und die anderen waren so angefressen von Schnecken, die haben wir dann da gelassen. Aber einen haben wir mitgenommen, der war noch ein bisschen angefressen von den Schnecken.
0: Den würde ich niemals essen, dass du da auf die Idee kommst, den dann wirklich.
1: Ja, aber das ist keine Verwechslungsgefahr. Die anderen Bovisten, die es da gibt, die sehen ganz anders aus. Und ja, dann haben wir das da probiert, schön in Scheiben geschnitten. Das ist ja so ein Riesending. Das ist echt schon verrückt. Und dann paniert wie ein Schnitzel. Und dann haben wir das gegessen. Ja.
0: Und schmeckt es auch wie ein paniertes Schnitzel? Oder?
1: Also ehrlich gesagt.
0: Nur nach Panade wahrscheinlich.
1: Ja. Also ich weiß nicht, ob das mit anderen Bovisten anders ist, aber der war sowas von geschmacklos, wie ich das ist eine Masse, aber das ist doch, das geht
0: aber
1: so.
0: Aber du kannst sagen, selbst gepflückt oder selbst
1: geerntet,
0: wie sagt man denn da überhaupt?
1: Ja, weiß ich auch nicht.
0: Ja, unser lieber Kollege Chrisser, der mit seinem Sohn im Garten beim Aufräumen auch so Bovisten entdeckt hat, was haben die gemacht? Als Fußballfreunde natürlich einfach nur voll dagegen gekickt.
1: Einmal nie wieder.
0: Das ganze Ding zerfleddert ist. Ja, wenn Sie sich informieren wollen, welche Pilze man denn jetzt vielleicht bedenkenlos essen kann, von welchen man lieber die Finger lässt, wir haben da so eine schöne Liste in der NDR Schleswig-Holstein-App.
1: Es gibt halt einige, die kannst du ja gut und gerne essen, die schmecken halt nur an nichts, das ist das Problem. Ja. Oder man muss in der Wirtin arbeiten.
0: Champignons heißen die zum Beispiel.
1: Auch.
0: Ist auch immer. Champignons so der langweiligste Pilz, aber manchmal ganz lecker in so einem Süßchen.
1: So ein Steinpilz oder so ein Pfifferling, ne? Das ist schon lecker.
0: Pfifferlinge. Das ist eine gute Idee. Ich glaube, mache ich heute. Pfifferling-Spaghetti.
1: Horst, du musst die erst suchen.
0: Nee, die finde ich. Die direkt neben den Gurken im Supermarkt. Da gibt es diese kleinen Körbchen, da werde ich den finden. Jan Bastik, den habe ich auch gefunden. Der ist da drüben im Studio. Wir sind dann morgen früh ab 10 wieder für Sie da.
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0: Auf der A1 am Dreieck Bad Schwartau wird ab heute eine neue Großbaustelle eingerichtet. Und ganz im Norden in Lappland, da ist Kanzler Merz heute für ein Treffen zu Gast. Und worum es da geht, das ist auch ein Thema. In den Nachrichten jetzt um 10 mit Kevin Bieler.
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2: Kann Europa seine Interessen in der Arktis schützen? Darüber spricht Bundeskanzler Merz heute mit anderen Spitzenpolitikern mehrerer EU-Staaten im Norden Finnlands. Karin Busche mit den Einzelheiten.
3: Das Interesse an der Arktis ist größer geworden, von den USA über Russland bis China. Denn die Region wird immer bedeutsamer, wirtschaftlich und militärisch. Das Eis schmilzt und so werden zum Beispiel manche Seewege besser nutzbar und wichtige Rohstoffe leichter zugänglich. Bundeskanzler Merz und seine Kollegen aus anderen europäischen Ländern wollen in Lappland darüber beraten, wie die EU ihre Arktispolitik neu ausrichtet. Es geht unter anderem um die Bereiche Sicherheit, Infrastruktur und Nachhaltigkeit. Noch in diesem Herbst soll eine überarbeitete Arktisstrategie vorgestellt werden.
2: In Schweden liegt das Mitte-Links-Bündnis bei der Parlamentswahl knapp vorne. Das hat die Wahlbehörde bekannt gegeben, nachdem gut 90% der Stimmen ausgezählt waren. Noch ist aber unklar, ob das von den Sozialdemokraten angeführte Bündnis tatsächlich eine Mehrheit im Parlament erringen konnte. Viele der potenziellen Regierungspartner der Sozialdemokraten sind in entscheidenden Punkten uneins. Der konservative Regierungschef Kristersson hat deshalb noch eine Chance, an der Macht zu bleiben. Nach dem Tod eines 15-Jährigen in Eckernförde läuft seit heute am Landgericht Kiel der Prozess. Der Jugendliche wurde im vergangenen März vor einem Supermarkt erstochen. Angeklagt ist ein zur Tatzeit 22-Jähriger wegen Totschlags und Verstoßes gegen das Cannabisgesetz. Julia Jenisch berichtet.
4: Bei dem tödlichen Streit im März zwischen dem Angeklagten und dem Jugendlichen soll es nach Angaben der Staatsanwaltschaft Kiel um Cannabis gegangen sein. Als der Streit auf dem Supermarktparkplatz in Eckernförde eskalierte, soll der mutmaßliche Täter dem 15-Jährigen mit einem Klappmesser in die Brust gestochen haben. Der Jugendliche starb auf der Fahrt ins Krankenhaus. Der Angeklagte sitzt aufgrund eines Haftbefehls des Amtsgerichts Kiel seit Ende März in Untersuchungshaft. Ende August wurde Anklage erhoben. Nach der Anklageverlesung sollen Zeugen gehört werden. Insgesamt sind bis Anfang November 8 Verhandlungstage angesetzt.
2: In Schleswig-Holstein sind viele Wasserleitungen marode, denn nach Angaben des Gemeindetags stammen viele noch aus den 1960er Jahren. Deshalb fordert er mehr Geld vom Land, um die Sanierung dafür zu bezahlen. Der Verband kommunaler Unternehmen schätzt das Investitionsvolumen bundesweit auf rund 285 Milliarden Euro für die Trinkwassersysteme. Auch in Schleswig-Holstein drohen Milliardenkosten. Laut Gemeindetag ist die Sanierung aber komplex. Mehr als 1100 Gemeinden verwalten das historisch gewachsene und kaum kartierte Netz mit teils unklaren Zuständigkeiten. Da die Infrastruktur marode ist, müssen Kommunen in den kommenden Jahren mit deutlich mehr Wasserrohrbrüchen rechnen. Auf der A1 am Dreieck Bad Schwartau steht Autofahrern eine lange Baustellenzeit bevor. Die Autobahn GmbH erneuert die mehr als 50 Jahre alte Brücke über die A226. Los geht es mit den ersten Arbeiten voraussichtlich heute. Janik Wölfel, was kommt denn jetzt auf die Autofahrer zu?
5: Zunächst ist die Anschlussstelle Sereetz in beiden Richtungen komplett gesperrt. Wer auf die A1 möchte oder sie verlassen will, muss über Lübeck-Dänischburg und die L309 bis zur Anschlussstelle Scharbeutz ausweichen. Auf der A1 selbst bleiben zunächst zwei Spuren je Richtung offen. Der Überholstreifen ist allerdings gesperrt. Ab Anfang Oktober wird die Verkehrsführung dann noch einmal geändert. Zwei Spuren führen auf der Fahrbahn Richtung Fehmarn nach Norden, eine nach Lübeck. Im Herbst 2027 soll der Verkehr auf die neu gebaute Fahrbahn Richtung Lübeck wechseln. Fertig sein soll die Brücke im Frühjahr 2028.
2: Bei einem Unfall auf der A7 in Richtung Norden ist am Morgen zwischen Kaltenkirchen und Bad Bramstedt eine Autofahrerin schwer verletzt worden. Nach ersten Erkenntnissen der Polizei ist ihr Auto quer über die Fahrbahn geschleudert und mit einem Lastwagen zusammengestoßen. Die Fahrerin wurde ins Krankenhaus gebracht. Die Autobahn war kurzzeitig in Richtung Norden gesperrt. Die Unfallursache ist unklar.
0: 10:04, NDR1, Welle Nord, das Wetter für uns in Schleswig-Holstein. Rauf aufs Fahrrad, ab an die Förde. Ohne Regenponcho. Heute bleibt es nämlich trocken. Wolken mit etwas Sonnenschein dazu, 17 bis 19 Grad. Und der Wettertrend morgen gegen Abend regnerischer, aber warm morgen bis zu 24 Grad. Mittwoch dann wechselhaft bei 20 Grad.
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0: Ja, nichts gemeldet, aber ein paar Blitzer hätte ich. Die aktuellen Blitzer Lübeck, Und zwar hinter Kirschkarten wird beidseitig geblitzt und Ellingstedt, Morgenstern in beide Richtungen, beidseitig Blitzer. Und wenn Sie jetzt auch noch einen Stau oder einen Blitzer haben, dann gerne mal Bescheid geben über unsere NDR Schleswig-Holstein-App. Besten Dank, schönen Montag!
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6: Da klopft jemand. Mal sehen, wer das ist.
0: Graf Zahl, moin, ich bin's, Jan Bastik.
6: Herr Rhein.
0: Ja, danke schön. Ist aber dunkel hier. Kannst du kurz mal zählen, wie viele Stunden ich heute senden soll?
6: Eins, zwei, ja? Drei, ja? Vier.
0: Was?
6: Fünf.
0: Wie bitte? Fünf Stunden?
6: Schön.
0: Okay.
6: Noch mehr.
0: Ja gut, dann fange ich mal schnell an.
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0: Handy 1 von dem Nord hier. Schönen Start in diesen Montagvormittag. Und wenn Sie so auf die Uhr schauen, 16 Minuten nach 10, vielleicht in 2 Stunden, 2,5 Stunden, ist schon wieder soweit. Dann ist auch schon wieder Mittagspause. Und heute mache ich mal den großen Mittagspausen-Check hier auf NDR 1 für den Nord. Wie verbringen wir Schleswig-Holsteiner eigentlich die Mittagspause? Haben wir überhaupt eine Mittagspause? Was machen wir da, wenn wir die Mittagspause haben? Arbeiten wir einfach quasi weiter durch? Bleiben wir sitzen? Gibt es eine 5-Minuten-Terrine oder richtig schönes Essen? Geht man mit Kollegen raus oder hat man sich einen Apfel mitgebracht? Wie sieht das bei Ihnen aus? Gerne mal eine Sprachnachricht drüber schicken über unsere NDR Schleswig-Holstein-App. Thema, wie verbringen Sie Ihre Mittagspause? Der große Mittagspausen-Check heute. Wie ist das bei mir aus Kiel?
1: Also ich arbeite an der CAU und bin Grafikdesignerin und sitze deswegen sehr viel am Computer. Und in meiner Mittagspause gehe ich gerne raus und gehe gern spazieren, gucke wenig auf irgendwelche Bildschirme. Ja, versuche einfach ein bisschen durchzuatmen und an der frischen Luft ein bisschen zur Ruhe zu kommen.
0: Also, durch zur Ruhe kommen, rausgehen, geht das bei Ihnen auch oder sieht Ihre Mittagspause ganz anders aus in der Regel? Gerne mal jetzt eine Sprache rüberschicken, freue mich drauf.

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0: 10:30 ist es, NDR1 Welle Nord, das Wetter für uns in Schleswig-Holstein. Heute wirklich perfektes Wetter, um draußen Dinge zu erledigen, die man seit Mai erfolgreich ignoriert. Heute Wolken mit etwas Sonnenschein, es bleibt definitiv trocken bei 17 bis 19 Grad. Und der Wettertrend morgen gegen Abend regnerischer, aber warm, bis zu 24 Grad. Mittwoch dann wechselhaft 20 Grad.
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0: Nix gemeldet, Freifahrt, aber aktuelle Blitzer gibt es. Geblitzt wird Lübeck hinter den Kirschkarten beidseitig. Und Ellingstedt, Morgenstern in beiden Richtungen auch Blitzer. Und wenn Sie jetzt auch einen Stau oder einen Blitzer noch entdeckt haben, dann gerne mal Bescheid geben über unsere NDR Schleswig-Holstein-App. Dankeschön, schönen Montag.
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0: Heute mal mit dem großen Mittagspausen-Check. Wie verbringen Sie eigentlich Ihre Mittagspause hier in Schleswig-Holstein? Gerne mal eine Sprachnachricht drüber schicken über unsere NDR Schleswig-Holstein-App. Und Steffi ist mit dabei. Moin Steffi, erzähl.
2: Meine Mittagspause verbringe ich mit meiner Hündin Mila, die jeden Tag mit zur Arbeit kommt. Da gehen wir immer in unserer Pause eine Stunde laufen. Ich wünsche euch einen schönen Tag.
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0: Handy 1 für den Nord hier mit Matthias Stürbold. Der ist ja unser platschnackender Landwirt hier in Schleswig-Holstein. Einer der vielen. Aber er ist nicht nur im Stall zu finden, ab und zu auch mal in seinem Garten.
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0: Einmal Vorsicht bitte, A25, Hamburg Richtung Geesthacht, zwischen Nettelnburg und Bergedorf, da liegen Gegenstände. In Schwentintal im Kreis Plön wird in dieser Woche eine Weltkriegsbombe entschärft. Und wie geht's in der Arktis weiter? Darüber sprechen mehrere EU-Spitzenpolitiker gerade in Finnland. Das sind zwei Themen jetzt auch in den Nachrichten um 11 mit Kevin Bieler.
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2: Kanzler Merz und weitere europäische Spitzenpolitiker beraten heute beim Arktis-Gipfel in Finnland. Es geht um die wachsende Bedeutung der Region und um wachsende Interessen verschiedener Länder. Einzelheiten dazu von Thomas Speckhofen.
3: Weil das Eis in der Arktis schmilzt, werden manche Seewege besser nutzbar und wichtige Rohstoffe leichter zugänglich. Das macht diese Region strategisch immer bedeutsamer. Von den USA über Russland bis China, alle haben zunehmend Interessen an der Arktis. Die EU hat sich bereits vor 5 Jahren mit einem 20-Seiten-Papier eine Art Arktis-Strategie gegeben. Da ging es vor allem um wirtschaftliche und klimapolitische Aspekte, um Forschung und Erschließung. Diese Strategie wird nun angesichts der sich rapide wandelnden geopolitischen Lage schon wieder überarbeitet. Das Ergebnis soll im Herbst vorliegen.
2: Bei der Kommunalwahl in Niedersachsen ist die CDU die stärkste Kraft geblieben. Nach dem vorläufigen Ergebnis kamen die Christdemokraten auf Kreisebene auf 27,2%. Die SPD von Ministerpräsident Lies bekam demnach 24,6% und die AfD dagegen konnte sich deutlich von 4,6% vor 5 Jahren auf jetzt fast 16% verbessern. Diane Batani mit den Einzelheiten.
4: Die CDU kann trotz Verlusten noch Positives für sich verbuchen. Eine absolute Mehrheit mit dem Kandidaten Wallmann bei der Oberbürgermeisterwahl in der VW-Stadt Wolfsburg. Niedersachsens CDU-Landeschef Lechner machte unmissverständlich klar, dass das Ergebnis trotz des Bundestrends gelungen sei. Ministerpräsident Lies, Landeschef der SPD, räumte dagegen ein, man habe sich mehr erhofft. Das Vertrauen in die etablierten Parteien sei angespannt. Der niedersächsische Landesvorsitzende der AfD, Schledde, sieht seine Partei als eindeutigen Gewinner des Abends.
2: Auf der A1 am Dreieck Bad Schwartau wird heute eine Brückenbaustelle eingerichtet, die Autofahrer noch lange begleiten wird. Die Autobahn GmbH erneuert die mehr als 50 Jahre alte A1-Brücke, welche über die A226 führt. Jannik Wölfel mit den Einzelheiten.
5: Zunächst wird in der Mitte der Autobahn Platz für die späteren Fahrbahnwechsel geschaffen. Dafür wird jeweils die linke Spur gesperrt. Ab dem 5. Oktober kommt dann die neue Verkehrsführung. Der gesamte Verkehr wird auf die Fahrbahn Richtung Fehmarn gelegt. 2 Spuren führen dann Richtung Norden, eine Richtung Lübeck. Im Herbst 2027 soll der Verkehr auf die inzwischen neu gebaute Fahrbahn Richtung Lübeck wechseln. Dort kann dann die andere Hälfte der Brücke erneuert werden. Für die Baustelle wird außerdem der Pendlerparkplatz an der Kaltenhöfer Straße im Bad Schwartau geschlossen. Er wird als Teil des Baufelds gebraucht und bleibt deshalb bis zum Abschluss der Arbeiten im Frühjahr 2028 gesperrt.
2: In Schwentintal im Kreis Plön wird am Mittwoch eine Fliegerbombe aus dem Zweiten Weltkrieg entschärft. Laut Polizei müssen im Ortsteil Klausdorf deshalb rund 2600 Menschen in einem Radius von 1 Kilometer um den Fundort bis 10 Uhr ihre Häuser und Wohnungen verlassen. Die beschädigte 250-Kilo-Bombe liegt im Bereich Oberstkoppeler Weg und muss mit einer Wasser- und Schneideanlage entschärft werden, weil sie leicht beschädigt ist. Für Anwohnerinnen und Anwohner gibt es ab 8 Uhr eine Notunterkunft in der kleinen Schwentinerhalle. Weniger Heizkosten und mehr Platz zum Wohnen, dafür muss nicht immer neu gebaut werden. Auch aus bestehenden Häusern lässt sich mehr machen. Wie das gehen kann, das war unter anderem Schwerpunkt auf der 71. Nordbau in Neumünster. Die Baumesse ist gestern zu Ende gegangen. Unsere Kollegin Inessa Bauer weiß, was die Besucherinnen und Besucher besonders interessiert hat.
6: Etwas mehr als 53.000 Menschen haben die Nordbau besucht und mehr als 700 Aussteller waren dabei. Neu war ein eigener Bereich zum Bauen mit Holz. Dort haben Firmen gezeigt, wie Gebäude schneller gebaut werden können. Weil Holz vergleichsweise leicht ist, lassen sich damit auch bestehende Häuser aufstocken und neue Wohnungen schaffen. Der neue Holzbaubereich soll künftig Teil der Messe bleiben. Gefragt waren laut Veranstaltern außerdem Beratung zur energetischen Sanierung. Präsent war auch die Frage, wer soll das alles bauen? Beim Schülertag informierten sich rund 1300 Jugendliche über Bauberufe. Insgesamt ziehen die Veranstalter eine positive Bilanz.
0: 10 Minuten nach 11, NDR1 Welle Nord, das Wetter für uns in Schleswig-Holstein. Heute kannst du sogar an der Nordsee spazieren gehen, ohne dass die Frisur nach 5 Minuten kündigt, weil es bleibt trocken heute. Wolken mit etwas Sonnenschein, 17 bis 19 Grad. Der Wettertrend morgen gegen Abend regnerischer, aber warm, bis zu 24 Grad. Mittwoch wechselhaft 20 Grad.
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0: Schnell und zuverlässig, damit Sie sicher ankommen. Vorsicht bitte A25, Hamburg Richtung Geesthacht, zwischen Nettlenburg und Bergedorf. Da liegen immer noch Gegenstände. Und aktuelle Blitzer. Geblitzt wird Lübeck hinter den Kirschkarten beidseitig. Und Elling steht Morgenstern in beide Richtungen, auch beidseitig Blitzer. Und falls Sie jetzt auch noch einen Stau oder einen Blitzer haben, dann gerne mal Bescheid geben über unsere NDR Schleswig-Holstein-App. Dankeschön und schönen Montag.
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0: Und mit Rainer Kordes aus Fockbek. Moin, Rainer.
7: Moin, Jan.
0: Ich grüße dich. Wie verbringst du deine Mittagspause? Heute ja der große Mittagspausen-Check hier bei mir auf NDR1 für den Nord.
7: Meine Mittagspause verbringe ich damit, dass ich mir was zu essen mache. Ich habe nur eine halbe Stunde Pause hier im Homeoffice und die muss dann gut genutzt werden.
0: Und deswegen nutzt du das auch perfekt jetzt mit einer Runde Ja-Nein-Schwarz-Weiß-Challenge. Wenn du die gleich bestehst, gibt es ein brandneues Digitalradio für dich. Dann wird das Homeoffice noch besser.
7: Das klingt gut. Ja.
0: Und wir legen los in 10 Minuten.
7: Ja, dann bleibe ich jetzt dran und warte ich.
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0: Jawohl, Sie haben alles richtig gemacht. NDR 1, Wille Nord eingeschaltet. Darauf erstmal ein Ramazzotti.
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0: Und wenn es gut läuft, auch ein brandneues Digitalradio mit aller möglichen perfekten neuen Technik reingestopft. Bester Sound, sieht richtig gut aus. Wenn Sie so ein Radio zu Hause haben, wird jeder Gast, der zu Ihnen kommt, sagen, boah, was ist das denn für ein cooles Teil? Können Sie immer sagen, habe ich gewonnen. Bei NDR 1 für den Nord. Tja, machen Sie mit. Kandidatensuche ist wieder geöffnet. Unbedingt Bescheid geben, wenn Sie Lust haben mitzumachen bei der Ja-Nein-Schwarz-Weiß-Challenge. Jetzt über unsere NDR Schleswig-Holstein-App. Dann landen Sie im Kandidatenpool. Und aus dem Kandidatenpool rausgefischt wurde heute aus Fockweg Rainer Cordes. Moin Rainer.
2: Moin Jan.
0: Die Ja-Nein-Schwarz-Weiß-Challenge. Diese 4 Worte darfst du gleich nicht sagen. Auch jetzt nicht Jo, Nö, Nee, Na Ja oder Ähnliches. Keine langen Pausen machen. Nicht immer das gleiche antworten. Wenn du das packst, kriegst du ein Digitalradio für dein Homeoffice geschenkt.
2: Das klingt gut.
0: Ein richtig schönes Teil. Und unsere Schiedsrichterin heute ist Karin wieder.
3: Moin Rainer.
2: Moin Karin.
3: Wenn du das hier hörst, weißt du, da hast du irgendwie Ja, Nein, Schwarz oder Weiß gesagt.
2: Mhm, ja. Mhm.
0: Aber vielleicht kommt es ja auch gar nicht, Rainer. Und dann hast du auf jeden Fall gewonnen. Meinetwegen können wir loslegen. Bist du bereit?
2: Ich bin bereit, ja.
0: Sehr gut, dann ist es soweit. Für Rainer Cordes aus Fockweg läuft hiermit die Minute. Rainer, du bist gerade aus dem Urlaub wiedergekommen, habe ich gehört?
2: Das stimmt.
0: War es schön?
2: Es war bis zu 34 Grad warm.
0: Boah, 34, wo warst du denn?
2: Wir waren in Kroatien.
0: Aber 34 Grad haben die noch?
2: Das war letzte Woche noch der Fall, ja, 34 Grad.
3: Oh,
2: ach, scheiße.
3: Es war der Fall, ja.
0: Ja.
2: Ja, ja. Ja.
0: Irgendein Jahr ist ja immer, ne, Rainer?
2: Ja, ja.
0: Okay. Bis zum nächsten Mal. Ich wünsche dir einen schönen Start in diesen Montagmittag.
2: Jo, gleichfalls.
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0: 9:30 ist es, NDR1 Welle Nord. Wetter für uns in Schleswig-Holstein. Ideale Bedingungen für einen Kaffee draußen, solange der Tisch nicht gerade im Schatten steht heute. Es gibt Wolken, es gibt ein bisschen Sonnenschein, aber trocken bleibt es auf jeden Fall bei 17 bis 19 Grad. Und der Wettertrend morgen, gegen Abend regnerischer, aber warm, bis zu 24 Grad. Mittwoch dann wechselhaft und nur noch maximal 20 Grad.
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0: Der Mix gemeldet. Freie Fahrt, aber ein paar Blitzer hätte ich. Aktuelle Blitzer A1 Hamburg Richtung Lübeck zwischen Bargteheide und Bad Oldesloe. Und noch ein Blitzer B206 Bad Segeberg. Der steht kurz vor dem Übergang zur A20. Und falls Sie jetzt auch noch einen Stau oder einen Blitzer haben, dann gerne mal Bescheid geben über unsere NDR Schleswig-Holstein-App. Dankeschön und schönen Montag.
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0: Heute mit dem großen Mittagspausen-Check hier in Schleswig-Holstein. Wie verbringen Sie eigentlich Ihre Mittagspause, wenn Sie denn eine haben? Gerne mal eine Sprachnachricht überschicken über unsere NDR Schleswig-Holstein-App. Und Erika aus Aufschlag ist mit dabei. Moin Erika.
2: Moin Jan, wir machen eine ganz andere Mittagspause in Anführungsstrichen. Wir sind nämlich Rentner schon und machen zu dritt eine schöne Motorrad-Roller-Tour, also kombiniert mit Motorrad und 125er Rollern. Da freue ich mich schon riesig drauf, weil das Wetter sich ja so schön aufgesetzt hat. Es scheint die Sonne und es soll ja trocken bleiben.
0: Ja.
2: Also ab die Post.
0: Sehr gut.
2: Hui, ich freue mich.
0: Viel Spaß.
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0: Vormittag hat in Schleswig-Holstein die Woche der pflegenden Angehörigen begonnen. Alle Infos gleich. Und wie sollte sich Europa in Sachen KI weiter aufstellen? Dazu gibt es jetzt ein Strategiepapier. Auch das ein Thema in den Nachrichten um 12, jetzt mit Cassandra Ahn.
1: Moin.
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3: Eine internationale Expertengruppe hat Vorschläge präsentiert, um Europa im Bereich der künstlichen Intelligenz voranzubringen. Die EU laufe zurzeit Gefahr, bei KI-Systemen von einer Handvoll anderer Regierungen, darunter China und die USA, oder auch von Einzelpersonen abhängig zu werden, warnen die Fachleute. Das 200 Seiten starke Strategiepapier haben sie vorab im Internet veröffentlicht. Katrin Kalke mit den Einzelheiten.
4: Zu den Autoren gehören die frühere EU-Wettbewerbskommissarin Vestager, der französische Wirtschaftswissenschaftler und Nobelpreisträger Aguillon und die Wirtschaftsweise Schnitzer. Sie warnt, Europa brauche bis 2030 für KI-Rechenzentren zusätzlich 45 Gigawatt Energie. Dafür seien Investitionen von rund 1,3 Billionen Euro nötig. Weil europäische Unternehmen allein das nicht stemmen können, müsse stärker um ausländische Investoren geworben werden. Die Strategie enthält 40 Empfehlungen, darunter sichere Lieferketten, mehr KI-Experten in europäischen Institutionen und einen schnelleren Bau von Rechenzentren.
3: Wie kann Europa seine Interessen in der Arktis schützen? Darüber spricht Bundeskanzler Merz heute mit anderen Spitzenpolitikern mehrerer EU-Staaten im Norden Finnlands. Karin Busche berichtet.
5: Das Interesse an der Arktis ist größer geworden, von den USA über Russland bis China. Denn die Region wird immer bedeutsamer, wirtschaftlich und militärisch. Das Eis schmilzt und so werden zum Beispiel manche Seewege besser nutzbar und wichtige Rohstoffe leichter zugänglich. Bundeskanzler Merz und seine Kollegen aus anderen europäischen Ländern wollen in Lappland darüber beraten, wie die EU ihre Arktispolitik neu ausrichtet. Es geht unter anderem um die Bereiche Sicherheit, Infrastruktur und Nachhaltigkeit. Noch in diesem Herbst soll eine überarbeitete Arktis-Strategie vorgestellt werden.
3: Nach der Parlamentswahl gestern in Schweden ist das Ergebnis noch offen. Laut vorläufigen Ergebnissen der Wahlbehörde steuert das linke Oppositionslager auf einen knappen Wahlsieg zu. Nach Auszählung der meisten Stimmen kommen die Sozialdemokraten zusammen mit den drei kleineren Parteien des rot-grünen Blocks auf 176 der 349 Sitze im Parlament. Das bisherige Regierungslager von Ministerpräsident Ulf Kristersson erreicht aktuell 173 Mandate. Ob es dabei bleibt, dürfte frühestens am Mittwoch auch feststehen. Die beiden Blöcke trennen laut dem schwedischen Fernsehsender SVT weniger als 29.000 Stimmen. In Schleswig-Holstein werden rund 80% der 175.000 pflegebedürftigen Menschen zu Hause von Familie, Freunden oder Bekannten gepflegt und betreut. Heute startet die Woche der pflegenden Angehörigen, um auf deren Situation aufmerksam zu machen. Landesweit gibt es dazu Informations- und Beratungsangebote. Es geht dir mir, Basch, welche Unterstützung gibt es denn schon und wo sehen Betroffene trotzdem noch Probleme?
6: Für die Pflege zu Hause gibt es zwar Leistungen wie Pflegegeld, ambulante Dienste sowie Tages- und Kurzzeitpflege, doch die Hürden sind hoch. Die Selbsthilfeorganisation Wir Pflegen SH kritisiert bürokratische Hürden und fehlende Entlastungsangebote vor Ort. Der Landesverein fordert daher einfachere Verfahren und weniger Bürokratie. Ein weiteres Problem ist die Vereinbarkeit von Pflege und Beruf, da Arbeitszeitverkürzungen zu Einkommenseinbußen führen. Die diesjährige Aktionswoche konzentriert sich deshalb darauf, wie Beschäftigte mit Pflegeverantwortung im Arbeitsalltag besser unterstützt werden können.
3: Bei einem Unfall auf der A7 Richtung Norden ist am Morgen zwischen Kaltenkirchen und Bad Bramstedt eine Autofahrerin schwer verletzt worden. Laut Polizei ist ihr Auto quer über die Fahrbahn geschleudert und mit einem Lastwagen zusammengestoßen. Die Fahrerin wurde ins Krankenhaus gebracht. Die Autobahn wurde kurzzeitig in Richtung Norden gesperrt. Die Unfallursache ist noch unklar.
0: 4:04, NDR 1 Welle Nord. Das Wetter für uns in Schleswig-Holstein ab an die Ostsee. Solange die Badehose noch nicht endgültig in den Winterschlaf geschickt wurde. Heute könnte es noch funktionieren, ein bisschen vielleicht reinzubaden. Wolken, etwas Sonnenschein, bleibt trocken heute, 17 bis 19 Grad. Und der Wettertrend morgen gegen Abend regnerischer, aber morgen warm, bis zu 24 Grad. Mittwoch dann, ja, wechselhaft, maximal 20 Grad.
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0: 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A1 Lübeck Richtung Hamburg, zwischen Hamburg-Mofleth und Norderelbbrücke, 2 Kilometer stockender Verkehr. A7 Flensburg Richtung Hamburg, zwischen Bahnfeld und dem Elbtunnel stockt 2 Kilometer und aktuelle Blitzer. Geblitzt wird A1 Hamburg Richtung Lübeck, zwischen Bargteheide und Bad Oldesloe, da steht der Blitzer. Und B206 Bad Segeberg Blitzer kurz vor dem Übergang zur A20. Und wenn Sie jetzt auch noch einen Stau oder einen Blitzer haben, dann gerne Bescheid geben über unsere NDR Schleswig-Holstein-App. Besten Dank und gute Fahrt.
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0: Heute der große Mittagspausen-Check. Wie verbringen Sie eigentlich Ihre Mittagspause hier in Schleswig-Holstein? Gerne eine Sprachnachricht rüber schicken über unsere NDR Schleswig-Holstein-App. Und hier kommt die nächste. Moin.
1: Moin, Jan. Hier ist Christian aus Bad Segeberg. Du, da habe ich mal eine Gegenfrage. Wie verbringst du deine Mittagspause? Das würde mich mal interessieren.
0: Das kann ich dir sagen, Christian. Meine Mittagspause verbringe ich jetzt mit
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0: kurz noch auf der Pfandflasche gepustet, Shakira, und zack, ab in die Mittagspause. 12:30 NDR1, Welle Nord hier, Wetter für uns in Schleswig-Holstein. Heute gibt's mal keine Ausreden fürs Rasenmähen, bleibt nämlich trocken. Wolken mit etwas Sonnenschein dazu, 17 bis 19 Grad und der Wettertrend. Morgen gegen Abend regnerischer, aber warm morgen, bis zu 24 Grad. Mittwoch wechselhaft, dann geht's auch gleich wieder runter, dann maximal 20 Grad nur noch.
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0: 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A1 Lübeck Richtung Hamburg, zwischen Hamburg-Morfleet und Norderelbbrücke, 2 Kilometer stockender Verkehr. Dann A7 Flensburg Richtung Hamburg, zwischen Bahnfeld und dem Elbtunnel stockt 2 Kilometer. Und aktuelle Blitzer habe ich natürlich auch. A1 Hamburg Richtung Lübeck, zwischen Bargteheide und Bad Oldesloe, da steht einer. Und B206 wird auch geblitzt. B206 Bad Segeberg, kurz vor dem Übergang zur A20. Und wenn Sie jetzt auch noch einen Stau oder einen Blitzer haben, gleich her damit. Am besten über unsere NDR Schleswig-Holstein-App. Dankeschön, schönen Montag.
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0: Das ist schon spannend zu hören, wie Sie so Ihre Mittagspause verbringen. Heute ja großer Mittagspausen-Check hier auf NDR 1 Welle Nord. Hatten jetzt schon Menschen, die in der Mittagspause sogar mit dem Roller oder mit dem Motorrad unterwegs sind. Oder sich schön was zu essen macht zu Hause. Oder andere Sachen machen, wie Petra zum Beispiel. Der hat sich nämlich auch gemeldet aus Lübeck. Petra, erzähl, was machst du denn in der Mittagspause?
2: Die Mittagspausen gestalte ich mir ganz unterschiedlich. Wenn ich Homeoffice habe, dann habe ich meine Sharing-Hunde hier. Da gehe ich dann Gassi. Und wenn ich in den Filialen unterwegs bin, dann mache ich in der Mittagspause meinen Einkauf. Genau. Hauptsache weg vom Schreibtisch.
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0: NDR1, Welle Nord hier. Schönen Montag wünsche ich Ihnen. Schön, dass Sie mit dabei sind. Herzlich willkommen bei Ihrem Lieblingssender Nummer 1 hier in Schleswig-Holstein. Natürlich NDR1, Welle Nord. Heute mal mit dem großen Mittagspausen-Check. Wie verbringen wir in Schleswig-Holstein eigentlich unsere Mittagspause? Und da vorhin auch die Frage aufkam von Christian aus Bad Segeberg, wie ich eigentlich meine Mittagspause verbringe, kann ich dir sagen, Christian, gar nicht. Weil ich ja durchsende von 10 bis 15 Uhr. Und das ist auch nicht so, wie man sich das vielleicht im Fernsehen vorstellt, dass dann, wenn jetzt zum Beispiel die 8 Hits am Stück laufen von 12.05 bis 12.30, dass ich dann rausgehe, schön eine Runde einkaufen im Supermarkt und so, sondern wirklich ohne Ende Action. Nach jedem Song kommt der nächste Song. Ich muss Jingles abfeuern. Ich mache ganz viele Produktionen in der Zwischenzeit, bereite Sachen vor, die nächsten Moderationen dann vorbereitet. Also das ist wirklich Dauerfeuer, 5 Stunden. Deswegen für mich keine Mittagspause. Aber wie sieht's denn so bei Ihnen aus? Gerne mal eine Sprachnachricht schicken. Jetzt über unser NDR Schleswig-Holstein-App. Greta aus Heikendorf hat sich gemeldet.
1: Also, was mache ich in meiner Mittagspause? Ich esse Mittagessen, würde ich sagen. Vorher koche ich und ich setze mich gern in den Garten oder in den Park. Und meistens lese ich gern oder Rätsel.
0: Ja, wenn die Pause dafür da ist, in der Mittagspause zu lesen, das ist sehr schön. Schön ein bisschen zum Entspannen, zum Runterkommen. Ralf hat sich auch gemeldet. Wie sieht es bei dir aus, Ralf?
2: Mahlzeit, Jan. Also ich muss ja immer meine gesetzlich vorgeschriebene Pause von 45 Minuten machen, da ich ja LKW-Fahrer bin. Und ich mache das immer so, dass ich eine Viertelstunde mit den Wautis eine Pinkelrunde mache, ein bisschen frische Luft schnappen, Beine vertreten. Und eine halbe Stunde packen wir uns schön in die Koje hinten und wird ein schönes Nickerchen gemacht denn. Essen tue ich immer während der Fahrt so. Das spart man am meisten Zeit.
0: Alles klar. Wie sieht's bei Ihnen aus? Wie verbringen Sie Ihre Mittagspause, wenn Sie denn eine haben hier in Schleswig-Holstein? Einfach wie Ralf Sprachnachricht überschicken über unsere App.

0: mit dem Sportboot kostenlos durch den Nord-Ostsee-Kanal. Das soll ab dem kommenden Jahr so sein. Und wo steht Schleswig-Holstein im bundesweiten Vergleich in Sachen Bildung? Auch das ein Thema jetzt in den Nachrichten um 13 Uhr mit Cassandra Ahn.
1: Moin.
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3: Eine Woche nach den PISA-Ergebnissen hat die arbeitgebernahe Organisation Initiative Neue Soziale Marktwirtschaft am Mittag ihren Bildungsmonitor vorgestellt. Dafür wertet das Institut der Wirtschaft jährlich Daten unterschiedlicher Einrichtungen aus und erstellt ein Ranking zur Bildungslandschaft unter den Bundesländern. Katharina Seiler, auf welchem Platz liegt denn Schleswig-Holstein?
4: Schleswig-Holstein rutscht vom 8. auf den 9. Platz ab. Negativ bewertet der Bildungsmonitor vor allem die geringen Betreuungsquoten für Kita-Kinder und Grundschüler. Hier liegt das Land deutlich unter dem bundesweiten Durchschnitt. Positiv dagegen ist, dass mit 1,4% nur wenige Schüler in der Sekundarstufe 1 eine Klasse wiederholen müssen. Und auch in der Grundschule ist die Wiederholerquote in Schleswig-Holstein geringer als in anderen Bundesländern. Insgesamt kommt die arbeitgebernahe Initiative Neue Soziale Marktwirtschaft zu dem Ergebnis, dass die mangelnden Bildungschancen die zentrale Herausforderung in Deutschland bleiben. Sie fordert gezielte Investitionen unter anderem in die Sprachförderung sowie eine Ausweitung des Startchancenprogramms, mit dem benachteiligte Schulen gefördert werden.
3: Eine internationale Expertengruppe hat Vorschläge präsentiert, um Europa im Bereich der künstlichen Intelligenz voranzubringen. Die EU laufe zurzeit Gefahr, bei KI-Systemen von einer Handvoll anderer Regierungen und Einzelpersonen abhängig zu werden, warnten die Fachleute. Darunter neben Wissenschaftlern auch mehrere Politiker. Konkret fordern sie unter anderem, Milliarden Euro in die Technologie zu investieren. Auch sei es wichtig, dass die EU-Staaten enger zusammenarbeiten, etwa um sichere Lieferketten zu schaffen. Am Vormittag hat die Woche der pflegenden Angehörigen begonnen. Mehr als 100 Veranstaltungen gibt es im Laufe der Woche in ganz Schleswig-Holstein. Dabei geht es um Beratung, Austausch und Entlastung. Im Zentrum steht dieses Mal die Frage, wie sich Pflege und Beruf besser miteinander vereinbaren lassen. Eskider Mirbasch berichtet.
5: Ende 2023 waren in Schleswig-Holstein rund 175.000 Menschen pflegebedürftig. Über 80% davon wurden zu Hause versorgt. Um die enorme Belastung von Familien sichtbar zu machen, bietet die Woche der pflegenden Angehörigen bis Freitag landesweit Beratung und Austausch. Ein zentraler Schwerpunkt ist die Vereinbarkeit von Pflege und Beruf. Beim Auftakt in Kiel stehen sogenannte betriebliche Pflegeguides im Fokus. Sie dienen Beschäftigten in Unternehmen als erster Ansprechpartner bei plötzlichen Pflegefällen. Grünen Sozialministerin Aminata Touré informiert sich dazu beim Verkehrsbund NAH-SH über das von der AOK Nordwest finanzierte Pilotprojekt.
3: Der Nord-Ostsee-Kanal kann ab dem kommenden Jahr kostenlos von Sportbooten genutzt werden. Das hat Bundesverkehrsminister Bilger angekündigt. Und das soll nicht nur die Sport- und Freizeitskipper entlasten. Corinne Bretschneider, was steckt denn noch dahinter?
6: Also dadurch, dass die sogenannte Befahrensabgabe wegfällt, soll laut Bundesverkehrsminister Bilger Bürokratie abgebaut werden. Die Verwaltung kann dann auf ein aufwendiges und teures Verfahren verzichten, erklärte er. Denn der Aufwand sei inzwischen deutlich größer als die Einnahmen. Rund 10.000 Sportboote nutzen jährlich den Nord-Ostsee-Kanal als wichtige Verkehrsverbindung zwischen den Meeren. Bisher mussten je nach Bootslänge zwischen 12 und 43 Euro pro Durchfahrt gezahlt werden. Ab dem 1. Januar 2027 zahlen Sport- und Freizeitskipper dann nichts mehr.
3: In Schwentinthal im Kreis Plön wird übermorgen eine Fliegerbombe aus dem Zweiten Weltkrieg entschärft. Laut Polizei müssen im Ortsteil Klausdorf deshalb rund 2600 Menschen bis 10 Uhr ihre Häuser und Wohnungen verlassen. Die 250 Kilo Bombe liegt im Bereich Oberstkoppeler Weg und wird wahrscheinlich mit einer Wasser- und Schneideanlage entschärft, weil sie beschädigt ist. Ab 8 Uhr ist laut Polizei eine Notunterkunft in der kleinen Schwentinerhalle eingerichtet.
0: 13:04 ist es, NDR1 Welle Nord, das Wetter für uns in Schleswig-Holstein. Vielleicht heute noch den Grill anschmeißen, bevor der Herbst die Verhandlungen dann übernimmt. Heute ja so wolkig mit etwas Sonnenschein, aber trocken heute. 17 bis 19 Grad und der Wettertrend. Morgen wird es gegen Abend nämlich regnerischer. Morgen aber so ein warmer Tag, 24 Grad. Mittwoch wechselhaft maximal 20 Grad.
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0: 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Einmal Vorsicht auf der A7 Flensburg Richtung Hamburg zwischen dem Dreieck Bordesholm und Neumünster Nord. Da liegt ein Plastikteil. Dann A7 Flensburg Richtung Hamburg zwischen Bahnfeld und dem Elbtunnel. 2 Kilometer stockend. Und an der Elbfähre Glückstadt-Wischhafen beträgt die Wartezeit ab Glückstadt bis zu 1,5 Stunden. Ab Wischhafen 1 Stunde. Und aktuelle Blitzer. Geblitzt wird B76 Kiel Richtung Eckernförde, Höhe Saarbrückenstraße. Und B201 Kappeln Richtung Husum, der Blitzer kurz hinter der Abfahrt zur B76. Und wenn Sie jetzt auch noch einen Stau oder einen Blitzer haben, dann gerne Bescheid geben über unsere NDR Schleswig-Holstein-App. Besten Dank, gute Fahrt.
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0: Gute Fahrt bei Ihrer Mittagspause, falls Sie jetzt in die Mittagspause gehen. Was machen Sie da eigentlich heute? Das ist meine Frage. Der große Mittagspausen-Check heute. Wie verbringen wir Schleswig-Holsteiner unsere Mittagspause? Und Peter hat sich gemeldet mit der Sprachnachricht. Moin Peter.
1: Peter hier, moin Jan. Meine Mittagspause verbringe ich mit Powernapping. Weil wer viel arbeitet, muss auch viel schlafen.
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0: NDR1 für den Nord hier. Gibt ein bisschen was auf den Straßen gerade. Einmal Vorsicht auf der A7, Flensburg Richtung Hamburg, zwischen dem Dreieck Bordesholm und Neumünster Nord. Da liegt ein Plastikteil. Rüber zur A23, Heide Richtung Hamburg, zwischen Schenefeld Nord und, zwischen Schenefeld und Itzehoe Nord. Da liegt ein Teppich. Und nochmal Vorsicht in beiden Richtungen. A23, Hamburg-Heide, zwischen Tornisch und Elmshorn. Da ist die Fahrbahn stark verschmutzt. Fahren Sie gut mit uns, mit NDR1, Welle Nord und heute der große Mittagspausencheck. Wie verbringt eigentlich ein Fahrradverleiher am Ostseestrand seine Mittagspause, wenn das Geschäft zu hat? Da hat sich Marc gemeldet. Moin Marc.
1: Du fragst heute nach unseren Mittagspausen. Tja, ich habe von 12 bis 15 Uhr Mittagspause. Und zwar folgendermaßen. Da sind meine Fahrräder unterwegs und ich genieße die Zeit mit meiner Frau und der Hündin. Wir kochen uns was Leckeres zum Mittag und direkt im Anschluss koche ich Kaffee. Den mahle ich immer jeden Tag selber mit meiner kleinen Handmahlmaschine. Und dann gibt es halt ein lecker Käffchen und dazu einen selbstgebackenen Kuchen. Und dann ist auch schon wieder 15 Uhr. Die Zeit geht immer rasend schnell um. So viel aus Grömitz. Hier scheint heute wunderbar die Sonne. Ihr glaubt es nicht. T-Shirt, kurze Hose ist natürlich angesagt. Und jetzt wünsche ich euch einen wunderschönen Tag, einen wunderschönen Montag, einen wunderschönen Start in diese tolle Woche.

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0: 13:30 ist es, NDR 1 Welle Nord, das Wetter für uns in Schleswig-Holstein. Haben wir gerade gehört, in Grömitz reichen heute Kurzhose, T-Shirt. Ansonsten vielleicht auch ein dünnes Jäckchen bei 17 bis 19 Grad. Wolken mit etwas Sonnenschein heute. Das Gute ist, es bleibt auf jeden Fall trocken. Und der Wettertrend morgen gegen Abend regnerischer. Morgen wird es aber richtig warm, also für die Jahreszeit bis zu 24 Grad morgen. Mittwoch dann wechselhaft und dann maximal 20 Grad nur noch.
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0: 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Vorsicht bitte A23, Heide Richtung Hamburg, zwischen Schenefeld und Itzehoe Nord. Da liegt immer noch der Teppich. Und Vorsicht in beiden.

0: beiden Richtungen. A23 zwischen Tornisch und Emshorn ist die Fahrbahn stark verschmutzt. A7 Flensburg Richtung Hamburg zwischen Bahnfeld und dem Elbtunnel stockt 2 Kilometer. Und an der Elbfähre Glückstadt für Schafen gibt es eine Wartezeit. Ab Glückstadt 1,5 Stunden. Ab für Schafen dauert es 1 Stunde, bis es auf die Fähre raufgeht. Und aktuelle Blitze hätte ich noch. Geblitzt wird B76 Kiel Richtung Eckernförde, Höhe Saarbrückenstraße. Und B201 Kappeln Richtung Husum, und zwar kurz hinter der Abfahrt zur B76. Und wenn Sie jetzt auch noch einen Stau oder einen Blitzer haben, gleich Bescheid geben. Entweder anrufen oder fix melden über unsere NDR Schleswig-Holstein-App. Kommt direkt hier im Studio an. So, und Firma Dank.
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0: So, was steht hier? Forscher haben herausgefunden, der Duft von Kaffee kann Gefühle wie Anspannung, Angst, Niedergeschlagenheit oder Müdigkeit verringern. Nein, der Duft von Kaffee. Und ich trinke das Zeug immer. Dabei würde riechen reichen, Mann.
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0: NDR1, Welle Nord, einmal Vorsicht, A7, Hamburg Richtung Hannover, zwischen Hamburg-Waltershof und Hamburg-Hausbruch, da liegen Gegenstände. Vorsicht, A25, Geesthacht Richtung Hamburg, zwischen Bergedorf und Nettelburg liegen auch Gegenstände. Fahren Sie gut mit uns mit NDR1, Welle Nord. Vielleicht sind Sie jetzt ja auch gerade in der Mittagspause. Heute große Mittagspausen-Check hier auf NDR1, Welle Nord. Und da kann ich schon mal sagen, also so gut wie alle, die sich hier gemeldet haben bislang, machen wirklich eine sinnvolle Mittagspause. Wirklich schöne Sachen. Nehmen wir mal Christian aus Projensdorf. Christian, wie sieht es bei dir aus?
1: Wenn ich Mittagspause habe, ich arbeite selber im Citypark und dort, ja, nachdem ich gegessen habe, mache ich dann nochmal eine kleine Runde da durch. Wenn Regenwetter ist, macht es dann nochmal Spaß, so im Trockenen so herzugehen. Aber zum Relaxen wirklich, dass ich die halbe Stunde runtergekommen bin und dementsprechend auch wieder in Ruhe zum Arbeitsplatz gehen kann und nochmal die letzten 2-3 Stunden Action machen kann.
0: Ja, dann flutscht es auch. Vielleicht sogar mit NDR1 für den Nord im Ohr. Dann flutscht es noch viel besser. Apropos flutschen, Steffi ist auch gerade geflutscht und zwar aus der Tür raus. Die ist nämlich jetzt mit der Mittagspause oder in der Mittagspause auch draußen unterwegs. Steffi, was machst du?
2: Meine Mittagspause verbringe ich mit meiner Hündin Mila, die jeden Tag mit zur Arbeit kommt. Da gehen wir immer in unserer Pause eine Stunde laufen. Ich wünsche euch einen schönen Tag.

0: Heute hat der Prozess gegen einen Mann aus Bremen begonnen. Er soll einen 15-Jährigen in Eckernförde erstochen haben. Und nach den PISA-Ergebnissen wurde heute eine neue Studie zum Thema Bildung in den Bundesländern veröffentlicht. Alle Infos dazu jetzt in den Nachrichten um 14 Uhr mit Cassandra Aden.
1: Moin.
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1: Eine Woche nach den PISA-Ergebnissen hat die arbeitgebernahe Organisation Initiative Neue Soziale Marktwirtschaft heute die Ergebnisse ihres eigenen Bildungsmonitors vorgestellt. Grundlage sind Daten zur Bildung in den einzelnen Bundesländern, die das Institut der Wirtschaft einmal pro Jahr auswertet. Schleswig-Holstein rutscht demnach vom 8. auf den 9. Platz. Uli Petersen mit den Einzelheiten.
3: Als Fazit gibt die Studie eine klare Handlungsempfehlung an die Politik. Mangelnde Bildungschancen bei Kindern und Jugendlichen bleiben in Deutschland demnach die große Herausforderung. Deshalb sollte gezielt in die Sprachförderung von Kindern investiert werden. Auch die Ausweitung des Start-Chancen-Programms für benachteiligte Schulen sei sinnvoll. Positiv hebt die Studie zum Beispiel die großen Investitionen im Bereich Bildung in Niedersachsen hervor. Bei der Ganztagsbetreuung gibt es in Norddeutschland große Unterschiede. Während das Angebot in Kitas und Grundschulen in Mecklenburg-Vorpommern deutlich über dem Bundesdurchschnitt liege, gäbe es in Schleswig-Holstein hier einen großen Nachholbedarf. Ein Plus vergibt der Bildungsmonitor noch nach MV. Dort sei der Zusammenhang zwischen Herkunft und Bildungserfolg relativ gering.
1: Tankstellen, Lagerhallen, ein Einkaufszentrum und zuletzt ein Passagierzug auf dem Weg von Kiew nach Warschau. Russische Drohnen haben in den vergangenen Tagen erneut heftige Schäden angerichtet. Menschen wurden getötet und Dutzende verletzt. Unter den Zielen war auch das Winterlager der Husumer Hilfsorganisation in Odessa. Nach Angaben der Organisation ging das Lager am vergangenen Donnerstagnachmittag durch eine russische Drohne vollständig in Flammen auf. Verletzt wurde dort niemand, doch die Hilfsgüter sind komplett unbrauchbar. Und Eick berichtet, wie der Husumer Verein jetzt weitermacht.
4: Die Helfer hier vor Ort in Husum sind erschüttert und traurig, aber mehr denn je entschlossen zu helfen. Die Suche nach einer geeigneten Lagerfläche in der Region Odessa gestaltet sich aber nach Angaben des Vereins schwierig. Aufgrund des Kriegs sind viele Lager sehr teuer. Das neue Lager muss mindestens 3000 Quadratmeter groß sein, am besten etwas abgelegen, trotzdem gut erreichbar. Der Verein führt Gespräche mit einer NGO wegen einer Lagerfläche, die sie mitnutzen könnten. Aktuell werden in Husum Spenden gesammelt. Das Ziel ist, alles ersetzen, was durch den Angriff verloren gegangen ist. Das sind Spendengüter im Wert von mehreren 10.000 Euro. Darunter Generatoren, warme Klamotten und Lebensmittel. Ab Ende September sind weitere Lieferungen in die Ukraine geplant. Bis dahin, so hoffen die Helfer, haben sie ein neues Lager.
1: Bundeskanzler Merz hat die anderen NATO-Staaten zum Zusammenhalt aufgerufen. Der Frieden in Europa sei gefährdet, sagte Merz zum Auftakt des europäischen Arktis-Gipfels in Lappland in Finnland. Er könne nur an alle appellieren, diese Gefährdung ernst zu nehmen. Finnland hat eine mehr als 1300 Kilometer lange Grenze zu Russland. Aus Sorge vor einer Bedrohung aus dem Osten ist das Land erst vor kurzem der NATO beigetreten. Am Landgericht Kiel hat heute Vormittag ein Prozess wegen Totschlags gegen einen Bremer begonnen. Er soll im März einen 15-Jährigen auf einem Supermarktparkplatz in Eckernförde mit einem Messer so heftig verletzt haben, dass der Teenager daran gestorben ist. Bei einem Streit zwischen den beiden soll es um Cannabis gegangen sein. Julia Jenisch ist beim Prozessauftakt heute mit dabei.
5: Die Anklage der Staatsanwaltschaft lautet Totschlag und Handel mit einer nicht geringen Menge Cannabis. Im März ist demnach ein Streit um Cannabis auf einem Supermarktparkplatz in Eckernförde eskaliert. Laut Anklage wollten ein 15-Jähriger und sein Bruder mit rund 9.200 Euro Falschgeld Cannabis kaufen. Der Verkäufer aus Bremen bemerkte den Betrug und soll dem 15-Jährigen mit einem Klappmesser in die Brust gestochen haben. Er verstarb auf der Fahrt ins Krankenhaus. Der Angeklagte will heute nicht aussagen und wirkt gefasst. Heute werden Zeugen gehört, die die Tat beobachtet haben. Insgesamt sind bis Anfang November 8 Verhandlungstage angesetzt. Dem mutmaßlichen Täter droht eine mehrjährige Haftstrafe.
0: 14:04 ist es, NDR 1 Welle Nord. Das Wetter für uns in Schleswig-Holstein. Fahrradfahren heute ohne Regenponcho, weil bleibt trocken, paar Wolken, bisschen Sonnenschein und das bei 17 bis 19 Grad. Der Wettertrend morgen gegen Abend regnerischer, aber warm morgen. Bis zu 24 Grad kriegen wir. Mittwoch dann wechselhaft bei 20 Grad.
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0: 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A7 Flensburg Richtung Hamburg zwischen Bahnfeld und dem Elbtunnel. 2 Kilometer stockender Verkehr. Dann A7 Hamburg Richtung Flensburg. Da ist der Elbtunnel jetzt nach Auslösung der Höhenkontrolle gesperrt. Und an der Elbfähre Glückstadt Bischhafen Wartezeit. Einmal ab Glückstadt 1,5 Stunden. Ab Bischhafen dauert es 1 Stunde. Und dann geht es auf die Fähre rauf. Die aktuellen Blitzer. Geblitzt wird B76 Kiel Richtung Eckernförde, Höhe Saarbrückenstraße. Und B201 Kappeln Richtung Husum, kurz hinter der Abfahrt zur B76. Und falls Sie jetzt auch noch einen Stau und einen Blitzer haben, gleich Bescheid geben über unsere NDR Schleswig-Holstein-App. Danke, gute Fahrt.
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0: Und hier ist noch was zur Mittagspause angekommen. Heute ja der große Mittagspausen-Check. Wie verbringen Sie eigentlich Ihre Mittagspause? Ulrike, also dass du das hinbekommst in der Mittagspause, das würde ich nicht schaffen. Erzähl mal.
6: Ja, am liebsten verbringe ich meine Mittagspause draußen beim Spazierengehen oder ich gehe hier zum Sport. Ist nicht weit für mich entfernt. Und dann ist da so eine halbe Stunde oder dreiviertel Stunde so Trainingsprogramm.
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nicht ganz sicher bei diesem Song von Bob Seger. Ich glaube, er heißt Against the Wind. Durch Zufall gerade gesungen. Sehr gut. Das ist er. NDR 1, Welle Nord hier. Schön, dass Sie auch mit dabei sind. 1976, übrigens ein ganz besonderes Jahr gewesen. 76, das Jahr, in dem erstmal Hotel California von den Eagles erschienen ist, für Furore gesorgt hat. Dann Dancing Queen von ABBA, auch im Jahr 76. Und es ist auch das Jahr, in dem Bonnie M. ihren ersten großen Erfolg gefeiert haben. Single ist am 31. Mai 76 erschienen. Und dann heute, vor 50 Jahren, war der Superhit auf Platz 1. Also Mai erschienen, im September auf Platz 1. Jetzt natürlich die alles entscheidende Frage, welcher Song von Bonnie M. ist es? Erster großer Erfolg? Dieser hier. She's crazy like a fool.

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0: 14:30 ist es. Jetzt gibt es das Wetter speziell für Ihre Region. Und hier ist unser Wetterexperte Ronny Büttner. Der weiß, wie es wird bei Ihnen vor der Haustür.
1: In Lübeck, Ostholstein und im Lauenburgischen sorgt ein Hochdruckgebiet heute für trockenes Wetter. Das Ganze bei mal mehr und mal weniger Wolken. Die Temperaturen liegen am Abend oft noch bei 15 bis 17 Grad. In der Nacht erreicht uns später allmählich von Westen her eine schwache Warmfront. Meist bleibt es trocken. Am Dienstag ziehen viele Wolken vorüber, die zunächst kaum Regen bringen. Es bleibt länger trocken und abschnittsweise scheint die Sonne, ehe die Schauer- und Gewitterneigung am Abend zunimmt. Mit Höchstwerten von 21 Grad auf Fehmarn bis 24 Grad im Lauenburgischen wird es der wärmste Tag der Woche.
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0: 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Vorsicht bitte, A1 Lübeck Richtung Fehmarn, zwischen Lübeck-Meusling und Lübeck-Zentrum, ein Plastikteil. Dann A7 Flensburg Richtung Hamburg, zwischen Hamburg-Bahrenfeld und dem Elbtunnel, 2 Kilometer stockender Verkehr und eine Elbfähre Glückstadt-Wischhafen. Beträgt die Wartezeit ab Glückstadt jetzt 1,5 Stunden. Ab Wischhafen dauert es 1 Stunde. Und aktuelle Blitze. Geblitzt wird A226, Travemünde Richtung Lübeck, und zwar zwischen Pügnitz und Dänischburg in der Baustelle. Dann ein Blitzer B76, Schleswig Richtung Kiel beim Abzweiger nach Fahrdorf und

0: Flensburg wird Hofeller Landstraße geblitzt, und zwar stadteinwärts, Höhe der Supermärkte. Da steht einer. Und falls Sie jetzt auch noch einen Blitzer oder einen Stau haben, gerne Bescheid geben über unsere NDR Schleswig-Holstein-App. Dankeschön und schönen Montag.
1: Moin, Schleswig-Holstein mittendrin mit Jan Bastik.
0: In Deutschland fallen übrigens die Äpfel dieses Jahr wegen Hitze und Trockenheit deutlich kleiner aus als gewohnt. Wenn Sie sehen, wenn Sie nächste Woche Äpfel im Supermarkt kaufen, die gibt es dann nicht mehr in so einem groben Obstnetz, sondern maximal im Teebeutel.
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0: 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Einmal Vorsicht bitte. A7 Flensburg Richtung Hamburg. Höhe Rastplatz Moorkarten West. Da liegen Gummiteile. Gummiteile. Höhe Rastplatz Moorkarten West auf der A7 Flensburg Richtung Hamburg. Ein Hallöchen an Jürgen Kraftzig.
1: Ja, hallo Jan Bastik.
0: Mann, lange nicht mehr gesehen hier am Nachmittag. Ja,
1: wirklich, ne?
0: Bin mir ganz unsicher gewesen, ob du es wirklich bist.
1: Ich muss doch erstmal wieder die Knöpfe hier finden.
0: Liegen alle vor dir. Einfach drücken. Vor allen Dingen, ich habe gerade erfahren, du hattest jetzt am Wochenende Abi-Treffen. Welches war das? Das 40. oder 50. 80.
1: Ich sag nicht, das wie viel. Das macht einen gleich so alt.
0: Sag mal.
1: Nee, 30. 30 Jahre. Ja, krass, oder? Aber es war total abgefahren. Ich habe mir tatsächlich auch richtig freigenommen für den Tag, weil ich irgendwie Lust hatte, die mal wiederzusehen nach 30 Jahren. Und manche habe ich davon wirklich auch 30 Jahre nicht gesehen. Und das fühlt sich trotzdem so an, dann in der Runde. Wir waren so die Hälfte der Klasse ungefähr. Also so bummelig so 12 Leute, glaube ich.
0: Okay, waren nicht alle da.
1: Waren nicht alle da, leider. Aber das fühlte sich irgendwie so an, als wäre das gar nicht 30 Jahre her. Und das Coole ist, wir haben uns nicht nur da getroffen und ein bisschen ausgetauscht und einfach mal so erzählt, wer sowas gemacht hat, sondern sind auch noch an unsere alte Schule gefahren, ans Gymnasium.
0: Ach.
1: Und hatten eine Führung mit unserem damaligen Biolehrer. Der lebt also auch noch.
0: Das ist eine super Idee. Das finde ich eine richtig coole Idee. Das kann man wirklich mal machen, ne?
1: Mega cool. Und dann gehst du durch diese alte Schule, durch diese Räume, durch diese Gänge. Das roch wirklich noch wie damals.
0: Ja.
1: Und dann
0: hätte ich mal die Turnhalle nehmen sollen. Die riecht immer noch wie damals.
1: Das lag aber an deinen Schuhen.
0: Ja, das stimmt.
1: Und dann sind wir da halt durch. Auch unseren alten Klassenraum haben wir gesehen. Und dann sind wir auch im blauen Salon. Das ist im Keller so ein Raum gewesen, wo man ab und zu mal Klausuren geschrieben hat. Und das Lustige, einer von denen, der auch mit dabei war, der hat jetzt in unsere Chatgruppe geschrieben, dass er jetzt gestern irgendwie einen Albtraum wieder hatte und von der Schule geträumt hat, von diesem blauen Salon. Er sagte, das war nicht so gut, dass wir den nochmal angeguckt haben.
0: Allein auch, wie witzig denn der blaue Salon.
1: Der blaue, ey, das war so bitter, ey.
0: Das ist ein Horror.
1: Da kommt man so schlecht abschreiben, deswegen wollte da niemand mal Klausur.
0: Sehr gut.
1: Aber wie viel hast du schon auf dem Buckel?
0: Du, wir haben jetzt in 2 Jahren, wäre es dann das 40-jährige Abi-Treffen.
1: Ah, ja, krass.
0: Also,
1: aber Gehirn ist das lustig, ist wirklich interessant, finde ich.
0: Vor 30 habe ich hier nicht geschafft, leider. 20 Jahre, das war auch witzig, aber hätte ich schon Bock drauf. Mal gucken. Muss ja mal jemand da sein, der es organisiert. Ne?
1: Also wenn Sie den Jahrestag haben, nutzen Sie ihn. Es ist wirklich lustig, die alten Klassenkameraden mal wiederzusehen.
0: Schön. Und apropos alter Kamerad, den hören Sie auch gleich wieder hier. Ab 15 Uhr ist wieder da.
1: Ja!
0: Julia Kraftzig und ich morgen wieder ab 10.
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0: kostenlos durch den Nord-Ostsee-Kanal fahren. Das geht ab kommenden Jahr zumindest mit einem Sportboot. PISA-mäßig war es ja nicht so dolle, aber wie schneiden wir in Schleswig-Holstein bundesweit im Vergleich in Sachen Bildung ab? Auch das Thema jetzt in den Nachrichten um 15 Uhr bei Cassandra Aden.
1: Moin.
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1: Die arbeitgebernahe Organisation Initiative Neue Soziale Marktwirtschaft hat am Mittag ihren Bildungsmonitor vorgestellt. Dafür wertet das Institut der Wirtschaft jährlich Daten unterschiedlicher Einrichtungen aus und erstellt ein Ranking zur Bildungslandschaft unter den Bundesländern. Nach der Studie schneidet Schleswig-Holstein schlechter ab als vergangenes Jahr und rutscht von Platz 8 auf Platz 9. Uwe Jahn über die Stärken und Schwächen im Land.
3: Die Schwachpunkte liegen laut Studie vor allem in den Bereichen Kita und Erwachsenenbildung. Es fehle an Betreuungsangeboten im Ganztagsbereich. Ein weiteres Ergebnis, abgesehen vom Abitur, gibt es zu wenig Möglichkeiten, Schulabschlüsse niedrigschwellig nachzuholen. Beides kritisiert auch die Gewerkschaft Erziehung und Wissenschaft. Sie fordert insbesondere schon vor der Schule, Kinder in ihrem Sozialverhalten und in ihrem Sprachvermögen zu fördern. Bildungsministerin Dorit Stenke sagte, der Bildungsmonitor greife Schwerpunkte auf, die das Land bereits in Angriff genommen habe. Vergleichsweise gut schneidet Schleswig-Holstein ab, wenn es um Mathematik und Naturwissenschaften geht. Außerdem bleiben weniger Kinder sitzen als in anderen Bundesländern.
1: Zuletzt haben der Gasspeicherverband und Politiker von Oppositionsparteien vor Engpässen beim Gas gewarnt. Denn die Speicher seien nicht so voll wie in den letzten Jahren um diese Zeit. Die Bundesnetzagentur sieht keine Probleme. Eva Huber mit den Einzelheiten.
4: Bei der Gasversorgung sieht der Chef der Bundesnetzagentur Klaus Müller Deutschland gut gewappnet für den kommenden Winter. Schon jetzt ist etwas mehr Gas in den Speichern, als im ganzen letzten Winterhalbjahr daraus entnommen wurde, sagte Müller der deutschen Presseagentur. Die Gasspeicher könnten also schon jetzt für den Winter reichen. Und in den nächsten Wochen bliebe noch Zeit für weitere Einspeicherungen. Die Bundesnetzagentur ist gegen staatliche Eingriffe. Ebenso wie Kanzler Merz. Er warnte Mitte der Woche vor hektischen Kaufaktionen, die die Gaspreise in die Höhe treiben könnten.
1: Am Vormittag hat die Woche der pflegenden Angehörigen begonnen. Mehr als 100 Veranstaltungen gibt es im Laufe der Woche in ganz Schleswig-Holstein. Dabei geht es um Beratung, Austausch und Entlastung. Im Zentrum steht dieses Mal die Frage, wie sich Pflege und Beruf besser miteinander vereinbaren lassen. Eski Demirbasch berichtet.
5: Ende 2023 waren in Schleswig-Holstein rund 175.000 Menschen pflegebedürftig. Über 80% davon wurden zu Hause versorgt. Um die enorme Belastung von Familien sichtbar zu machen, bietet die Woche der pflegenden Angehörigen bis Freitag landesweit Beratung und Austausch. Ein zentraler Schwerpunkt ist die Vereinbarkeit von Pflege und Beruf. Beim Auftakt in Kiel stehen sogenannte betriebliche Pflegeguides im Fokus. Sie dienen Beschäftigten in Unternehmen als erster Ansprechpartner bei plötzlichen Pflegefällen. Grünen Sozialministerin Aminata Touré informiert sich dazu beim Verkehrsbund NAH-SH über das von der AOK Nordwest finanzierte Pilotprojekt.
1: Der Nord-Ostsee-Kanal kann ab dem kommenden Jahr kostenlos von Sportbooten benutzt werden. Das hat Bundesverkehrsminister Bilger angekündigt. Und das soll nicht nur die Sport- und Freizeitskipper entlasten. Corinne Brettschneider, was steckt denn noch dahinter?
6: Also dadurch, dass die sogenannte Befahrensabgabe wegfällt, soll laut Bundesverkehrsminister Bilger Bürokratie abgebaut werden. Die Verwaltung kann dann auf ein aufwendiges und teures Verfahren verzichten, erklärte er. Denn der Aufwand sei inzwischen deutlich größer als die Einnahmen. Rund 10.000 Sportboote nutzen jährlich den Nord-Ostsee-Kanal als wichtige Verkehrsverbindung zwischen den Meeren. Bisher mussten je nach Bootslänge zwischen 12 und 43 Euro pro Durchfahrt gezahlt werden. Ab dem 1. Januar 2027 zahlen Sport- und Freizeitskipper dann nichts mehr.
0: 15.04 Uhr ist es ganz genau. NDR 1 Welle Nord, das Wetter für uns in Schleswig-Holstein. Ja, plötzlich nochmal Sommer, ne, draußen gefühlt. Wir haben zumindest 17 Grad in Westermarkelsdorf auf Fehmarn und 19 Grad in Rheinbeck. Also temperaturtechnisch, da geht morgen noch mehr. Achtung, Spoiler. Aber heute schon Sonne zwischen den Wolken und vor allen Dingen trocken. Das freut den ein oder anderen Fahrradfahrer. Wir haben morgen dann einen leicht vernebelten Tag, zumindest einen Start in den Tag, in den Dienstag. Dann ist es aber auch meist trocken. Und dann wird es wirklich sommerlich warm auch noch dazu. 20 bis 24 Grad. Immerhin bis zu 5 Stunden Sonne und der Wettertrend. Mittwoch und Donnerstag wieder insgesamt gemischter, mit ein bisschen Regen auch dabei, bei noch 16 bis 20 Grad dann.
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0: 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Die A7 Richtung Süden zwischen Bahrenfeld und dem Elbtunnel. 2 Kilometer Stop and Go. Ebenfalls 2 Kilometer Richtung Norden. Die A7 zwischen Waltershof und dem Elbtunnel. Und an der Elbfähre Glückstadt-Bischhafen beträgt die Wartezeit ab Glückstadt im Moment bis zu 2 Stunden. Aktuelle Blitzer von Ihnen gemeldet. A226 Travemünde Richtung Lübeck zwischen Köknitz und Dänischburg in der Baustelle. Und geblitzt wird B76 Schleswig Richtung Kiel beim Abzweig nach Fahrdorf. Gerne noch ergänzen, kostenfrei zum Beispiel auch über unsere Verkehrshotline. Das ist die 0800 22 12 800. Gute Fahrt wünschen Ihnen.
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0: Schön, dass Sie dabei sind. Haben Sie mitbekommen, Alexander Zverev gestern gegen den Amerikaner Ben Shelton im Finale der US Open. Wir hören nochmal die Schlussszene.
7: Der Aufschlag von der Vorhandseite. Durch die Mitte, Shelton retourniert zu lang und Alexander Zverev ist US Open Champion 2026.
0: Krass, oder? Sein zweiter Grand Slam Titel. Kuriose Szene allerdings am Schluss, weil nach dem Sieg hat Zverev ganz stur irgendwie sich auf den Aufschlag konzentriert. Der war so krass in seinem Tunnelmodus. Hätte ihm niemand aus der Box Bescheid gesagt, dass Schluss ist, würde er wahrscheinlich jetzt noch gemütlich in New York Bälle übers leere Netz schlagen.
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0: Supertramp, die größten Hits für Schleswig-Holstein, natürlich auch die 70er dabei, noch gerade so geschrammt. 79 war das. Hier ist NDR 1 Welle Nord und im Nahen Osten geht die Eskalationsspirale ja weiter. Und alle, die aufs Auto angewiesen sind, liebe Grüße an alle Pendler im Land, schauen natürlich immer wieder mit Angst auf die Tanknadel. Ne? Ich habe tatsächlich gestern auch nochmal voll getankt, obwohl es maximal irgendwie ein Drittel des Tanks leer war. Aber ich dachte mir, Hauptsache irgendwie noch ein bisschen was abkriegen zu einigermaßen einen Preis, den man noch bezahlen kann. Ne? Also man weiß ja gar nicht, wo die Reise dahin geht an den Zapfsäulen. Ein Ende ist zumindest aktuell nicht in Sicht. Deshalb sind auch heute vor 12 auch nochmal viele an die Tankstelle rangefahren. Da waren die Preise noch so bummelig. 2,30 Euro für Diesel, 2,20 für Benzin, um das eben noch abzukriegen.
1: Definitiv. Ich hab gerade mein Homeoffice unterbrochen, um halt noch günstig tanken zu können. Ich muss morgen nach Pinneberg fahren. Ich arbeite in Pinneberg. Auf Bahn ist nicht Verlass.
2: Irgendwann muss man ja tanken. Manchmal hat man nicht die Wahl, wann. Und dann muss man in den sauren Apfel beißen. Ja, erst hat man bei 2,20 ja gesagt, das ist mein Limit. Jetzt sagt man 2,30 ist mein Limit. Und so geht es ja immer weiter. Also man kann es sich nicht aussuchen.
1: Ich habe gerade mit einem Arbeitskollegen telefoniert. Seine Frau hat ihn gestern verdonnert, wirklich alle Autos nochmal voll zu tanken, auch die von Freunden. Er sagt, ja, fahr tanken. Ich sag gerade zu ihm, ich muss anstehen. Er muss auch gerade noch lachen. Mhm. Geht halt nicht, ne?
0: Ja, und wer dann dran kam vor 12, hat tatsächlich auch noch über 20 Cent pro Liter sparen können. Nach 12 sah das dann schon anders aus. 2,52 Euro für Diesel und 2,48 für Benzin. Das ist wirklich bitter. Also halten Sie natürlich immer auf dem Laufenden hier bei NDR 1 Welle Nord. Auch in Sachen Sport. Gleich das Update hier bei uns in 11 Minuten.

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0: Großartige 80er. Alana Miles habe ich mir damals nur wegen des Covers gekauft, die CD, und habe dann festgestellt, Black Velvet ist ja auch ganz nett, der Song. Es ist 15:30 Uhr, hier ist NDR 1 Welle Nord. Damit Zeit für sportliche Update und ich freue mich über Rudi Dautwitz im Studio. Moin Rudi.
1: Ja, moin Julian.
0: Na mein Lieber, er hat es geschafft, nicht du, sondern der andere. Nach dem French Open gewinnt Alexander Zverev auch das Tennisturnier in New York. Wir haben schon drüber gesprochen, die US Open hat er gewonnen. Und das kommt ja nicht alle Tage vor. Er wusste nämlich nach dem Matchball gar nicht, erstens, wo er ist wahrscheinlich, und das zweite, dass er das Finale gewonnen hat. Ne?
1: Ja, war das nicht eine kuriose Situation im Endspiel gegen den US-Amerikaner Ben Shelton? Da hatte Alexander Zverev gerade den vierten Satz mit 6:2 und damit eben auch das Match gewonnen, aber Zverev, der ging zur Grundlinie und wollte sich vorbereiten auf den Aufschlag seines Gegners, als er dann am Ende doch noch mitbekam, ja, er ist Open, US Open Sieger, und erklärte dann auch anschließend, was da passiert war.
2: Aber ich dachte, es ist 5-1 anstatt 6-2. Es ist so simpel. Ja, weiß nicht, ob es mir geholfen hat oder nicht. Am Ende des Tages, ich habe einfach nur den Spielstand vergessen und ich glaube, es machen alle etwas viel Größeres draus.
1: Ja, mein Gott, nur den Spielstand vergessen. Mhm. Kann ja mal passieren im Finale eines Grand-Slam-Turniers. Aber ja, Spaß beiseite. Diese Szene machte natürlich auch noch einmal sehr deutlich, wie konzentriert Alexander Zverev in diesem Endspiel wirklich in jedem einzelnen Ballwechsel hineinging.
0: Und es ist ja schon beachtlich, was ihm da gelungen ist, dem gebürtigen Hamburger, weil wir erinnern uns, in der Vergangenheit, in die Finalspiele bei großen Turnieren hat er eigentlich immer verloren und nun innerhalb von nicht einmal 4 Monaten 2 Grand-Slam-Titel gewonnen.
1: Ja, einerseits war es in diesem Jahr in Paris und jetzt auch in New York vielleicht auch etwas einfacher, weil eben die Topspieler entweder verletzt oder aber überraschend früh ausgeschieden waren. Aber Alexander Zverev sagt auch selber, durch den ersten Grand-Slam-Titel, den er ja so lange hinterhergejagt war, sind viele Zweifel von ihm abgefallen.
2: Aber der Kreis für mich hat sich in Paris geschlossen, nicht jetzt. Weil wenn man einmal gewonnen hat, hat man das Gefühl, okay, ich habe es geschafft. Bevor man das, so einen Pokal in den Händen gehabt hat, denkt man, werde ich jemals so einen Pokal in den Händen haben. Aber diese Gedanken gehen weg, sobald man einen gewonnen hat.
1: Tja, eine große Pause möchte Alexander Zverev eigentlich nicht nach.

0: seinem US Open-Sieg einlegen, am kommenden Wochenende nämlich. Da möchte er gerne mit dem deutschen Davis Cup-Team im Westfälischen Halle gegen Kroatien spielen. Aber ja, so ganz sicher ist er sich noch nicht. Der 29-Jährige will sich erst noch mit seinem Umfeld beraten und die sind wohl eher dagegen.
1: Mhm. Kommen wir von Gewinnern zu Verlierern und damit kommen wir zu den Fußballern im Norden leider. Der HSV und auch Holstein Kiel sind ja nach ihrem Fehlstart jetzt ganz unten gelandet in der Tabelle.
0: So ist es. Die Kieler warten nach dem 0:1 in Heidenheim als einziger Zweitligist auch nach dem fünften Spieltag eben noch auf einen Sieg. Die nächste Gelegenheit, diese Negativserie zu beenden, ja, die gibt es dann am Sonnabend im Heimspiel gegen Aufsteiger Osnabrück. Ja, noch schlimmer, der Start des HSV in die neue Bundesliga-Saison. Nach dem gestrigen 0:5 in Leipzig stehen die Hamburger mit 0 Punkten und noch fast schlimmer, 0:12 Toren auf Platz 18.
1: Oh je.
0: Ja, eine Trainerdiskussion gibt es in Hamburg aber nicht. In Mönchengladbach dagegen bei der Borussia, da wurde ja schon gestern Eugen Polanski entlassen und heute traf es dann nach Daniel Scherning beim Drittligisten WN Wiesbaden.
1: Dankeschön, Rudi Dautwitz für den Sport bei uns. 15:33 ist es, NDR 1 Welle Nord. Das Wetter für Ihre Region gibt's von Ronny Büttner heute.
2: In Lübeck, Ostholstein und im Lauenburgischen sorgt ein Hochdruckgebiet heute für trockenes Wetter. Das Ganze bei mal mehr und mal weniger Wolken. Die Temperaturen liegen am Abend oft noch bei 15 bis 17 Grad. In der Nacht erreicht uns später allmählich von Westen her eine schwache Warmfront. Meist bleibt es trocken. Am Dienstag ziehen viele Wolken vorüber, die zunächst kaum Regen bringen. Es bleibt länger trocken und abschnittsweise scheint die Sonne, ehe die Schauer- und Gewitterneigung am Abend zunimmt. Mit Höchstwerten von 21 Grad auf Fehmarn bis 24 Grad im Lauenburgischen wird es der wärmste Tag der Woche.
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1: 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Vorsicht bitte auf der A1 Lübeck Richtung Hamburg. Zwischen Öjendorf und Billstedt liegen Gegenstände. Staus und stockendem Verkehr. A1 Bremen Richtung Lübeck. Zwischen Stillhorn und Dreieck Norderelbe 3 Kilometer. Die A7 Richtung Norden. Zwischen Waltershof und dem Elbtunnel 2 Kilometer. Und an der Elbfähre Glückstadt Beschafen beträgt die Wartezeit ab Glückstadt bis zu 2 Stunden. Aktuelle Blitzer, Dankeschön fürs Melden. A1 Hamburg Richtung Lübeck zwischen Bargteheide und Bad Oldesloe. Geblitzt wird B76 Kiel Richtung Eckernförde, Höhe Saarbrückenstraße. Und in Lübeck hinter den Kirschkarten beidseitig haben sie uns auch noch gemeldet. Lieben Dank, gerne ergänzen in der NDR Schleswig-Holstein App. Gute Fahrt wünschen wir.
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1: Eine kleine freiwillige Feuerwehr aus Rügge zwischen Sterup und Süderbrarup liegt das, hat heute Morgen die ersten 1000 Euro bei uns gewonnen. Und wie auch Ihr Verein oder Ihre Feuerwehr zum Zug kommt, das verraten wir gleich und zwar direkt hier nach.
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0: Schönen Montagnachmittag mit uns.
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0: 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Heute Morgen, 6.50 Uhr, erste Runde bei Horst und Mandy. Der erste Verein und die Freiwillige Feuerwehr Rügge wurde gezogen. Oberlöschmeister Sascha aus Rügge mit uns. Moin Sascha.
3: Moin Julian.
0: Und zittert noch die Hand?
3: Ja, das war schon nicht ohne.
0: Da ging dir heute Morgen die Pumpe, oder? Als du euren Namen gehört hast.
3: Auf jeden Fall. Da war kurzzeitig der Herzschlag auf 180 und dann musste man erstmal kurz alle Sinne wieder schalten und überlegen, was mache ich jetzt als erstes.
0: Und dann hat wahrscheinlich auch rundherum das Telefon bei dir geklingelt, weil alle gesagt haben, Mensch Sascha, ihr seid dran.
3: Ununterbrochen tatsächlich, ja. Ich habe es natürlich dann gleich in die Feuerwehrgruppe geschrieben nochmal, dass jeder, der angerufen hat, einmal einen Daumen hoch machen soll, bitte. Damit wir wissen, alles klar, es ist auch überall angekommen, alle haben es gehört. Aber das ging ratzfatz. Innerhalb von 7 Minuten, glaube ich, waren irgendwie über 15 Leute, die gesagt haben, jo, wir haben angerufen.
0: Wie cool. Also, das heißt, du hast dich wirklich schon vors Radio gesetzt, aufgedreht und einfach mal gehofft.
3: Genau.
0: Jetzt habt ihr 1000 Euro eingeheimst für eure Freiwillige Feuerwehr in Rügge, was schon mal richtig cool ist, weil da trifft es ja einfach Richtige, ne, mit den Freiwilligen Wehren. Wie feiert ihr den Gewinn erstmal? Habt ihr da schon was überlegt?
3: Tatsächlich haben wir Donnerstag eine Übung. Mhm. Da wird wohl das eine oder andere Bier auf diesen Gewinn fließen.
0: Wie viele Mitglieder habt ihr denn in Rügge?
3: Momentan um die aktiven 35.
0: Und ihr bräuchtet aber mehr? Willst du noch schnell Werbung machen oder?
3: Wir brauchen immer mehr, also davon ab. Alle, die Lust haben, gerne bei uns in die Feuerwehr einzutreten, auch als Zweitmitgliedschaft, immer gerne bei uns melden. Wir sind offen für alles.
0: Sascha, und ihr seid ja auch eine besondere Wehr insofern, weil ihr selber da an Dingen bastelt, zum Beispiel einen Anhänger. Erzähl mal, was hat es damit auf sich?
3: Wir sind keine herkömmliche Feuerwehr, die mit einem Fahrzeug durch die Gegend fährt, sondern wir sind eine der letzten Treckerwehren.
0: Ja, krass.
3: Das heißt, wir haben tatsächlich nur einen umgebauten Anhänger in Form eines TSA. Mit einer Pumpe drauf, einem 1000 Liter Wasserfass und der wird gezogen von einem Schlepper, von einem Trecker.
0: Und da wollt ihr dann auch die 1000 Euro für ausgeben, oder?
3: Das wird eher in die Mannschaftskasse gehen, in Form von entweder neue Bekleidung, Pullis, T-Shirts oder halt ein Kameradschaftsausflug, der jetzt noch ansteht.
0: Kann man ja auch immer brauchen, ne? Gut, dass es euch gibt. Cool, dass ihr gewonnen habt. Ganz liebe Grüße nach Rügge und euch eine schöne Zeit und eine schöne Feier dann, wenn ihr drauf anstoßt.
3: Ja, vielen lieben Dank.
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0: Heute hat der Prozess gegen einen Mann aus Bremen begonnen. Er soll einen 15-Jährigen erstochen haben, Thema in unserer Nachrichten. Und im bundesweiten Vergleich, also im bundesweiten, liegt Schleswig-Holstein in Sachen Bildung im Mittelfeld. Auch das Thema jetzt um 16 Uhr bei Cassandra Aden.
1: Moin.
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1: Schleswig-Holstein ist abgestiegen, und zwar in Sachen Bildung. Laut dem Bildungsmonitor eines wirtschaftsnahen Instituts liegt Schleswig-Holstein zwar noch im Mittelfeld, ist allerdings von Platz 8 auf Platz 9 gefallen. Dabei schneiden die Schülerinnen und Schüler hierzulande bei Mathe und in Naturwissenschaften insgesamt überdurchschnittlich ab, aber nicht mehr so gut wie früher. Ein Problem bleibe Ganztagsbetreuung für Kinder, und auch in der Erwachsenenbildung sehen das Institut und auch Kerstin Quellmann von der Gewerkschaft Erziehung und Wissenschaft Schwachstellen in Schleswig-Holstein.
3: Im Moment gibt es nach Schulende ohne Abschluss nur die Möglichkeit, das Abitur niedrigschwellig als meinetwegen Abendgymnasium nachzuholen. Wir fordern, dass dies auch für einen ersten Schulabschluss und den mittleren Schulabschluss möglich sein muss.
1: Im bundesweiten Vergleich hat beim Bildungsmonitor Sachsen am besten und Bremen am schlechtesten abgeschnitten. Die Bundesanwaltschaft hat am Kammergericht Berlin Anklage gegen eine mutmaßliche Spionin Russlands erhoben. Sie soll ein pro-russisches Netzwerk in Berlin aufgebaut und Informationen zur deutschen Verteidigungspolitik an den Kreml geliefert haben. Die Deutsch-Ukrainerin wurde im Januar festgenommen und sitzt seitdem in Untersuchungshaft. Die mutmaßliche Agentin soll laut Bundesanwaltschaft mindestens seit Oktober 2023 einen Geheimdienstmitarbeiter in der russischen Botschaft mit Informationen versorgt haben. Bundeskanzler Merz hat die anderen NATO-Staaten zum Zusammenhalt aufgerufen. Der Frieden in Europa sei gefährdet, sagte Merz zum Auftakt des europäischen Arktis-Gipfels in Lappland in Finnland. Er könne nur an alle appellieren, diese Gefährdung ernst zu nehmen. Bei dem Treffen wird außerdem die neue Arktis-Strategie vorbereitet. Andreas Meyer-Feist mit weiteren Einzelheiten.
4: Die Arktis soll Teil der europäischen Sicherheitsarchitektur werden, vor allem um die baltischen Staaten besser schützen zu können. Geplant ist der Aufbau einer gemeinsamen europäischen Eismeerflotte. Außerdem geht es darum, Unterseekabel besser vor einer möglichen russischen Sabotage zu schützen. Bundeskanzler Friedrich Merz erklärte, Deutschland sei bereit, in dieser strategisch wichtigen Region neue Verantwortung zu übernehmen. Außerdem geht es um Rohstoffe und Handelswege, die durch das schmelzende Packeis zugänglich werden. Europa dürfe bei der Erschließung dieser Routen und Rohstoffe nicht zu kurz kommen und stehe hier in direkter Konkurrenz zu China, Russland und den USA.
1: Am Landgericht Kiel hat heute ein Prozess wegen Totschlags gegen einen Mann aus Bremen begonnen. Er soll im März einen 15-Jährigen auf einem Supermarktparkplatz in Eckernförde mit einem Messer so heftig verletzt haben, dass der Teenager daran gestorben ist. Bei einem Streit zwischen den beiden soll es um Marihuana gegangen sein. Julia Jenisch war beim Prozessauftakt heute mit dabei.
5: Die Anklage der Staatsanwaltschaft lautet: Totschlag und Handel mit einer nicht geringen Menge Cannabis. Im März ist demnach ein Streit um Cannabis auf einem Supermarktparkplatz in Eckernförde eskaliert. Laut Anklage wollten ein 15-Jähriger und sein Bruder mit rund 9.200 Euro Falschgeld Cannabis kaufen. Der Verkäufer aus Bremen bemerkte den Betrug und soll dem 15-Jährigen mit einem Klappmesser in die Brust gestochen haben. Er verstarb auf der Fahrt ins Krankenhaus. Der Angeklagte will heute nicht aussagen und wirbt gefasst. Heute werden Zeugen gehört, die die Tat beobachtet haben. Insgesamt sind bis Anfang November 8 Verhandlungstage angesetzt. Dem mutmaßlichen Täter droht eine mehrjährige Haftstrafe.
0: Mehr Nachrichten aus unseren 5 Studios im Land hören Sie gleich um halb. Jetzt ist es 16.04 Uhr. 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Das Wetter für uns in Schleswig-Holstein. Wenn der Himmel nicht gerade wolkenverhangen ist, dann ist es richtig schön. Dann kommt die Sonne durch. Auch heute Nachmittag noch bei 17 Grad in Westermarkelsdorf auf Fehmarn und 19 Grad in Rheinbeek. Das sind die Topwerte heute. Morgen bekommen wir eine Stunde Sonne Richtung nordfriesische Inseln, 5 Richtung Grambeck. Aber insgesamt ist es trocken und vor allem richtig sommerlich warm nochmal. 20 bis 24 Grad morgen, der Wettertrend. Mittwoch und Donnerstag wieder gemischteres Wetter, auch mit Regenwolken bei 16 bis 20 Grad.
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0: 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Die A1 Bremen Richtung Lübeck zwischen Stillhorn und Dreieck Norderelbe 3 Kilometer stockender Verkehr. 2 Kilometer haben wir auf der A7 Richtung Norden zwischen Waltershof und dem Elbtunnel. Und an der Elbfähre Glückstadt-Wischhafen beträgt die Wartezeit ab Glückstadt bis zu 2 knackige Stunden. Aktuelle Blitzer. Lieben Dank fürs Melden. A226, Travemünde Richtung Lübeck, zwischen Köknitz und Dänischburg in der Baustelle. Geblitzt wird B206, Bad Segeberg kurz vor der vorm Übergang zur A20. Und in Wedding steht haben wir einen Blitzer im Bürweg in der 30er-Zone. Gute Fahrt wünschen wir Ihnen.
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0: Ja, sie helfen Menschen in der Ukraine, die sich seit über 4 Jahren im verbitterten Angriffskrieg von Russland befinden. Sie fahren wichtige Güter von Schleswig-Holstein aus in ein Lager, nämlich nach Odessa, um den Menschen dort zu helfen. Und jetzt wurden sie von russischen Drohnen angegriffen. Sprechen wir gleich mit den Helfern und vor allen Dingen, was das für sie bedeutet und für ihre Hilfe. In wenigen Augenblicken nach Mickey Charms, The Sweet. Und das hier ist noch Starship vorher.
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0: Der Verein Freunde helfen Konvoi bringt seit Jahren humanitäre Hilfe in die Ukraine. Ehrenamtliche aus ganz Deutschland sind das. Sie organisieren Transporte mit Lebensmitteln, Medikamenten und auch Einsatzfahrzeugen. Finanziert ausschließlich durch Spenden. So auch ein Team aus Husum bei uns in Schleswig-Holstein, rund um Vanessa Holdisch. Sie sammeln in ganz Schleswig-Holstein eben Spenden ein und bringen auch die in die Ukraine. Und alle Spenden aus Schleswig-Holstein werden in einem Lager in Odessa gesammelt und von dort aus dann weiterverteilt in der Ukraine. Und am vergangenen Donnerstag wurde genau dieses Lager aus Russland von einer Drohne gezielt angegriffen. Das Lager ist komplett abgebrannt, so wie eben auch die ganzen Hilfsgüter da drin. Zwei Menschen wurden auch verletzt, mussten ins Krankenhaus. Ihnen geht es aber zum Glück schon wieder besser. Vanessa aus Husum ist mit uns. Moin Vanessa.
1: Moin Julian.
0: Wie geht es dir jetzt so ein paar Tage nach diesem Angriff, nachdem du davon gehört hast? Und wie ging es dir vor allen Dingen, als du es gehört hast?
1: Wir waren entsetzt. Wir waren erschüttert, Traurigkeit, Frustration und ganz viel Wut, dass es uns getroffen hat.
0: Das Gute ist ja, es ist ja niemand umgekommen dabei, was man ja leider auch jeden Tag aus der Ukraine hört. Es gab allerdings auch Verletzte und vor allen Dingen ganz, ganz viel Sachschaden. Wie schlimm war dieser Angriff da für eure Hilfe?
1: Gott sei Dank ist kein Mensch ums Leben gekommen. Dafür sind wir sehr, sehr dankbar. Aber sämtliche Hilfsgüter, die bereits in Vorbereitung auf den harten Winter gesammelt wurden, sind vernichtet. Unser Lager ist auf die Grundmauer niedergebrannt. Es ist alles zerstört.
0: Und vor allen Dingen habt ihr ja auch so Dinge, die da extrem dringend auch gebraucht werden, wenn man jetzt mal auf den Winter schon mal blickt. Warme Kleidung und auch natürlich ganz viel medizinische Hilfe. Ne? Und was ist da noch alles zu Schaden gekommen?
1: Absolut. Generatoren, Echo-Flows, langhaltende Lebensmittel, unsere ganze Technik, Gabelstapler, Elektrohubwagen, Verbandsmaterial, es ist alles zerstört, was wir angesammelt haben.
0: Und das war ja ein gezielter Angriff. Meinst du, dass es nicht ein Zufallstreffer irgendwie war?
1: Definitiv nicht. Das war ein ganz gezielter, strategischer Angriff. Mhm. Und ich möchte hervorheben, es ist nicht nur die Infrastruktur, die getroffen wird. Es sind die Schulen, es sind die Kindergärten, es sind die Krankenhäuser, es ist die humanitäre Hilfe. Mhm. Gerade jetzt aktuell vor dem Winter sollen sämtliche NGOs geschossen werden, damit wir den Menschen vor Ort in Not nicht helfen können.
0: Jetzt habt ihr ja auch seit vielen Jahren Transporte und seid dann ja in der Ukraine unterwegs mit euren Konvois. Was ist das denn jetzt für ein Gefühl, wenn man weiß, dass sie euch da irgendwie anscheinend im Visier auch haben?
1: Und zwar schon bewusst, dass wir präsent sind. Wir hatten nur immer die Hoffnung, dass sie ihre Munition für andere Dinge, wie Infrastruktur oder wichtigere Ziele aufbewahren. Jetzt zu wissen einfach, dass man komplett auf dem Radar ist, ist kein gutes Gefühl. Aber wir sind uns alle einig, wir lassen uns nicht verunsichern, wir lassen uns nicht verängstigen, nicht beirren. Mhm. Wir lassen uns nicht brechen. Wir sagen jetzt erst recht.
0: Das heißt, ihr plant also weitere neue Lieferungen und versucht einfach die Dinge, die jetzt in den kalten und dunklen Monaten gebraucht werden, da irgendwie hinzubringen.
1: Absolut. Wir haben die nächsten Konvois, die nächsten LKWs schon in der Planung. Sie werden fahren und sie werden auf jeden Fall ankommen und den Menschen vor Ort helfen.
0: Was ein Mut und was ihr da auf euch nehmt. Vanessa, Dankeschön in den Einblick von eurer Arbeit und auf dass ihr auf jeden Fall da vielen Menschen noch weiterhelfen könnt.
1: Vielen, vielen Dank. Wir bedanken uns für die Wünsche, aber auch für die Hilfe der ganzen Bevölkerung in Schleswig-Holstein.
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0: 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Und das hier sind die News direkt von vor Ihrer Haustüre. Wir schalten jetzt in unsere 5 Studios im Land. Es ist 16.30 Uhr.
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2: Aus dem Studio Lübeck mit Anne Passow. Moin. Nach dem tödlichen Messerangriff auf eine Frau in einem Ratzeburger Supermarkt sind die Hintergründe der Tat weiter unklar. Der Kreisherzogtum Lauenburg hat unterdessen einen Bericht zurückgewiesen, wonach die Mutter des Tatverdächtigen ihren Sohn einweisen lassen wollte. Das hatte die Bild geschrieben. Dennis Schwalm mit den Einzelheiten.
3: Die Mutter sei am Tag vor der Tat beim Gesundheitsamt gewesen, teilte der Kreis auf Anfrage von NDR Schleswig-Holstein mit. In dem Gespräch ging es demnach aber darum, dass der Mann aus der Wohnung der Mutter entfernt werden sollte. Die Mutter habe bei dem Gespräch nicht auf Gefahren für Dritte hingewiesen, heißt es. Die Mitarbeiter im Gesundheitsamt hätten ihr dann geraten, eine sogenannte Wegweisung von der Polizei zu veranlassen. Dabei wird eine Person von der Polizei aus einem bestimmten Bereich verwiesen. Der Kreis bestätigt aber auch, dass der Tatverdächtige dem Gesundheitsamt bekannt war. Details dazu könnten aber nicht genannt werden, so ein Sprecher.
2: Ein 44 Jahre alter Mann hatte am vergangenen Mittwoch in einem Supermarkt in der Bahnhofsallee in Ratzeburg eine Kundin mit einem Messer angegriffen. Die Frau verstarb vor Ort. Nachdem sich ein 4-jähriges Kind in Lübeck mit einer ätzenden Flüssigkeit verletzt hat, bittet die Polizei um Hinweise. Der Vorfall ereignete sich am Freitagabend in der Parkanlage Kutterweg. Gegen 18.20 Uhr soll es einen Knall im Bereich der Skate-Ramp gegeben haben, berichtet die Polizei. Daraufhin sollen 3 Jugendliche von dort in Richtung des Kutterwegs weggelaufen sein. Später fasste das Kind nahe der Skate-Ramp in eine Pfütze und zog sich vor Ätzungen an Händen und Gesicht zu. Auch der Vater verletzte sich. Beide wurden im Krankenhaus behandelt. Es könne nicht ausgeschlossen werden, dass bei dem Kind dauerhaft Folgen der Verletzung sichtbar bleiben werden, teilt die Polizei mit. Die Beamten ermitteln jetzt unter anderem wegen des Verdachts der schweren Körperverletzung.
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0: 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Das Wetter für Ihre Region gibt's heute von Ronny Büttner.
4: In Lübeck, Ostholstein und im Lauenburgischen sorgt ein Hochdruckgebiet heute für trockenes Wetter. Das Ganze bei mal mehr und mal weniger Wolken. Die Temperaturen liegen am Abend oft noch bei 15 bis 17 Grad. In der Nacht erreicht uns später allmählich von Westen her eine schwache Warmfront. Meist bleibt es trocken. Am Dienstag ziehen viele Wolken vorüber, die zunächst kaum Regen bringen. Es bleibt länger trocken und abschnittsweise scheint die Sonne, ehe die Schauer- und Gewitterneigung am Abend zunimmt. Mit Höchstwerten von 21 Grad auf Fehmarn bis 24 Grad im

0: Lauenburgischen wird es der wärmste Tag der Woche.
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2: 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Die A7 Richtung Norden zwischen Waltershof und dem Elbtunnel 2 Kilometer stockend. Und an der Elbfähre Glückstadt-Wischhafen beträgt die Wartezeit ab Glückstadt bis zu 1,5 Stunden. Aktuelle Blitzer haben Sie uns gemeldet auf der A226 Travemünde Richtung Lübeck zwischen Köknitz und Dänischburg in der Baustelle. Blitzer B206 Bad Segeberg kurz vor dem Übergang zur A20 und in Wedding steht im Bürweg in der 30er-Zone. Gute Fahrt wünschen wir.
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2: Ja, und viele Grüße an alle, die sich auch über die viel zu frühen Lebkuchenverkäufe die Nase rümpfen. Maggie schreibt jetzt im Netz, muss ich schmunzeln gerade. Wenn die im Supermarkt schon jetzt auch Adventskalender verkaufen, sollten die auch konsequenterweise 100 Türchen haben.
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0: Frühstück in der 1 Welle Nord. Wir blicken kurz auf die Straßen. A21, Kiel Richtung Bargteheide. Höhe Tremsbüttel, die Gegenstände. Fahren Sie dort bitte vorsichtig.
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0: Und eine schöne Geschichte erreicht uns aus Sollerup im Kreis Schleswig-Flensburg. Wie in vielen kleinen Orten ja bei uns in Schleswig-Holstein, hat auch hier der Dorfkrug dicht gemacht. Aber der Ort bekommt ein neues Dorfgemeinschaftshaus. Und zwar, jetzt kommt's, geschenkt. Höhe? Einen neuen Treffpunkt für die Menschen in Sollerup. Und die ehemaligen Pächter der Dorfstätte, das Ehepaar Arp, das schenkt tatsächlich dem Ort einen neuen Treffpunkt für die Menschen dort. Heute ist schon Richtfest. Bürgermeister von Sollerup, Ingo Hansen dazu.
2: Für mich war das so ein Hammer, also eine Erstsanierung, denn neu. Da muss man sich mal vorstellen, da kommt hier mein Nachbar, ist auch Nachbar, und sagt das Familie ab, wir wollen euch ein neues Dorfgemeinschaft schenken. Das war ja Wahnsinn. Wir standen hier mit der Gaststätte, wie kann es abreißen? Pächter will nicht mehr. Wir standen vom Ende, also eigentlich Abwicklung. Und dann kommst du eine Familie ab hier an, ne?
0: Ja, und schenkt der Gemeinde ein neues Dorfgemeinschaftshaus. Die Familie will der Gemeinde etwas zurückgeben, in der sie eben als Unternehmerfamilie alteingesessen sind. Und was dort alles stattfinden soll, das weiß auch der Bürgermeister.
2: Wir erwarten ganz klar, dass das neue Dörfergemeinschaftshaus das wieder einnimmt, was die alte Gaststätte für uns war. Es gibt in diesen Landgemeinden auch Sollerup nichts mehr. Alles ist weg, da wisst ihr selber. Und Sollerup war Dorfmittelpunkt, die Gaststätte. So. Und wir erwarten, und das hat auch die Spenderfamilie ganz klar gesagt, die wollen wieder einen Begegnungspunkt haben für alle. Und es sollen alle Vereine, ob das Feuerwehr ist, Gemeinderatssitzung, ob das der Yogakurs ist. Wir wollen im Grunde wieder den Dorfmittelpunkt haben, den wir 100 Jahre hatten. Und durch Familie Arp wird das ja ermöglicht.
0: Guck mal, die schöne Geschichte aus unserem Land. Familie Arp schenkt Sollerup ein neues Dorfgemeinschaftshaus. Und heute ist schon Richtfest.
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0: NDR1 Wille Nord, Vorsicht bitte auf der A23 Heide Richtung Hamburg. Zwischen Itzehoe Mitte und Itzehoe Süd liegen Gegenstände. Morgen zum Feierabendverkehr übrigens wird die Rader Hochbrücke Richtung Hamburg gesperrt. Was da los ist, klären wir in den Nachrichten. Und im Mittelfeld, da landet unser Schleswig-Holstein zumindest im bundesweiten Vergleich in Sachen Bildung. Auch das jetzt um 17 Uhr bei Cassandra Aden.
1: Moin.
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3: Von Platz 8 auf Platz 9. Laut dem Bildungsmonitor eines wirtschaftsnahen Instituts ist Schleswig-Holstein im Länderranking um einen Platz abgestiegen. Bundesweit steht Sachsen an Platz 1 und das Schlusslicht bildet Bremen. Uwe Jahn, was ist denn der Grund oder was sind die Gründe dafür, dass Schleswig-Holstein sich im Mittelfeld nochmal etwas verschlechtert hat?
4: Hauptursache für den Abstieg ist laut Studie eine leicht abnehmende Tendenz bei Mathematik und den Naturwissenschaften. Da waren Schleswig-Holsteins Schüler früher mit einem größeren Abstand besser als die in den anderen Bundesländern. Tröstlich ist dabei vielleicht, dass sie aber immer noch über dem Bundesdurchschnitt liegen. Ein weiteres Ergebnis, die Betreuungsquote im Kita-Bereich ist zu niedrig. Hier setzt die Kritik der Gewerkschaft GEW an. Sie fordert mehr Anstrengungen, damit die Kinder sich bei der Einschulung schon sozial verhalten und besser Deutsch sprechen können. Davon abgesehen fordert die Gewerkschaft auch, es müsste mehr Möglichkeiten geben, Schulabschlüsse nachzuholen. Bildungsministerin Stenke verteidigt ihre Politik. In vielen Bereichen habe man die Schwachpunkte bereits in Angriff genommen. Positiv ist laut Stenke vor allem, dass laut Studie bei uns im Land weniger Schülerinnen und Schüler sitzen bleiben.
3: Was kann getan werden, um die Preise für Benzin und Diesel zu senken? Das ist im Moment fast überall Thema. Erst recht, seit am Wochenende wieder ein Rekordpreis an den Zapfsäulen stand. Vor allem Super E10 war so teuer wie noch nie und auch die Preise für Heizöl und Gas steigen. Joshua Greiten berichtet.
5: Der Grund dafür ist laut Bundesregierung der eskalierende Konflikt im Nahen Osten, vor allem die Angriffe auf Ölpipelines und die Blockade von Seewegen. Rohstoffexperten gehen nicht davon aus, dass sich diese Lage bald entspannt. Ein Sprecher hat gesagt, die Bundesregierung und der Kanzler beschäftigen sich intensiv mit dem Thema. Ob es Entlastungen beim Spritpreis geben wird, ist aber weiter noch nicht klar. In letzter Zeit wurde immer wieder ein Spritpreisdeckel gefordert, also dass Höchstpreise für Benzin und Diesel gesetzlich festgelegt werden.
3: Die Bundesanwaltschaft hat am Kammergericht Berlin Anklage gegen eine mutmaßliche Spionin Russlands erhoben. Sie soll ein pro-russisches Netzwerk in Berlin aufgebaut und Informationen zur deutschen Verteidigungspolitik an den Kreml geliefert haben. Die Deutsch-Ukrainerin wurde im Januar festgenommen und sitzt seitdem in Untersuchungshaft. Peter Eichenberg mit den Einzelheiten.
6: Der mutmaßlichen Agentin wird vorgeworfen, spätestens seit Oktober 2023 einen Geheimdienstmitarbeiter in der russischen Botschaft mit Informationen versorgt zu haben. Laut Bundesanwaltschaft hat die Frau in Berlin eine Marketingagentur betrieben und einen Lobbyverein geleitet. Dadurch sei sie in militärischen und politischen Kreisen vernetzt gewesen. Durch ihre Kontakte soll sie es unter anderem dem russischen Geheimdienstler ermöglicht haben, teilweise unter falschem Namen an hochkarätigen Veranstaltungen teilzunehmen.
3: Tankstellen, Lagerhallen, ein Einkaufszentrum und zuletzt ein Zug von Kiew nach Warschau. Russische Drohnen haben in den vergangenen Tagen erneut heftige Schäden angerichtet. Menschen wurden getötet und Dutzende verletzt. Unter den Zielen war auch das Winterlager einer Husumer Hilfsorganisation in Odessa. Nach Angaben der Organisation ging das Lager am vergangenen Donnerstag durch eine russische Drohne vollständig in Flammen auf. Verletzt wurde dort niemand, doch die Hilfsgüter sind komplett unbrauchbar. Onno Eick berichtet, wie es für den Verein aus Husum in Odessa weitergeht.
7: Die Helfer hier vor Ort in Husum sind erschüttert und traurig, aber mehr denn je entschlossen zu helfen. Die Suche nach einer geeigneten Lagerfläche in der Region Odessa gestaltet sich aber nach Angaben des Vereins schwierig. Aufgrund des Kriegs sind viele Lager sehr teuer. Das neue Lager muss mindestens 3000 Quadratmeter groß sein, am besten etwas abgelegen, trotzdem gut erreichbar. Der Verein führt Gespräche mit einer NGO wegen einer Lagerfläche, die sie mitnutzen könnten. Aktuell werden in Husum Spenden gesammelt. Das Ziel ist, alles ersetzen, was durch den Angriff verloren gegangen ist. Das sind Spendengüter im Wert von mehreren 10.000 Euro. Darunter Generatoren, warme Klamotten und Lebensmittel. Ab Ende September sind weitere Lieferungen in die Ukraine geplant. Bis dahin, so hoffen die Helfer, haben sie ein neues Lager.
3: Am vergangenen Mittwoch ist eine Frau im Supermarkt in Ratzeburg durch einen Messerangriff getötet worden. Inzwischen ist der 44-jährige Tatverdächtige in einer psychiatrischen Klinik untergebracht worden. Das teilten Polizei und Staatsanwaltschaft mit. Leslie Hodam mit weiteren Einzelheiten.
1: Das Motiv ist weiter unklar. Die Polizei erklärte, dass sie im Moment davon ausgehe, dass der Grund für die Tat ein psychischer Ausnahmezustand gewesen sein könnte. Er sei am vergangenen Mittwoch wahllos auf die im Supermarkt stehende Kundin eingestochen worden, so die Behörden. Die 48-Jährige wurde schwer verletzt und starb noch vor Ort. Außerdem bestätigte der Kreisherzogtum Lauenburg, dass die Mutter des Tatverdächtigen am Tag vor der Tat beim Gesundheitsamt war. In dem Gespräch sei es demnach darum gegangen, dass der Mann aus der Wohnung der Mutter entfernt werden sollte.
3: Morgen Nachmittag muss die Radderhochbrücke in Richtung Hamburg voll gesperrt werden. Nach Angaben der Autobahn GmbH wird die A7 zwischen der Anschlussstelle Büdelsdorf und dem Autobahnkreuz Rendsburg zwischen 17 und 22 Uhr Richtung Süden voll gesperrt. Der Grund sind kurzfristige Arbeiten wegen Fahrbahnschäden. Der Verkehr in die Gegenrichtung ist demnach nicht betroffen.
0: Dankeschön, Cassandra. 17.05 Uhr ist es, NDR 1 Welle Nord. Das Wetter für uns in Schleswig-Holstein ja richtig schön plötzlich diese Woche. Sonnenuntergang heute 19:38, so bummelig. Zum Feierabend haben wir noch 16 Grad in Schaffle und 18 Grad in Hornbeck. Vor allen Dingen ist es ja trocken gewesen. Auch die Nacht wird trocken bleiben. Ein bisschen neblig hier und da. Die Werte sinken bis auf 10 Grad. Morgen können wir uns dann nicht unbedingt über ganz viel Sonne freuen, denn wir bekommen nur so 1 bis 5 Stunden Sonne. Aber vor allen Dingen über sommerliche Temperaturen nochmal plötzlich. Also kurze Hose nochmal raus und Flipflops. 20 bis 24 Grad morgen. Der Wettertrend. Mittwoch und Donnerstag dann wieder gemischteres Wetter mit etwas Regen bei 16 bis 20 Grad.
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0: 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Vorsicht mit den beiden Richtungen auf der A23 Hamburg-Heide zwischen Schenefeld und Hanerau-Hademarschen. Da sind Menschen auf der Autobahn. Die A7 Richtung Norden zwischen Waltershof und dem Elbtunnel 2 Kilometer stockend. A24 Hamburg Richtung Berlin zwischen Rheinweg und Schwarzen Migrande 3 Kilometer Stau. Und an der Elbfähre Glückstadt-Beschafen beträgt die Wartezeit ab Glückstadt bis zu 1,5 Stunden. Aktuelle Blitzer auf der A226 Travemünde Richtung Lübeck zwischen Köknitz und Dänischburg in der Baustelle. B206 Richtung Bad Segeberg in Höhe Hasenmoor und in Lübecken Blitzern hinter den Kirschkarten beidseitig. Gute Fahrt wünschen wir.
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0: Und Frühstück bei Stefanie erscheint heute im neuen Glanz, also zumindest Steffi aus dem Schlemmerbistro.
8: Dann habe ich vom QVC in Fernsehshop Moonlight Shirt von Ricarda M. mit Omega-Kragen. Oh. Mit so einem Stahlbesatz in Brillantoptik. 49,90.
0: Freuen Sie sich gleich auf Frühstück bei Stefanie und freuen Sie sich jetzt vorher noch auf
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0: Mit uns in den Feierabend mit NDR 1 Welle Nord und auf dem Weg dorthin, Vorsicht bitte auf der A23 Hamburg-Heide in beide Richtungen zwischen Schenefeld und Hanerau-Hademarsch. Also Menschen auf der Autobahn.
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2: Es ist ja, wie es ist.
1: Und das sind ihre Gäste. Herr Ahlers.
3: Ja, da tut er nichts zu sagen.
1: Udo.
4: Ja, das kann's haben.
1: Und Opa Gerke.
5: Steffi, machst du mir Mettbrötchen?
2: Nee, muss ich erst schmieren. Milch und Zucker nehmt ihr selber, ne? Was gibt's Neues?
3: Puh, du schmeißt das Geld ja auch raus. Hast ja schon wieder neue Klamotten an.
6: Du, hab ich von QVC im Fernsehshop. Moonlight-Shirt von Ricarda M. mit Omega-Kragen. Oh. Mit so einem Steinbesatz in Brillantoptik. 49,90.
4: Du, das mach ich ganz gerne leiden, mein Steffi.
2: Ist süß, ne?
3: Kriegst du den Supermarkt für 12 Euro.
2: Also geh euch, du fällst ja auch auf jede Werbung rein. Das hier ist exklusive Mode, Designer-World, in Schokoladenton. Damit bin ich in Megatrend. Mhm. Und ich kann es ja clean oder casual tragen.
5: Was das denn?
2: Ja, du, das ist New York. Ich kann es kombinieren zu Leggings, Blue Jeans, Marlene-Hose, Nadelstreifen, Capri.
4: Allein schon.
2: Kann man auch mal eine andere Farbe nehmen. Da habe ich jedes Mal einen anderen Stil.
3: Aber merkst du es noch?
2: Das Figur umschmeicheln. Und außerdem gibt es dann noch so einen Samtschal dazu. Den kannst du als Schal benutzen.
4: Ja.
2: Oder als Stirnband. Oder so frech, also gaggigen Gürtel.
3: Ihr reißt euch alle in eine Schuldenfalle. Dann bist du auf dem Konto in den Miesen und die Bank freut sich.
2: Nee, ich hatte noch richtig Glück, du, weil das Moonlight-Shirt, das ist ja ein Allrounder, das wollen ja gerade alle haben. Dann habe ich es mir noch schnell in Rot und Schwarz gesichert. Da bin ich ja clever.
3: Ja, und bupp, hast du wieder 150 Euro auf der Uhr. Darum gehen die Leute ja alle pleite.
2: Ja, nun hör doch mal zu, Georg. Das war ja ein Angebot. Da bezahlst du 2 und kriegst dann 3. Das heißt, habe ich schon wieder 50 Euro gespart. Wie soll ich denn da in die Schulden kommen?
4: Ja, und außerdem, was hat das Konto denn damit zu tun? Das geht ja erstmal auf die Karte.
2: Siehste, ich krieg das Geld ja gar nicht zu sehen. Was macht der Rätsel?
5: Ich brauch noch Verhältniswort.
2: Affäre?
5: Nee.
2: Ja, nee, dann weiß ich auch nicht.
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0: 16.30 Uhr ist es. Hier ist NDR 1 Welle Nord und damit auch Zeit für sportliche Update. Rudi Daubitz bei mir im Studio. Moin Rudi.
1: Allerdings moin Julian. Um 17.30 Uhr bin ich da.
0: Was habe ich gesagt?
1: 16.30 Uhr. Ja, aber macht ja
0: nichts. Guck mal, ich bin meiner Zeit immer zurück. 17.30 Uhr ist es. So, Entschuldigung.
1: Genau.
0: Die Fußballsaison, die ist ja erst ein paar Wochen alt, aber die ersten Trainerentlassungen, die hat es tatsächlich schon gegeben. Gestern ja bei Borussia Mönchengladbach. Und heute, Rudi, droht noch Christian Titz in Hannover seinen Job zu verlieren.
1: Ja, genau. Angeblich hat Hannover 96 bereits erste Gespräche mit Sandro Wagner geführt. Der ehemalige Co-Trainer der deutschen Fußballnationalmannschaft war ja Ende letzten Jahres beim FC Augsburg entlassen worden. Ja, die Niedersachsen, die hatten in der vergangenen Saison ja den Aufstieg als Tabellenvierter nur knapp verpasst, wollten in dieser Spielzeit nun eigentlich Richtung Bundesliga so mal richtig durchstarten. Doch nach 5 Spieltagen hat Hannover nur einmal gewonnen, befindet sich auf dem 15. Tabellenplatz. Ja, und dieser Fehlstart scheint nun Trainer Christian Titz den Job zu kosten. Ja, auch Holstein Kiel und der HSV blieben ja bislang hinter den Erwartungen zurück, aber eine Trainerdiskussion gibt es in Kiel zumindest noch nicht. Und in Hamburg, da will der HSV trotz 0 Punkten und 0-12 Toren nach 3 Spielen den Vertrag mit Trainer Merlin Polzin nicht kündigen, sondern ganz im Gegenteil verlängern.
0: Krass. Schon vorbei ist ja die Basketball-Weltmeisterschaft der Frauen in Berlin. Vor 11 Tagen startete die deutsche Mannschaft ja mit einer Niederlage gegen Spanien in die WM und gestern verlor das Team erneut gegen die Spanierinnen. Harter Brocken.
1: Ja, in der Tat, das Spiel um Platz 3 endete fast so deutlich wie die Vorrundenbegegnung. Gestern ein 58-81. Zum WM-Start gab es ja eine 53-83 Niederlage. Und es wurde einfach deutlich, dass die deutschen Basketballerinnen ja von der Weltspitze schon noch ein ganzes Stück entfernt sind, zumal Weltmeister USA ohnehin eine Klasse über allen anderen Teams schwebt. Ja, aber die Begeisterung der Fans bei dieser WM, die war natürlich riesengroß. Die deutschen Spiele immer ausverkauft. Und wenn der deutsche Verband diese Begeisterung eben in gute Nachwuchsarbeit umwandeln kann, dann sollte Deutschland den Abstand zu den Top-Nationen zumindest langfristig doch verringern können.
0: Cool. Rudi Daubitz, lieben Dank für den Sport. 17.32 ist es jetzt, NDR 1 Welle Nord. Das Wetter für Ihre Region bekommen Sie von Ronny Büttner.
2: In Lübeck, Ostholstein und im Lauenburgischen sorgt ein Hochdruckgebiet heute für trockenes Wetter. Das Ganze bei mal mehr und mal weniger Wolken. Die Temperaturen liegen am Abend oft noch bei 15 bis 17 Grad. In der Nacht erreicht uns später allmählich von Westen her eine schwache Warmfront. Meist bleibt es trocken. Am Dienstag ziehen viele Wolken vorüber, die zunächst kaum Regen bringen. Es bleibt länger trocken und abschnittsweise scheint die Sonne, ehe die Schauer- und Gewitterneigung am Abend zunimmt. Mit Höchstwerten von 21 Grad auf Fehmarn bis 24 Grad im Lauenburgischen wird es der wärmste Tag der Woche.
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0: 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Die A24 Hamburg Richtung Berlin zwischen Rheinweg und Schwarzbegrande 3 Kilometer Stau. Und an der Elbfähre Glückstadt-Beschafen beträgt die Wartezeit ab Glückstadt bis zu 1,5 Stunden. Aktuelle Blitzer, lieben Dank fürs Melden. A226 Travemünde Richtung Lübeck zwischen Köknitz und Dänischburg in der Baustelle. Geblitzt wird B206 Richtung Bad Segeberg in Höhe Hasenmoor und in Lübeck hinter den Kirschkarten beidseitig. Gute Fahrt wünschen Ihnen.
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0: Wundern Sie sich nicht, wenn Sie jetzt von Abstecher machen in den Supermarkt. Dieses Jahr wegen der Hitzetage im Sommer bleiben die Äpfel ziemlich klein. Die werden früh rot und fallen auch schnell vom Baum, wenn Sie zu Hause einen haben. Die Früchte sind teilweise so winzig, wenn da ein Wurm drin ist, guckt er vorn und hinten gleichzeitig raus.
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0: Das habe ich den Hit geliebt. 93 REM, Everybody Hurts Us. Für ein großer Hit ist natürlich einer der größten Hits für Schleswig-Holstein hier bei uns zu hören.
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0: Immer bestens informiert bei uns bei NDR 1 Welle Nord. Schön, dass Sie mit dabei sind, eingeschaltet haben. Im besten Falle nicht zur Tankstelle müssen. Dazu auch gleich in der nächsten halben Stunde mehr. Bei mir im Studio Christopher Steffelmeier, Schleswig-Holstein-Magazin heute Abend im NDR Fernsehen um 19:30 Uhr. Moin, Steffi.
2: Hallöchen.
0: Guck mal, gestern noch zusammen im Studio, heute im Radiostudio zumindest zusammen.
2: Ich sag mal, geschminkt gefällt es mir besser.
0: Ich würde auch sagen, viele sagen, oh, zum Glück müssen wir heute nur die Stimme von ihm hören.
2: Wir haben, ist schön, das Radiogesicht mal hier zu sehen.
0: Genau. Ihr habt ein interessantes Thema, was viele von uns angeht. Ich habe damit auch leider schon zu tun gehabt bei mir zu Hause im Haus. Und zwar so doll, dass wir einen so großen Schaden hatten durch einen Rohrbruch, dass die Versicherung danach uns eigentlich rausschmeißen wollte, weil gesagt, ihr seid zu teuer.
2: Herzlichen Glückwunsch.
0: Alter Schwede, ey.
2: Ja, ist nicht nur in Häusern ein Problem, sondern auch so flächendeckend bei uns im Land. Die Wasserleitungen, die bei uns hier in Schleswig-Holstein liegen, die sind bis zu 70 Jahre alt, kann man sich dementsprechend vorstellen. Viele Leitungen sind marode. Es kommt immer wieder und ja auch immer häufiger zu Wasserrohrbrüchen. Also da müsste jetzt eine Menge Geld investiert werden. Ein Thema heute bei uns in Schleswig-Holstein, die porösen Wasserrohre hier im Land.
0: Endlich mal im Bereich, wo viel Geld investiert werden muss.
2: Ja.
0: Ne? Haben wir noch nicht genug. Christopher, heute Abend mit Harriet um 19.30 Uhr im Schleswig-Holstein-Magazin.
2: Bis später.
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0: 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Vorsicht bitte auf der B5 Heide Richtung Itzehoe. Zwischen Begdorf und Julianka in Heiligenstetten ein liegen gebliebener Lastwagen. Fahren Sie doch bitte vorsichtig. Wir schauen auf die Themen in den Nachrichten. Es hat ja viel Wirbel gegeben, die geplanten Kürzungen in der Psychotherapie. Das war heute auch nochmal Thema in Lübeck. Und im bundesweiten Vergleich landen wir in Schleswig-Holstein immerhin im Mittelfeld, was Bildung betrifft. Auch das Thema jetzt um 18 Uhr bei Cassandra Arten.
1: Moin.
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1: Von Platz 8 auf Platz 9. Laut dem Bildungsmonitor eines wirtschaftsnahen Institutes ist Schleswig-Holstein im Länderranking um einen Platz abgestiegen. Bundesweit steht Sachsen an Platz 1 und das Schlusslicht bildet Bremen. Für das Ranking wertet das Institut der Wirtschaft jährlich Daten unterschiedlicher Einrichtungen aus. Nach den neuesten Ergebnissen also bleibt Schleswig-Holstein weiter im Mittelfeld. Uwe Jahn über die Stärken und Schwächen bei uns im Land.
3: Die Schwachpunkte liegen laut Studie vor allem in den Bereichen Kita und Erwachsenenbildung. Es fehle an Betreuungsangeboten im Ganztagsbereich. Ein weiteres Ergebnis, abgesehen vom Abitur, gibt es zu wenig Möglichkeiten, Schulabschlüsse niedrigschwellig nachzuholen. Beides kritisiert auch die Gewerkschaft Erziehung und Wissenschaft. Sie fordert insbesondere schon vor der Schule, Kinder in ihrem Sozialverhalten und in ihrem Sprachvermögen zu fördern. Bildungsministerin Dorit Stenke sagte, der Bildungsmonitor greife Schwerpunkte auf, die das Land bereits in Angriff genommen habe. Vergleichsweise gut schneidet Schleswig-Holstein ab, wenn es um Mathematik und Naturwissenschaften geht. Außerdem bleiben weniger Kinder sitzen als in anderen Bundesländern.
1: Bundeskanzler Merz hat die anderen NATO-Staaten zum Zusammenhalt aufgerufen. Der Frieden in Europa sei gefährdet, sagte Merz zum Auftakt des europäischen Arktis-Gipfels im finnischen Lappland. Er könne nur an alle appellieren, diese Gefährdung ernst zu nehmen. Bei dem Treffen wird außerdem die neue Arktis-Strategie vorbereitet. Andreas Meyer-Feist mit weiteren Einzelheiten.
4: Die Arktis soll Teil der europäischen Sicherheitsarchitektur werden, vor allem um die baltischen Staaten besser schützen zu können. Geplant ist der Aufbau einer gemeinsamen europäischen Eismeerflotte. Außerdem geht es darum, Unterseekabel besser vor einer möglichen russischen Sabotage zu schützen. Bundeskanzler Friedrich Merz erklärte, Deutschland sei bereit, in dieser strategisch wichtigen Region neue Verantwortung zu übernehmen. Außerdem geht es um Rohstoffe und Handelswege, die durch das schmelzende Packeis zugänglich werden. Europa dürfe bei der Erschließung dieser Routen und Rohstoffe nicht zu kurz kommen und stehe hier in direkter Konkurrenz zu China, Russland und den USA.
1: Die Bundesanwaltschaft hat am Kammergericht Berlin Anklage gegen eine mutmaßliche russische Spionin erhoben. Sie soll ein pro-russisches Netzwerk in Berlin aufgebaut und Informationen zur deutschen Verteidigungspolitik an den Kreml geliefert haben. Die Deutsch-Ukrainerin wurde im Januar festgenommen und sitzt seitdem in Untersuchungshaft. Die mutmaßliche Agentin soll laut Bundesanwaltschaft mindestens seit Oktober 2023 einen Geheimdienstmitarbeiter in der russischen Botschaft mit Informationen versorgt haben. Das hat für ordentlich Kritik gesorgt, die angekündigten Kürzungen in der Psychotherapie. In Lübeck haben sich heute Fachleute, Betroffene und Politiker deswegen getroffen. Hintergrund ist das sogenannte Beitragsstabilisierungsgesetz für die gesetzlichen Krankenversicherungen, das die Bundesregierung im Juli beschlossen hat. Laut Berufsverbänden könnten dadurch ein Viertel der Behandlungsplätze wegfallen. Inga Wonnemann berichtet.
5: Mit dem Treffen wollen sie noch einmal Druck auf die Politik machen, hieß es in Lübeck. Das im Juli beschlossene Spargesetz für die gesetzlichen Krankenversicherungen sieht unter anderem vor, den Finanztopf für ambulante Psychotherapie ab Januar 2027 zu deckeln. Psychotherapeuten, Vertreter von Berufsverbänden und Betroffene fordern Anpassungen. Sie wollen, dass etwa Kinder und Jugendliche sowie schwere Fälle von der Budgetierung ausgeschlossen werden. Laut Organisatorin und Psychotherapeutin Eva Rückemann warten Betroffene bereits jetzt monatelang auf einen Therapieplatz. Durch das Gesetz würde sich die Situation weiter verschärfen. Tim Klüssendorf, SPD-Generalsekretär und Mitglied des Bundestages, zeigte sich optimistisch, dass diese Anpassungen umgesetzt werden. Kommende Woche will der Bundestag darüber beraten.
0: 18.04 Uhr ist es, NDR 1 Welle Nord. Das Wetter für uns in Schleswig-Holstein. Ja, trockenen Hauptes kommen Sie mit dem Fahrrad heute nach Hause. Herrlicher Tag heute. Richtig in den Sonnengenuss kommen Sie auch noch in St. Peter-Ording auf unseren nordfriesischen Inseln. Auch unten Kreis Steinburg sieht es gut aus. Hingegen der Osten ein bisschen bewölkter. Wir haben zum Feierabend 16 Grad noch in Schaffelund, 18 Grad in Hornbeck. Die Nacht dann auch trocken, ein bisschen Nebel kann es geben. Die Werte sinken bis auf 10 Grad. Morgen starten wir dann auch so ganz leicht vernebelt in den Dienstag. Wir bekommen an der Westküste eine Stunde Sonne, an der Ostküste sind es bis zu 5. Es ist meist trocken, bei sommerlichen 20 bis 24 Grad. Sie haben richtig gehört, wird nochmal richtig mollig warm morgen. Der Wettertrend, Mittwoch und Donnerstag geht es auch wieder runter auf 16 bis 20 und insgesamt wieder gemischt, damit auch ein bisschen Regen dabei.
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0: Schnell und zuversichtlich, damit Sie sicher ankommen. Vorsicht B5, Heide Richtung Itzehoe, zwischen Begdorf und Julianka in Heiligenstädten ein liegen gebliebener Lastwagen. Die A24, Hamburg Richtung Berlin, zwischen Rheinbeck und Schwarze Migrande, 3 Kilometer stockender Verkehr. Und an der Elbfähre Glückstadt Bischhafen beträgt die Wartezeit ab Glückstadt bis zu eine Stunde noch. Aktuelle Blitzer, B206 Richtung Bad Segeberg in Höhe Hasenmoor. In Lübeck wird geblitzt, hinter den Kirschkarten beidseitig. Und auf der B206 Bad Segeberg kurz vor dem Übergang zur A20. Gute Fahrt wünschen wir Ihnen.
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0: Und wer hätte das gedacht? Mehr als 60% der Pfarrer bei uns in Deutschland arbeiten mittlerweile mit KI. Für die Erstellung der Predigt zum Beispiel, für Recherchen und auch Übersetzungen. Pfarrer benutzen also KI. Ich kann mir vorstellen, die nennen das ein bisschen anders. Ne? KI heißt da wahrscheinlich kirchliche Intelligenz.
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1: Welle Nord auf dem Weg in den Feierabend. Vielleicht gerade der kritische Blick auf die Tanknadel und so ein leichtes Zittern in den Händen. Muss man ranfahren, muss man nicht ranfahren. Alle, die heute noch tanken müssen, ich drücke Ihnen die Daumen. Brauchen starke Nerven, vor allen Dingen immer stärkere. Ne? Grund ist ja die nicht enden wollende Eskalation im Nahen Osten. Viele haben heute auch vor 12 noch die Möglichkeit genutzt, so halbwegs moderat zu tanken, muss man es ja schon nennen. Man hat sich ja mittlerweile schon daran gewöhnt. Das über 2 Euro ist ja schon gesetzt. Die Preise heute an der Kieler Tankstelle vor 12 Uhr waren auch schon 2,30 Euro für Diesel und 2,20 Euro für Benzin. Ich bin gestern auch noch schnell rangefahren an die Tankstelle, weil man das ja irgendwie auch hört, was da abgeht und schon sich selber ausmalt, wo die Reise hingehen wird. Die Schlange heute in Kiel war auf jeden Fall auch ganz schön lang.
2: Definitiv. Ich hab gerade mein Homeoffice unterbrochen, um halt noch günstig tanken zu können. Ich muss morgen nach Pinneberg fahren. Ich arbeite in Pinneberg. Auf Bahn ist nicht Verlass.
3: Irgendwann muss man ja tanken. Manchmal hat man nicht die Wahl, wann. Und dann muss man in den sauren Apfel beißen. Ja, erst hat man bei 2,20 ja gesagt, das ist mein Limit. Jetzt sagt man 2,30 ist mein Limit. Und so geht es ja immer weiter. Also man kann es sich nicht aussuchen.
2: Ich habe gerade mit einem Arbeitskollegen telefoniert. Seine Frau hat ihn gestern verdonnert, wirklich alle Autos nochmal voll zu tanken, auch die von Freunden. Er sagt, ja, fahr tanken. Ich sag gerade zu ihm, ich muss anstehen. Er muss auch gerade noch lachen. Geht halt nicht, ne?
1: Ja, wer dran gekommen ist, noch vor 12 heute konnte auch gut 20 Cent pro Liter sparen. Ne? Nach 12 waren das dann schon 2,52 Euro für Diesel, 2,48 Euro für Benzin. Wir halten Sie natürlich weiter auf dem Laufenden. Sobald es eine neue Entwicklung gibt, hören Sie es natürlich auch hier bei uns.
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0: Wir begleiten Sie den Feierabend mit den größten Hits für Schleswig-Holstein. Survivor aus den 80ern um 18.30 Uhr. Schauen wir jetzt aber schnell nochmal aufs Wetter und zwar auf das vor Ihrer Haustür. Das Wetter für Ihre Region gibt es von Ronny Büttner.
1: In Lübeck, Ostholstein und im Lauenburgischen sorgt ein Hochdruckgebiet heute für trockenes Wetter. Das Ganze bei mal mehr und mal weniger Wolken. Die Temperaturen liegen am Abend oft noch bei 15 bis 17 Grad. In der Nacht erreicht uns später allmählich von Westen her eine schwache Warmfront. Meist bleibt es trocken. Am Dienstag ziehen viele Wolken vorüber, die zunächst kaum Regen bringen. Es bleibt länger trocken und abschnittsweise scheint die Sonne, ehe die Schauer- und Gewitterneigung am Abend zunimmt. Mit Höchstwerten von 21 Grad auf Fehmarn bis 24 Grad im Lauenburgischen wird es der wärmste Tag der Woche.
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0: Schnell und zuverlässig, damit Sie sicher ankommen. An der Elbfähre Glückstadt für Schafen beträgt die Wartezeit ab Glückstadt bis zu eine Stunde. Aktuelle Blitzer haben wir auf der A226 Travemünde Richtung Lübeck zwischen Köknitz und Dänischburg in der Baustelle. Geblitzt wird B206 Richtung Bad Segeberg, Höhe Hasenmoor und in Lübeck hinter den Kirschkarten beidseitig. Gute Fahrt wünschen wir.
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0: Ja, man muss es einfach nur oft genug versuchen. Phil Collins hat Songs für Filme geschrieben. Zum Beispiel Against All Odds für den gleichnamigen Film oder auch Two Hearts für den Film Buster. Jeweils nominiert für den Oscar. Das ist ja schon mal was. Aber erst mit diesem Song hier hat er den Oscar dann auch wirklich in der Kategorie abgeräumt. Für den Disney-Film Tarzan mit You'll Be In My Heart, das war 1999, hat er den Oscar für den besten Originalsong bekommen. War Phil Collins' erster Sieg in dieser Kategorie. Gibt's jetzt zu hören, den Hit.
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0: Achtung Autofahrer, A21 parkt der Heide Richtung Kiel. Zwischen Trappenkappen und Bornhöved liegen Gegenstände.
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0: 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Angemeldet übrigens wurde die Feuerwehr von Sascha Finger. Er ist selbst Oberlöschmeister bei der Freiwilligen Feuerwehr und war ordentlich aufgeregt heute Morgen.
9: Auf jeden Fall. Da war kurzzeitig der Herzschlag auf 180 und dann musste man erstmal kurz alle Sinne wieder schalten und überlegen, was mache ich jetzt als erstes.
0: Und dann hat wahrscheinlich auch rundherum das Telefon bei dir geklingelt, weil alle gesagt haben, Mensch, Sascha, ihr seid dran.
9: Ununterbrochen tatsächlich, ja. Ich habe es natürlich dann gleich in die Feuerwehrgruppe geschrieben nochmal, dass jeder, der angerufen hat, einmal einen Daumen hoch machen soll, bitte. Damit wir wissen, alles klar, es ist auch überall angekommen, alle haben es gehört. Aber das ging ratzfatz. Innerhalb von 7 Minuten, glaube ich, waren irgendwie über 15 Leute, die gesagt haben, jo, wir haben angerufen.
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1: Um 19 Uhr mit Klaas Christoffersen. Tanken in Deutschland ist erneut deutlich teurer geworden. Hintergrund sind die blockierten Seewege im Nahen Osten und eine beschädigte Pipeline in Saudi-Arabien. Unser Börsenkorrespondent Till Bücker berichtet, worauf sich Autofahrer in den kommenden Wochen einstellen müssen.
2: Auf jeden Fall leider auf weiter steigende Preise. Da sind sich eigentlich alle Fachleute einig. Der Deutsche Tankstellenverband rechnet sogar mit Spritpreisen um die 3 Euro. Der ADAC sieht dafür zwar keine Anhaltspunkte, dafür müssten die Ölpreise nochmals deutlich stärker steigen. Einen neuen Höchststand bei Diesel schließen aber auch die Experten des ADAC nicht aus, wenn sich die Lage weiter verschärft. Weiterhin dürfen die Spritpreise ja nur einmal am Tag um 12 Uhr mittags erhöht werden. Am späten Vormittag, kurz vor den neuen Preisen, ist es daher oft am günstigsten. Und es wird empfohlen, abseits der Autobahn zu tanken.
1: Die Union steckt nach dem schlechten Abschneiden in Sachsen-Anhalt in einer tiefen Krise. So tief, dass inzwischen sogar über einen Sturz von Kanzler Merz spekuliert wird. Jetzt hat Merz davor gewarnt, die Debatte fortzuführen. Wichtige Sicherheitsfragen könnten dadurch in den Hintergrund gedrängt werden, sagte der Kanzler beim EU-Arktis-Gipfel in Finnland. Aus Berlin, Sabine Henkel.
3: Unterstützung aus der eigenen Partei bekommt der Bundeskanzler von Außenminister Wadephul. Er erklärte, dass sich Merz jederzeit auf die Unterstützung der Regierungsfraktionen und seines Kabinetts verlassen könne. Wadephul wurde in Ungarn bei einer Pressekonferenz nach der Diskussion um den Kanzler gefragt. Und er sagte auch, dass er die Bundesregierung für sehr stabil hält. Auch bei den Grünen war die Debatte um Merz heute Thema. Grünen-Co-Chef Banaschak zeigte sich irritiert über die Spekulationen. Sie zeigten, dass Merz die Kontrolle in der eigenen Partei entgleite.
1: Sachsen ist im Vergleich der Bundesländer wieder Spitzenreiter mit seinem Bildungssystem. Im Länderranking folgen Bayern und Hamburg auf Platz 2 und 3. Mecklenburg-Vorpommern, Schleswig-Holstein und Niedersachsen landen auf den Plätzen 8, 9 und 10. Schlusslicht ist Bremen. Die Studie wird jedes Jahr vom arbeitgebernahen Institut der deutschen Wirtschaft erstellt. Die Polizei in Neubrandenburg ermittelt gegen mehrere Kinder und Jugendliche wegen des Verdachts der gefährlichen Körperverletzung. Sie sollen am vergangenen Mittwoch einen 14-jährigen Jungen misshandelt haben. Laut der Polizei ist in einem Video zu sehen, wie er mutmaßlich über Stunden gequält worden ist, mit Tritten und Schlägen. Die Beamten konnten insgesamt 10 Mädchen und Jungen auf dem Video identifizieren. Sie sind im Alter zwischen 9 und 15 Jahren. Das waren die Nachrichten.
4: 7:02 haben wir es. Sie hören NDR 1 Welle Nord mit dem Wetter für uns in Schleswig-Holstein. Aktuell 16 Grad in Grömitz und 17 Grad in Elmshorn. Die Nacht, die bleibt dann auch erstmal trocken. Ja, und morgen, da müssen wir dann in der zweiten Tageshälfte doch mit Regen rechnen. Das allerdings bei bis zu 24 Grad nochmal. Und der Wettertrend, der rät aber dringend dazu, die kurze Büchse so langsam einzumotten. Schirmwetter bei unter 20 Grad ist da eher angesagt.
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4: Es flutscht auf den Straßen in Schleswig-Holstein. Es liegen keine Meldungen vor. Gute Fahrt.
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4: Und wie secht, vielen Dank.
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4: Am Montagabend und wir segeln zusammen in die neue Woche jetzt mit Enya. Sail away.
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0: 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Kann ja auch ganz interessant sein, wenn sich zwei ganz unterschiedliche Dinge vermischen. Und das ist gestern bei der Programmvorstellung des Theaters und der Volksbühne in Kiel so gewesen. Erstmals alle Sparten gemeinsam. Also hat Rotkäppchen sich die Bühne mit einem Ballett geteilt. Stella Kennedy war für uns dabei.
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2: Konzerthaus am Schloss in Kiel, das nach Jahren der Renovierung wieder voll im Betrieb ist, fand gestern Abend die Eröffnungsgala statt. Die traditionelle Spielzeiteröffnung des Theater Kiel in Zusammenarbeit mit der Volksbühne. Erstmals präsentierten dabei alle Sparten des Theaters ihr neues Programm, wie Dramaturg Ulrich Frey erklärt.
3: Das Kieler Schloss, Konzerthaus am Kieler Schloss ist ja unsere sechste Sparte. Deswegen dachten wir, es wäre schön, alle sechs Sparten einmal komplett zu Wort kommen zu lassen in dieser Gala.
2: Unter den Besucherinnen und Besuchern des ausverkauften Konzerthauses sind später allerdings zwei Dinge besonders im Gespräch. Zum einen die augenscheinlich demografische Kohorte oder wie eine 19-jährige Besucherin, die von ihrer Mutter mitgenommen wurde, es beurteilt.
4: Das ist hier so eine Ü65-Veranstaltung. Entschuldigung, aber ja. Weil einfach alle weiße Haare hier haben und keiner in meinem Alter ist, deswegen.
5: Ich bin allein.
2: Zum anderen die Willkommensrede von Wolfgang Röttgers, Vorsitzender des Kulturforums Schleswig-Holstein. Neben Hinweisen auf die kommende Saison richtet er einen politischen Appell an das ausverkaufte Konzerthaus.
6: Die Mitarbeiterinnen und Mitarbeiter unseres Theaters kommen aus über 40 Ländern. Unsere Stadt ist bunt, unser Theater ist bunt, unser Theater ist kreativ. Und das ist doch gut so. Damit das so bleiben kann, fordere ich Sie alle auf. Stehen Sie nicht bei Diskussionen auf der Straße oder sonst wo nur daneben. Reden Sie mit Ihren Nachbarn, sprechen Sie mit Ihren Arbeitskollegen, helfen Sie mit, dass Rechtsextremisten in unserem Land, in Deutschland, aber vor allem auch in Schleswig-Holstein und in unserer Stadt Kiel nie eine Mehrheit bekommen.
7: Ja, die politische Message am Anfang fand ich begrüßenswert und überraschend.
8: Ich habe auch den einen oder anderen im Publikum gesehen, dem das Unbehagen bereitet hat. Aber dann war es genau richtig.
9: Ich glaube, das ist das, was wir gerade im Moment alle brauchen. So einen Impuls immer noch mal zu sagen, Haltung zu zeigen, wofür wir stehen und was wir gerne möchten und was eben nicht das Richtige ist. Und Kultur ist ja auch dafür da, Stellung zu beziehen. Und sind ja gerade auch gefährdet. Also insofern müssen wir da vorsichtig sein.
2: Die mit dem Unbehagen lassen sich mit dem Mikrofon nicht aufspüren. Stattdessen zeigt sich die Fülle der Kultur wie ein opulentes, fast trotziges Aufbegehren. Die Kunst der Instrumente des Philharmonischen Orchesters, die Kunst der Körper im eleganten Pas-de-deux des Balletts, die Kunst des Operngesanges und die darstellende Kunst. Ein Abend also, der einen satt macht an sinnlichen Eindrücken und einen zugleich mit der Frage zurücklässt, welche Rolle Kultur und Haltung in diesen Zeiten spielen.
0: Gemeinsame Programmvorstellung am Theater und der Volksbühne Kiel mit einer klaren politischen Botschaft. Stella Kennedy hat sich die Spielzeiteröffnung für uns angesehen.

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0: Vorsicht bitte in beiden Richtungen auf der A1 Fehmarn-Lübeck. Zwischen Bad Schwartau und Lübeck-Zentrum, da läuft eine Person auf der Fahrbahn. Und die A1 Hamburg Richtung Lübeck ist zwischen Kreuz-Bargteheide und Bad Oldesloe wegen Fahrbahnerneuerung bis morgen 6 Uhr gesperrt.
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0: Musik habe ich unter anderem von Wham, aber keine Angst, bis Sie das erste Mal Last Christmas hören. Da lassen wir uns noch ein paar Wochen Zeit mit. Jetzt erstmal Pop aus Norwegen, Aha und Take On Me.
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0: Dass Lego die Kreativität beflügelt, ist wohl den meisten klar. Zwei 11-jährige Schüler aus Hennstedt-Ulzburg, die haben sich jetzt was ganz Besonderes ausgetüftelt. Einen Roboter für die Wissenschaft. Es geht ganz genau um Archäologie. Und damit haben die beiden sich für einen Wettbewerb qualifiziert, der sie bis nach Indien bringt. Andreas Hohn hat sich vor der Abreise da mal umgesehen.
1: Das hier ist nicht irgendein Spielzeug, das ist Boris.
2: Boris ist ein Archäologieroboter, der in Museen und archäologischen Ausgrabungsstätten helfen soll, um antike Metallstücke zu finden und eine Probebohrung zu unternehmen und sozusagen zu markieren, wo diese sind, damit die Forscher dann das ausgraben können.
1: Entwickelt, gebaut und programmiert haben ihn zwei 11-jährige Jungs.
3: Das Einzige, was davon nicht Lego ist, ist halt der titanbeschichtete Metallbohrer.
1: Etwa ein halbes Jahr haben die beiden Jungs an Boris gearbeitet. Dabei ist Arthur vor allem für die Mechanik zuständig, die Hardware, also für alles, was sich bei Boris dreht und Zahnräder hat.
3: Das Schlimmste war, dass der Bohrer auch hoch und runter fahren kann. Das war hier die ganze komplexe Technik, da habe ich mir komplett den Kopf zerbrochen.
1: Bjarne hat die ganze Software programmiert. Von seinem Laptop aus gibt er verschiedene Befehle. Boris empfängt sie und führt sie dann aus, völlig autonom.
2: Das Allerschwierigste war der Kreisesensor tatsächlich, weil der hat sehr oft rumgespinnt und falsche Werte rausgegeben. Letztes Wochenende haben wir das erst repariert. Er funktioniert wieder nicht.
1: Jetzt hilft nur, den Bordcomputer von Boris ganz neu zu starten.
2: Es ist immer der Neustart. Wenn man neu startet, klappt es immer.
1: Angefangen hat es vor ein paar Jahren mit dem ersten Lego-Technik-Baukasten zu Weihnachten. Arthur war gerade mal 6 Jahre alt.
3: Ich habe einmal ein Lego-Set bekommen. Ich fand es toll. Und dann wollte ich immer mehr Lego und dann habe ich immer mehr gesammelt. Ja, eigentlich, meine Eltern haben mich nicht wirklich dazu gebracht oder unterstützt, Lego zu bauen. Das war einfach von mir aus, weil es mir sehr viel Spaß macht.
1: Auch Bjarne hat sich schon sehr früh mit Lego-Technik und Programmierung beschäftigt. Getroffen haben sich die beiden zufällig bei der außerschulischen Begabungsförderung Enrichment in einem Kurs für Roboterbau.
2: Wir saßen zufällig am selben Tisch und haben uns dann halt sehr gut verstanden und haben dann gesagt, lass wir beide das gleich machen. Und dann meinte der Lehrer so, hey, wollt ihr im Wettbewerb teilnehmen? Und dann haben wir ja gesagt.
1: Beim Landesentscheid in Wahlstedt holen sich Bjarne und Arthur Anfang des Jahres gleich den ersten Platz und qualifizieren sich damit für das Deutschlandfinale in Trier. Dort schaffen es die beiden Jungs aus Brügge und Hennstedt-Ulzburg auf Platz 7 und sind damit qualifiziert für das Finale der Region Asien-Pazifik Ende September in Hyderabad.
3: Ich freue mich drauf und bin auch ziemlich aufgeregt drauf. Es wird halt ein sehr langer Flug. Dann halt auch die ganzen Leute und alles auf Englisch nochmal präsentieren. Das ist auch noch was Neues. Und es ist stressig, aber es macht Spaß.
1: Bjarnes Papa Stefan begleitet die beiden Jungs nach Indien. Er hat kräftig Spenden gesammelt für die Reisekosten von rund 8.000 Euro. An Boris hat er natürlich nicht mitgearbeitet.
4: Ich habe da keinen inhaltlichen redaktionellen Anteil oder so, sondern wir machen das alles selbst. Und das macht einen irgendwie stolz, dass sie es aus eigener Kraft heraus so gepackt haben.
5: Was ist so das Ziel, was ihr habt?
3: Erster Platz,
2: Top 10.
1: Vom 25. bis 27. September heißt es dann Daumen drücken für Bjarne, Arthur und Boris.
0: Na, die beiden haben ja viel vor. Und das Schönste daran ist doch, dass ein Kinderzimmer immer noch so manchen Daniel-Düsentrieb hervorbringt. Da kann man den beiden Jungs nur viel Glück wünschen. Ja, und natürlich auch Roboter Boris. Möge er nicht im falschen Moment abstürzen.

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1: Um 20 Uhr mit Klaas Christoffersen. Tanken in Deutschland ist erneut deutlich teurer geworden. Hintergrund sind die blockierten Seewege im Nahen Osten und eine beschädigte Pipeline in Saudi-Arabien. Unser Börsenkorrespondent Till Bücker berichtet, worauf sich Autofahrer in den kommenden Wochen einstellen müssen.
2: Auf jeden Fall leider auf weiter steigende Preise. Da sind sich eigentlich alle Fachleute einig. Der Deutsche Tankstellenverband rechnet sogar mit Spritpreisen um die 3 Euro. Der ADAC sieht dafür zwar keine Anhaltspunkte, dafür müssten die Ölpreise nochmals deutlich stärker steigen. Einen neuen Höchststand bei Diesel schließen aber auch die Experten des ADAC nicht aus, wenn sich die Lage weiter verschärft. Weiterhin dürfen die Spritpreise ja nur einmal am Tag um 12 Uhr mittags erhöht werden. Am späten Vormittag, kurz vor den neuen Preisen, ist es daher oft am günstigsten. Und es wird empfohlen, abseits der Autobahn zu tanken.
1: Die Bundeswehr hat offenbar Probleme, genügend Freiwillige für den Dienst in Litauen zu finden. Verteidigungsminister Pistorius will deswegen hunderte Soldaten zwangsverpflichten. Deutschland soll in Litauen eine neue Panzerbrigade aufbauen und dauerhaft stationieren. Eingeplant sind dafür etwa 5000 Männer und Frauen. Im kommenden Jahr soll die Brigade einsatzbereit sein. Sachsen ist im Vergleich wieder Spitzenreiter mit seinem Bildungssystem vor Bayern und Hamburg. Das geht aus einer Studie des Instituts der deutschen Wirtschaft hervor. Ein weiteres Ergebnis ist, dass das Bildungsniveau in allen Bundesländern gesunken ist. Aus Berlin, Feline Elster.
3: Bundesbildungsministerin Karin Prien von der CDU fordert deshalb vor allem ein Zusammenrücken von Schule und Elternhaus. Denn der Bericht zeigt, gute Bildung in Kita und Schule ist ein Indikator für einen stabilen späteren Bildungsweg. Die Studie hat zudem ergeben, dass sich der Bildungserfolg junger Erwachsener in den vergangenen 2 Jahrzehnten positiv entwickelt hat. Wie erfolgreich dieser Bildungsweg verläuft, hängt laut den Ergebnissen nach wie vor stark von der sozialen Herkunft ab. Insgesamt seien die Ergebnisse ein Armutszeugnis für den Bildungsstandort Deutschland, urteilte Thorsten Alsleben, Geschäftsführer der Initiative Neue Soziale Marktwirtschaft.
1: Die Polizei in Neubrandenburg ermittelt gegen mehrere Kinder und Jugendliche wegen des Verdachts der gefährlichen Körperverletzung. Sie sollen am vergangenen Mittwoch einen 14-jährigen Jungen misshandelt haben. Laut der Polizei ist in einem Video zu sehen, wie er mutmaßlich über Stunden gequält worden ist mit Tritten und Schlägen. Die Beamten konnten insgesamt 10 Mädchen und Jungen auf dem Video identifizieren. Sie sind im Alter zwischen 9 und 15 Jahren. Das waren die Nachrichten.
4: Um 8:02. Sie hört NDR 1 Welle Nord mit Wetter für uns in Schleswig-Holstein. Ob's dünn sind, hat Dörtheingrad in Eutin und Fährteingrad in Welt. Der Regen, der kommt denn morgen Mittag, wie Bett, Torfer und Twinniggrad. 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
4: Die A1 Hamburg Richtung Lübeck ist zwischen Kreuzbargteheide und Bad Oldesloe wegen Fahrbahnerneuerung bis morgen 6 Uhr gesperrt und dadurch staut es sich dort.
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4: Ja, der Froch ist auch diesen Sommer wieder abkommen. Was ist der leckerste Eissort? Ja, wieso ich das noch weten will, das kriegst du gleich klug hier.
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3: Wenn wir unser Einkommen bestimmen würden, würden wir es selber mucken. 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Käse, Wurst und so, das muckt schon fast jeder oder viele. Und das ist mehr so eine Nische, da kommst du schwer rein. Und wir haben mich festgestellt, Eis ist eigentlich ziemlich selten überall. Und so kam der Gedanke, dass wir vielleicht mal Eis starten können. 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

0: 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Aktuell überall de 15 Grad. Das blifft durch die Nacht, das ist das Wichtigste. Bloß morgen, denn nochmal über 20 Grad, man wie müht mit Regenregen. Und das blifft auch so. Der Wettertrend ist eher wechselhafte Weg über, also eher Halfs mit Regen und Wolken. Und das Motto heißt dann, lever Schirm as Shirt.
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0: 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Die A1 Hamburg Richtung Lübeck ist zwischen Kreuzberg der Heide und Bad Oldesloe wegen Fahrbahnerneuerung bis morgen 6 Uhr gesperrt und dadurch staut es sich dort.
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0: Ivo Brag hat Rudel Kienau lest. Und die Geschichte könntest du auch nochmal noch lesen. Findest du in das Buch Sön inne Seils von Rudolf Kienau. Vielleicht ist das Buch von Quickborn Verlag. Hier sind Aalkrei und ich Glöf.

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1: Um 21 Uhr mit Klaas Christoffersen. Tanken in Deutschland ist erneut deutlich teurer geworden. Hintergrund sind die blockierten Seewege im Nahen Osten und eine beschädigte Pipeline in Saudi-Arabien. Unser Börsenkorrespondent Till Bücker berichtet, worauf sich Autofahrer in den kommenden Wochen einstellen müssen.
2: Auf jeden Fall leider auf weiter steigende Preise. Da sind sich eigentlich alle Fachleute einig. Der Deutsche Tankstellenverband rechnet sogar mit Spritpreisen um die 3 Euro. Der ADAC sieht dafür zwar keine Anhaltspunkte, dafür müssten die Ölpreise nochmals deutlich stärker steigen. Einen neuen Höchststand bei Diesel schließen aber auch die Experten des ADAC nicht aus, wenn sich die Lage weiter verschärft. Weiterhin dürfen die Spritpreise ja nur einmal am Tag um 12 Uhr mittags erhöht werden. Am späten Vormittag, kurz vor den neuen Preisen, ist es daher oft am günstigsten. Und es wird empfohlen, abseits der Autobahn zu tanken.
1: Bundeskanzler Merz hat seine Kritiker in der eigenen Partei zu Disziplin aufgerufen. Beim Arktis-Gipfel in Finnland warnte er davor, dass Sicherheitsfragen in Europa in den Hintergrund gedrängt werden, weil über ihn diskutiert wird. Mehrere Unionspolitiker stellten sich demonstrativ hinter den Kanzler. Die CDU steckt nach dem schlechten Abschneiden in Sachsen-Anhalt in einer tiefen Krise. Es soll auch Spekulationen über einen Sturz des Kanzlers gegeben haben. Die Bundeswehr hat offenbar Probleme, genügend Freiwillige für den Dienst in Litauen zu finden. Verteidigungsminister Pistorius will deswegen hunderte Soldaten zwangsverpflichten. Deutschland soll in Litauen eine neue Panzerbrigade aufbauen und dauerhaft stationieren. Eingeplant sind dafür etwa 5000 Männer und Frauen. Im kommenden Jahr soll die Brigade einsatzbereit sein. Fußball-Zweitligist Hannover 96 hat sich von Trainer Christian Tietz getrennt. Der Club reagiert damit auf den schlechten Saisonstart. Aus Hannover, Tom Gerntke.
3: Nach etwas über einem Jahr ist nun schon wieder Schluss. Trainer Christian Tietz muss gehen nach nur 4 Punkten aus 5 Spielen. Allen voran Geschäftsführer Jonas Bold vermied zuletzt ein klares Bekenntnis zu Tietz. Die beiden sollen sich in entscheidenden Transferfragen nicht einig gewesen sein. Tietz war im vergangenen Sommer aus Magdeburg gekommen, hätte 96 in der ersten Saison fast in die Bundesliga geführt. Für das Spiel am Sonntag gegen Bochum übernimmt nun interimsweise U23-Trainer Lars Bahlemann. Die Nachfolge auf der Cheftrainerposition soll zeitnah geregelt werden.
1: Das waren die Nachrichten. Das Wetter in Norddeutschland. In der kommenden Nacht kommt von der Nordsee her etwas Regen. Die Temperaturen gehen runter auf 16 bis 8 Grad. Am Dienstag wird es heiter bis wolkig. Zum Abend hin können einige Schauer oder Gewitter aufziehen. Die Höchstwerte steigen auf 20 bis 27 Grad. Am Mittwoch einige Schauer und einzelne Gewitter, aber es gibt auch etwas Sonne. Die Höchstwerte liegen dann bei 18 bis 20 Grad. Und am Donnerstag fällt zeitweise Regen bei 16 bis dann 19 Grad. Und die Zeit, es ist 21.03 Uhr.
4: Hier ist der Verkehrsservice für den ARD-Abend. A2 Richtung Berlin zwischen Bielefeld-Ost und Ost-West. Entschuldigung nochmal. A2 Richtung Berlin zwischen Bielefeld-Ost und Ost-Westfalen-Lippe. 3 Kilometer Stau. Sie brauchen da aber nur eine Viertelstunde länger. Und dann haben wir nach wie vor die B179, die ist im Landkreis Dahme-Spreewald zwischen Kuschkow und Neulübbenau gesperrt nach einem Unfall. Das sind die beiden Störungsmeldungen. Kommen Sie gut und sicher an.
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4: Mit Romy Anders. Hi und guten Abend.

Honey, Honey, Lieblingshits beim ARD-Abend mit ABBA. Was haben Sie denn morgen Schönes vor? Es soll ja morgen nochmal richtig sommerlich werden. Im Laufe des Tages viel Sonne, örtlich Werte von bis zu 30 Grad. Nicht in Richtung Nordsee oder Ostsee hoch, aber sonst doch vielerorts in Deutschland sonnig und warm. Und da haben Sie uns schon angerufen, erzählt, dass Sie zum Beispiel in Chemnitz schön den Nachmittag im Tierpark verbringen wollen. Oder der Lutz aus Sachsen, aus Penich, der hat gerade geschrieben, morgen erstmal Augenarzttermin, ist auch eine wichtige Angelegenheit, ne, dass es den Augen gut geht. Und danach auf in die Eisdiele. Richtig so, Lutz. Oder Henry aus Schwarzertal, der will morgen nochmal in sein Freibad. Das ist ja auch gut, wenn das nochmal auf hat. Ne? Unsere Frage, was machen Sie denn? Sie können schreiben, ard-abend@mdr.de. Oder, es geht schneller, Sie rufen an. 0800 80 80 110. Schönen Abend mit uns, mit dem ARD-Abend.

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ARD, abend@mdr.de. Schönen guten Abend, Romy, schreibt Sabine aus Roppisch, Thüringen. Ich werde morgen meine liebe Großcousine überraschen. Sie hat ihren 86. Geburtstag und war heute mit der Familie zusammen. Wir machen uns dann morgen einen schönen Tag. Liebe Grüße von eurer Sabine. Das ist gut. Und da gibt es ja nachträglich morgen auch noch ein bisschen mehr von der Geburtstagssonne als heute. Und das Schöne, mit 86 Jahren, da fängt das Leben an. Baby Love, guten Abend.

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9: Eine Minute nach halb zehn. Guten Abend. Hier ist der Verkehrsservice für den ARD-Abend. Die A2 Richtung Berlin zwischen Bielefeld-Ost und Ostwestfalen-Lippe, 2 Kilometer Stau. Momentan brauchen Sie noch 10 Minuten mehr. Und auf der A45 Gießen Richtung Hagen ist die Abfahrt Olpe gesperrt bis morgen früh um 6. A100 in beiden Richtungen der Stadtring ist bis 5 Uhr morgen früh zwischen Oberlandstraße und Treptower Park bzw. Spätstraße auf der A113 gesperrt. Da laufen Wartungsarbeiten. Außerdem die B179 ist im Landkreis Dahme-Spreewald gesperrt zwischen Kuschko und Neulübbenau.

London Beat beim ARD-Abend. Jetzt, meine lieben Damen, kommt der Song auf uns. Er wird als Verbeugung vor den Frauen gewertet, ne, gesehen. Alle Mütter, aber auch für alle Schwestern, für alle Töchter, für jede Frau. So hat es damals auch John Lennon gesagt, der diesen Song klar in allererster Linie seiner geliebten Frau Yoko Ono gewidmet hat, aber eben auch an alle Frauen weltweit dabei denkt, die täglich ihr Bestes geben. Für die Familie, für die Arbeit, für alles, was wichtig ist. Woman, John Lennon. Großartiger Song, auch ein Lieblingshit beim ARD-Abend.

ard-abend@mdr.de. Dankeschön, ihr lieben fleißigen Schreiber. Auch Stammhörer Ronny aus Gera hat uns gemailt. Liebes ARD-Abendteam, ihr wollt wissen, was ich morgen mache. Punkt, Punkt, Punkt. Genau, danach haben wir gefragt. Morgen soll es nochmal vielerorts ein schöner Sommertag werden. Örtlich sogar bei bis zu 30 Grad, viel Sonne im Laufe des Tages. Und Ronny schreibt, dass ihm bei diesen Spritpreisen derzeit und die Aussicht, wo das noch hinführen soll, nicht nach Unternehmung zumute ist. Ronny, völlig klar, alle Autofahrer verstehen Sie hier, das ist wirklich blöd. Aber, schreibt Ronny, vielleicht kommt es einfach auf die richtige Position an. Lieber reich und gesund sein, als vom Tanken pleite. Ja, das ist mal was ganz Konkretes. Ihr in Gera habt Humor. Wir grüßen Gera und wünschen einen schönen Abend. Es ist kurz nach 9:45. Sie hören den ARD-Abend. 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

Das ist so schön. Antje von Usedom hat sie sich gemeldet, aus Bansin. Und sie fand es gerade sehr lustig, was der Ronny aus Gera da geschrieben hat zum Thema Tanken, aber das alles so wahnsinnig teuer ist momentan. Ich bin lieber reich und gesund, ich bin lieber reich und schön oder reich und gesund als vom Tanken pleite. So hat sich Ronny ausgedrückt. Und die Antje schreibt, dass sie ihr Auto gerade stehen lässt, weil sie es einfach auch stehen lassen kann und das gar nicht voll tanken muss. Sie ist mit dem E-Bike ganz viel unterwegs. Das ist ja auch toll, ne? Wer das kann. Aber viele brauchen das Auto einfach mal für die Arbeit und da sind das wirklich momentan harte Zeiten.

0: Nachrichten.
1: Um 22 Uhr mit Klaas Christoffersen. Der Tankstellenverband in Deutschland warnt vor Spritpreisen von 3 Euro pro Liter. Am Wochenende waren die Preise für Super E10 so hoch wie noch nie. Grund seien die aktuellen Entwicklungen im Nahen Osten, hieß es. Aus der NDR-Nachrichtenredaktion Joshua Greiten.
2: Der Tankstellenverband kritisierte in der Rheinischen Post, Mineralölkonzerne würden aktuell abkassieren. Zwar sei der Krieg im Nahen Osten ein Problem, der Anteil des Öls in Deutschland aus der Golfregion sei jedoch vergleichsweise gering. Hinzu kommt, dass eine wichtige Ölpipeline in Saudi-Arabien nach einem Drohnenangriff wochenlang stillgelegt werden muss. Das berichtet die Nachrichtenagentur AP. Die getroffene Pipeline ist eine wichtige Alternative zur aktuell blockierten Straße von Hormuz. Ein Sprecher der Bundesregierung hat gesagt, man beschäftigt sich intensiv mit dem Thema. Ob es Entlastungen beim Spritpreis geben wird, ist aber noch nicht klar.
1: Bundeskanzler Merz hat seine Kritiker in der eigenen Partei zu Disziplin aufgerufen. Beim Arktis-Gipfel in Finnland warnte er davor, dass Sicherheitsfragen in Europa in den Hintergrund gedrängt werden, weil über ihn diskutiert wird. Mehrere Unionspolitiker stellten sich demonstrativ hinter den Kanzler. Die CDU steckt nach dem schlechten Abschneiden in Sachsen-Anhalt in einer tiefen Krise. Es soll auch Spekulationen über einen Sturz des Kanzlers gegeben haben. Die Bundeswehr hat offenbar Probleme, genügend Freiwillige für den Dienst in Litauen zu finden. Verteidigungsminister Pistorius will deswegen hunderte Soldaten zwangsverpflichten. Deutschland soll in Litauen eine neue Panzerbrigade aufbauen und dauerhaft stationieren. Eingeplant sind dafür etwa 5000 Männer und Frauen. Im kommenden Jahr soll die Brigade einsatzbereit sein. Fußball-Zweitligist Hannover 96 hat sich von Trainer Christian Tietz getrennt. Der Klub reagiert damit auf den schlechten Saisonstart. Aus Hannover Tom Gerntke.
3: Nach etwas über einem Jahr ist nun schon wieder Schluss. Trainer Christian Tietz muss gehen nach nur 4 Punkten aus 5 Spielen. Allen voran Geschäftsführer Jonas Bold vermied zuletzt ein klares Bekenntnis zu Tietz. Die beiden sollen sich in entscheidenden Transferfragen nicht einig gewesen sein. Tietz war im vergangenen Sommer aus Magdeburg gekommen, hätte 96 in der ersten Saison fast in die Bundesliga geführt. Für das Spiel am Sonntag gegen Bochum übernimmt nun interimsweise U23-Trainer Lars Bahlemann. Die Nachfolge auf der Cheftrainerposition soll zeitnah geregelt werden.
1: Das waren die Nachrichten. Das Wetter in Deutschland. Nachts häufig trocken, gebietsweise Nebel, im Nordwesten etwas Regen. Tiefstwerte 16 bis 7 Grad. Morgen überwiegend freundlich, abends von der Nordsee her Schauer, 20 Grad in Nordfriesland und 30 Grad am Kaiserstuhl. Am Mittwoch Schauer oder Gewitter, zeitweise sonnig, 16 bis 25 Grad und am Donnerstag abends von Nordwesten her Regen, 16 bis 24 Grad. Es ist 22.03 Uhr.
0: Der Verkehrsservice für den ARD-Abend. A2 Hannover Richtung Braunschweig. Am Kreuz Hannover Ost ist die Überleitung zur A7 Richtung Kassel gesperrt wegen eines Schwertransports. Die empfohlene Umleitung über die A2 fahren bis Ausfahrt Lehrte. Auf der A45 Gießen Richtung Hagen ist die Abfahrt Olpe gesperrt bis um 6 morgen früh. Und die A100 in beiden Richtungen. Der Stadtring ist bis um 5 morgen früh gesperrt zwischen Oberlandstraße und Treptower Park bzw. Spätstraße auf der A113 wegen Wartungsarbeiten. Und dann haben wir noch die B179, die ist im Landkreis Dahme-Spreewald zwischen Kuschko und Neulübbenau gesperrt nach einem Unfall. Kommen Sie gut an.
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0: Wunderschönen Montagabend. Das wünsche ich Ihnen, Romy Anders. Hi.

0: einen angenehmen Tagesausklang. Das wünscht Ihnen das gesamte ARD-Abend-Team. Und für morgen wünschen wir Ihnen einen schönen Sommertag, außer in Richtung Nordsee. Da kann es durchaus grau und wolkenverhangen bleiben. Aber sonst soll es vielerorts in Deutschland richtig schön werden, mit Sonne und Wärme, örtlich Höchstwerte von bis zu 30 Grad. Also das ist schon nochmal zum Genießen, ne? Gerade ab Mittwoch, Donnerstag soll es ja wieder anders werden. Und da fragen wir heute, wie nutzen Sie denn neben der Arbeit morgen den Tag? Was haben Sie Schönes vor? 0880 80 110. Die Romy hier, hallo?
1: Liebe Romy Anders.
0: Hey.
1: Hier ist Michael aus Hannover.
0: Jawohl.
1: Morgen ist noch ein schöner Tag. Ich komme aus Hannover.
0: Mhm.
1: Und ich werde morgen zum Maschsee fahren mit dem Fahrrad. Wir haben eine Flasche Wein mit, was zu essen mit,
0: okay,
1: und schöne Musik. Und eure Musik ist klasse. Macht weiter so. Ich wünsche euch alles Liebe und Gute. Schönen Gruß, Michael.
0: Ach cool. Danke. Und es ist nicht nur geträumt. Hier ist Nena beim ARD-Abend.

Zeit zum Runterkommen, Zeit zum Durchatmen, zum Abschalten, Zeit für schöne Musik. Das ist das Feierabendgefühl. Das ist auch der ARD-Abend. Wir haben es kurz vor 10:30. Schön, dass ihr bei uns sind. 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

Achtung, ein Falschfahrer auf der A21 Bagda Heide Kiel. Zwischen Nettlersee und der B404 ist ein Falschfahrer unterwegs. Bitte äußerst rechts fahren, nicht überholen. Falschfahrer auf der A21 Bagda Heide Kiel zwischen Nettlersee und der B404. Das ist ein Falschfahrer unterwegs. Äußerste Vorsicht.

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9: Es ist kurz nach 11:30. Guten Abend. Der Verkehrsservice für den ARD-Abend. Vorsicht, noch immer Falschfahrer auf der A21 Bagdeheide Kiel. Zwischen Nettelsee und der B404 ist ein Falschfahrer unterwegs. Äußerst rechts fahren, nicht überholen. Betrifft die A21 Bagdeheide Kiel zwischen Nettelsee und der B404, kommt Ihnen ein Falschfahrer entgegen. Dann ist aktuell die A1 Trier Richtung Saarbrücken. Die Ausfahrt Tholey ist bis 6 Uhr morgen früh gesperrt. Und die A2 Hannover Richtung Braunschweig am Kreuz Hannover Ost ist die Überleitung zur A7 Richtung Kassel gesperrt wegen eines Schwertransports. Die empfohlene Umleitung über die A2 bis zur Ausfahrt Lehrte.

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Achtung, Autofahrer, der nächste Falschfahrer. A33 Bielefeld-Osnabrück zwischen Harderberg und Osnabrück-Fledder ist ein Falschfahrer unterwegs. Äußerst rechts fahren, nicht überholen. A33 Bielefeld-Osnabrück zwischen Harderberg und Osnabrück-Fledder ist ein Falschfahrer unterwegs.

Ihr lieben Nachtschwärmer, ihr lieben Frühaufsteher, gleich ab 11 übernimmt hier der Poschi, mein lieber Kollege Markus Poschlott. Mit ihm geht's durch die Nacht rein in den Dienstag. Ab 23 Uhr, also die ARD-Hitnacht. Halten Sie durch, wir sind weiter da. Alles Gute. Hello.

Falschfahrermeldung hat sich erledigt, aber es gibt noch einen aktuellen Falschfahrer und zwar auf der A33 Bielefeld-Osnabrück zwischen Haderberg und Osnabrück-Fledder ist ein Falschfahrer unterwegs, äußerst rechts fahren und nicht überholen. Betrifft die A33 Bielefeld-Osnabrück zwischen Haderberg und Osnabrück-Fledder. Seien Sie bitte vorsichtig, kommen Sie gut und sicher an.

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1: Um 23 Uhr mit Klaas Christoffersen. Am Ölmarkt ist wegen des Iran-Kriegs keine Entspannung in Sicht. Experten rechnen deshalb mit weiter steigenden Preisen, nicht nur an den Zapfsäulen. Anja Kohl aus Frankfurt am Main zu den möglichen Folgen für die Wirtschaft und die Verbraucher hierzulande.
2: Zunächst ganz direkt, Tanken, Heizöl, auch Gas werden teurer. Teures Öl aber bleibt nicht an der Zapfsäule hängen. Es verteuert die Produktion, es verteuert den Transport und damit voraussichtlich ganz viele Dinge gleich mit. Und so droht ein neuer Inflationsschub. Die Zinsen könnten auch weiter steigen. Und je länger all das dauert, desto mehr wird das Ganze zum Konjunkturrisiko. Wir sehen, der Konflikt weitet sich aus, aber es ist offen, wie substanziell und wie langwierig das dann sein wird.
1: Bundeskanzler Merz hat seine Kritiker in der eigenen Partei zu Disziplin aufgerufen. Beim Arktis-Gipfel in Finnland warnte er davor, dass Sicherheitsfragen in Europa in den Hintergrund gedrängt werden, weil über ihn diskutiert wird. Mehrere Unionspolitiker stellten sich demonstrativ hinter den Kanzler. Die CDU steckt nach dem schlechten Abschneiden in Sachsen-Anhalt in einer tiefen Krise. Es soll auch Spekulationen über einen Sturz des Kanzlers gegeben haben. Verteidigungsminister Pistorius will ab sofort auch Soldaten für die Litauen-Brigade verpflichten. Nach Angaben des Ministeriums geht es um eine Zahl im mittleren dreistelligen Bereich. Aus Berlin, Mario Kubina.
3: Die Dienstposten in der neuen Brigade seien zwar schon zu rund 80% besetzt, auf freiwilliger Basis. Aber dem Ministerium zufolge fehlen noch Spezialkräfte, etwa in der Logistik und in Sachen IT. Deshalb die Verpflichtungen. In Frage kommen demnach auch Kommandierungen für eine kurze Zeit. Verteidigungsminister Pistorius ist sich sicher, dass die neue Brigade wie geplant Ende nächsten Jahres voll einsatzbereit sein wird. Ziel ist es, Russland von einem Angriff auf die NATO-Partner im Baltikum abzuhalten.
1: Die Bundesanwaltschaft hat in Berlin Anklage gegen eine mutmaßliche Spionin Russlands erhoben. Mehr als 2 Jahre soll die Frau Kontakte zu einem Mann in der russischen Botschaft in Berlin gehabt haben, der für den Geheimdienst tätig war. Neben Informationen soll die Deutsch-Ukrainerin ihm auch Zugang zu hochkarätigen politischen Veranstaltungen in Berlin verschafft haben. Die Angeklagte wurde im Januar in Berlin festgenommen und sitzt seitdem in Untersuchungshaft. Das waren die Nachrichten. Das Wetter in Deutschland. Nachts häufig trocken, gebietsweise Nebel, im Nordwesten etwas Regen, Tiefstwerte 16 bis 7 Grad. Morgen überwiegend freundlich und trocken, am Abend von der Nordsee her Schauer, Höchstwerte 20 Grad in Nordfriesland bis 30 Grad am Kaiserstuhl. Am Mittwoch Schauer oder Gewitter, zeitweise sonnig bei Werten von 16 bis 25 Grad und am Donnerstag am Abend von Nordwesten her Regen bei 16 bis 24 Grad. Es ist 23.03 Uhr.
4: Dankeschön für die Nachrichten. Hier ist der Verkehrsservice in der ARD-Hitnacht. Und da gibt es Entwarnungen zu vermelden. Einmal für die A21 Bargteheide-Kiel. Kein Falschfahrer mehr zwischen Nettelsee und der B404. Und die Entwarnung auf der A33 Bielefeld-Osnabrück. Kein Falschfahrer mehr zwischen Harderberg und Osnabrück-Fledder. Dann die weiteren Meldungen. Die A1 Hamburg Richtung Lübeck ist zwischen dem Kreuz Bargteheide und Bad Oldesloe wegen Fahrbahnerneuerung bis 6 Uhr gesperrt. A1 Lübeck-Hamburg, die Norderelbbrücke, ist in beiden Richtungen mehrfach kurzfristig wegen eines Schwertransports gesperrt. Die A29 Oldenburg Richtung Alhorner Heide zwischen Wardenburg und Großen Kneten wegen einer Nachtbaustelle bis um 5 gesperrt. A40 Essen Richtung Dortmund zwischen dem Dreieck Bochum West und Bochum Zentrum wegen Bauarbeiten für 2 Wochen gesperrt. Die A100 Stadtring Berlin zwischen Oberlandstraße und Treptower Park bzw. Spätstraße auf der A113 wegen Wartungsarbeiten bis 5 Uhr morgens gesperrt. Dann die B49 Gießen-Limburg zwischen Tiefenbach und Biskirchen nach einem Unfall beidseitig gesperrt. Das waren die Verkehrsmeldungen. Wir wünschen Ihnen eine gute Fahrt durch diese Nacht.
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4: Mit Markus Poschlott am Mikrofon. Beste Grüße aus Magdeburg. Mit fresher Musik starten wir in die Sendung Cool in the Gang. Ja, selber fresh, passt auch gut. Sind gerade wieder auf Tournee. Ja. Gibt's auch bald 50 Jahre. Und jetzt spielen sie die Tour weiter am Wochenende in Memphis.

Das ist Lily Allen hier in der ARD Hitnacht. Das ist heute nicht irgendeine Sendung. Heute ist der 14. September 2026. Heute ist auch ganz offiziell Tag der Ruhe. Tag der... muss ich hier mal... So, jetzt ist es ein Tag der Ruhe. Und warum dieser Tag der Ruhe ausgerechnet von einem Waschmaschinenhersteller erfunden wurde, das erzähle ich Ihnen gleich.

Auslageband und Monopoly hier in der ARD Hitnacht. Hallo aus Magdeburg, ich grüße ins ganze Land. Heute am Tag der Ruhe, ich habe es gerade schon mal angedeutet, der Tag der Ruhe stammt tatsächlich von einem Waschmaschinenhersteller. Anlass dafür war eine neue Waschmaschine, ein neues Modell, das extrem leise war. Und deswegen hat man sich diesen Feiertag gegönnt. Einen schönen Tag der Ruhe Ihnen. Er geht noch 37 Minuten mit ruhiger Musik von

0: McDonald's All Out of Love. All Out of Love, so ist richtig. Hey, 11:30 ist es. Das ist der Blick auf die Straßen des Verkehrsservice in der ARD-Hitnacht. Die A1 Hamburg Richtung Lübeck zwischen dem Kreuz Bargteheide und Bad Oldesloe wegen Fahrbahnerneuerung bis um 6 morgens gesperrt. A1 Lübeck-Hamburg, die Norderelbbrücke, ist in beiden Richtungen mehrfach kurzfristig wegen eines Schwertransports gesperrt. Die A29 Oldenburg Richtung Alhorner Heide zwischen Wardenburg und großen Kneten wegen einer Nachtbaustelle bis um 5 gesperrt. Die A40 Essen Richtung Dortmund zwischen dem Dreieck Bochum West und Bochum Zentrum wegen Bauarbeiten gesperrt. Die A100 Stadtring Berlin zwischen Oberlandstraße und Treptower Park bzw. Spätstraße und der A113 wegen Wartungsarbeiten bis 5 Uhr gesperrt. Ich wünsche eine gute Fahrt. Das waren die Verkehrsmeldungen.
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0: Mit Markus Poschlott. Hallo zusammen.

0: Nico Santos und Rooftop. Das ist die ARD-Hitnacht. Auch heute wieder für Sie da. Seit 23 Uhr bis 6 Uhr morgen früh. Und es ist so schön, dass wir hier gemeinsam die Sendung geschalten. Freut mich immer sehr. Chris aus Dortmund ist der Erste. Er hat sich nämlich schon bei uns telefonisch gemeldet.
1: Ich habe ein kleines Gedicht vorbereitet.
0: Gedicht?
1: Was ich heute Nacht noch mache, ist alleine meine Sache. Aha. Vielleicht gehe ich früher pennen oder lerne online jemand kennen. Oder ich höre Radio, das geht immer sowieso. Ja.

0: Schöne Nacht, der Chris aus Dortmund. Ciao.
1: Ja, vielen Dank. Mensch, kriegt man schon den ersten Gruß hier gereimt. Und Sie können gerne nachlegen, wenn Sie wollen, wenn Sie was auf dem Herzen haben, was besprechen wollen oder einen Gedanken loswerden möchten oder eine Frage, gerne doch unsere Telefonnummer zu uns ins Studio. Direkt auf die Mailbox ist die 0800 80 80 110. So. Und wir kriegen ja gerade noch eine Meldung aus unserem Verkehrszentrum. Und zwar, Moment, ganz kurz, Augenblick. Okay, also nochmal, Achtung, der Falschfahrer auf der B313 zwischen der Auffahrt A8 Wendlingen und der Überleitung B10 Plochinger Dreieck. Kommt Ihnen weiterhin der Falschfahrer entgegen, fahren Sie bitte äußerst rechts, überholen Sie nicht. Auf der B313 zwischen der Auffahrt A8 Wendlingen und Überleitung B10 Plochinger Dreieck ein Falschfahrer unterwegs. Bitte Obacht in beiden Richtungen und lassen Sie das Radio unbedingt an. Wir melden hier auch, sobald die Gefahr vorüber ist. Versprochen.

Und da ist es 23.44 Uhr und hier ist die Entwarnung auf der B313. Kein Falschfahrer mehr zwischen der Auffahrt A8 Wendlingen und der Überleitung B10 Plochinger Dreieck. Da haben Sie wieder freie Fahrt. Wir wünschen Ihnen eine gute Fahrt durch diese Nacht.

Bruce Springsteen, My Hometown. 9 Minuten vor Mitternacht ist es. In der ARD-Hitnacht. Jetzt bitte alle mal alle offenen Tabs schließen. Den Router vielleicht auch mal neu starten oder noch ein Backup gleich mitmachen. Gleich ab Mitternacht ist nämlich Dienstag, der 15.09. Und das ist Tag der IT-Profis. Und ich überlege schon die ganze Zeit, wie man den begehen, wie man diesen Tag feiern kann. Vielleicht haben Sie ja auch eine Idee, dann können Sie ja gerne mal schreiben. Alle IT-Profis natürlich auch. Ab nach vorne in die erste Reihe. Gleich ist euer Tag. Tag der IT-Profis ab Mitternacht. Schreibt uns gerne ard-hitnacht@mdr.de. Das ist unsere E-Mail-Adresse. Passend zum Tag der IT-Profis. ard-hitnacht@mdr.de. So, schön, dass ihr dabei seid.

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1: Um 0 Uhr Mitternacht mit Olaf Knapp. Am Ölmarkt ist wegen des Iran-Kriegs keine Entspannung in Sicht. Experten rechnen deshalb mit weiter steigenden Preisen, nicht nur an den Zapfsäulen. Anja Kohl aus Frankfurt am Main zu den möglichen Folgen für die Wirtschaft und die Verbraucher hierzulande.
2: Zunächst ganz direkt, Tanken, Heizöl, auch Gas werden teurer. Teures Öl aber bleibt nicht an der Zapfsäule hängen. Es verteuert die Produktion, es verteuert den Transport und damit voraussichtlich ganz viele Dinge gleich mit. Und so droht ein neuer Inflationsschub. Die Zinsen könnten auch weiter steigen und je länger all das dauert, desto mehr wird das Ganze zum Konjunkturrisiko. Wir sehen, der Konflikt weitet sich aus, aber es ist offen, wie substanziell und wie langwierig das dann sein wird.
1: Bundeskanzler Merz hat Kritiker in seiner eigenen Partei zu Disziplin aufgerufen. Bei einem Termin in Finnland warnte er davor, dass Sicherheitsfragen in Europa in den Hintergrund gedrängt werden, weil über ihn diskutiert wird. Die CDU steckt nach dem schlechten Abschneiden in Sachsen-Anhalt in einer tiefen Krise. Es soll Spekulationen über einen Sturz des Kanzlers gegeben haben. Verteidigungsminister Pistorius will ab sofort auch Soldaten für die Litauen-Brigade verpflichten. Nach Angaben des Ministeriums geht es um eine Zahl im mittleren dreistelligen Bereich. Aus Berlin Mario Kubina.
3: Die Dienstposten in der neuen Brigade seien zwar schon zu rund 80% besetzt, auf freiwilliger Basis, aber dem Ministerium zufolge fehlen noch Spezialkräfte, etwa in der Logistik und in Sachen IT. Deshalb die Verpflichtungen. In Frage kommen demnach auch Kommandierungen für eine kurze Zeit. Verteidigungsminister Pistorius ist sich sicher, dass die neue Brigade wie geplant Ende nächsten Jahres voll einsatzbereit sein wird. Ziel ist es, Russland von einem Angriff auf die NATO-Partner im Baltikum abzuhalten.
1: Die Bundesanwaltschaft hat in Berlin Anklage gegen eine mutmaßliche Spionin Russlands erhoben. Mehr als 2 Jahre soll die Frau Kontakte zu einem Mann in der russischen Botschaft in Berlin gehabt haben, der für den Geheimdienst tätig war. Neben Informationen soll die Deutsch-Ukrainerin ihm auch Zugang zu hochkarätigen politischen Veranstaltungen in Berlin verschafft haben. Die Angeklagte wurde im Januar in Berlin festgenommen und sitzt seitdem in Untersuchungshaft. Das Wetter in Deutschland. Nachts häufig trocken, gebietsweise Nebel, im Nordwesten etwas Regen, Tiefstwerte 16 bis 7 Grad. Am Tage dann überwiegend freundlich und trocken, am Abend von der Nordsee her Schauer, Höchstwerte 20 Grad in Nordfriesland bis 30 Grad am Kaiserstuhl. Am Mittwoch Schauer oder Gewitter, zeitweise sonnig, 16 bis 25 Grad. Donnerstag abends von Nordwesten Regen, 16 bis 24 Grad. Es ist 0:03 Uhr.
4: Und das ist der Verkehrsservice in der ARD-Hitnacht. Mit der Entwarnung auf der B313 kein Falschfahrer mehr unterwegs zwischen der Auffahrt A8, Wendlingen und Überleitung B10, Plochinger Dreieck. Dann die A1, Hamburg Richtung Lübeck. Zwischen dem Kreuz Bargte Heide und Bad Oldesloe Fahrbahnerneuerung bis um 6 gesperrt. A1 Lübeck-Hamburg, die Norderelbbrücke auch immer wieder mal kurzfristig gesperrt wegen eines Schwertransports. Die A29, Oldenburg Richtung Alhorner Heide, zwischen Wardenburg und Großkneten, Nachtbaustelle, bis um 5 die Vollsperrung. A40, Essen Richtung Dortmund, zwischen dem Dreieck Bochum West und Bochum Zentrum, wegen Bauarbeiten gesperrt. A100, Stadtring Berlin, zwischen Oberlandstraße und Treptower Park, beziehungsweise Spätstraße auf der A113, wegen Wartungsarbeiten, bis um 5 gesperrt. Das waren die Verkehrsnachrichten. Ich wünsche Ihnen eine gute Fahrt.
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4: Mit Markus Poschlott aus Magdeburg. Hallo zusammen.

for und The Ballad of Lucy Jordan in der ARD Hitnacht. Am 15. September 2026, 0.11 Uhr ist es. Heute hat Prince Harry Geburtstag, wird 42 Jahre. Max Gold, der Schriftsteller, ebenfalls Geburtstag. Auch Tommy Lee Jones, großer Schauspieler, ebenfalls. Und Kerstin hat auch Geburtstag. Ich weiß nicht, woher sie kommt und wo sie uns gerade hört, aber ihre Tochter Emilia hat uns geschrieben, dass sie gerade Karten spielen. Also Happy Birthday vor allem an unsere Hörerin Kerstin.

Channel 5 ist das. Das ist die ARD Hitnacht. 0:24 ist es. Ach, jetzt kommt ein Song. Ein bisschen hat es mit Liebeskummer zu tun und wir schmachten uns einfach mal so richtig schön in Richtung 12:30 mit einer Nummer aus dem Jahr 1966. When a man loves a woman. Percy Sledge ist das hier, die Stimme von ihm, die immer und ewig mit diesem Song in Verbindung bleiben wird. Hier ist die ARD Hitnacht.

0: Gleich gibt's ELO mit Rock'n'Roll ist King, aber vorher der Blick auf die Straßen, es ist 12:30. Jetzt habe ich hier so viele Fenster an meinem Computer aufgemacht. Das war richtig schlau von mir. So, ich glaube hier, ja, hier sind wir richtig. Wunderbar. Also 12:30, der Verkehrsservice in der ARD Hitnacht. Mit der A1 Hamburg Richtung Lübeck zwischen dem Kreuz Bargteheide und Bad Oldesloe. Bis um 6 gesperrt, Baustelle. A1 Lübeck-Hamburg, die Norderelbrücke beidseitig immer wieder mal kurzfristig gesperrt. Grund ist ein Schwertransport. A29 Oldenburg Richtung Alhorner Heide zwischen Wardenburg und Großen Kneten. Nachtbaustelle bis 5 Uhr gesperrt. Die A40 Essen Richtung Dortmund ist zwischen dem Dreieck Bochum West und Bochum Zentrum wegen Bauarbeiten gesperrt. Die A100 Stadtring Berlin zwischen Oberlandstraße und Treptower Park bzw. Spätstraße und der A113 wegen Wartungsarbeiten bis 5 Uhr gesperrt. Und die B14 Backnang Stuttgart zwischen Leutenbach-Nelmersbach und Winnenden beidseitig gesperrt. Das waren die Verkehrsmeldungen. Wir wünschen eine gute Fahrt.
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0: Mit Markus Poschlott. Hallo zusammen.

0: Sia singt von Big, Big World in der ARD-Hitnacht und Chris Rea singt jetzt Looking for the Summer. Und dabei geht es gar nicht unbedingt ums Wetter, so Richtung Herbst. Nee, Chris Rea hat mal seine Tochter beobachtet und gemerkt, Mensch, aus dem kleinen Mädchen wird langsam eine Jugendliche. Und gleichzeitig hat er auch gemerkt, ja, auch ich werde immer älter. Der Song steht deswegen, also der Sommer im Song steht eher für eine neue Lebensphase. Und deshalb klingt dieser Song gleichzeitig irgendwie warm, aber auch ein bisschen melancholisch. Chris Rea, Looking for the Summer.
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schon spannend, wo Sie die ARD-Hitnacht überall hören. Zum Beispiel auch von einem Späti in Berlin. Späti 95a in Berlin-Schöneweide. Sei Marit herzlich gegrüßt. Da schreibt uns Jonas hier eine Mail. Er sitzt dort davor mit Leuten und hört diese Sendung. Bleibt dann. Beste Grüße, auf dass das Bierchen schmeckt. Auch an die Mannschaft, die dort arbeitet. Viele Grüße und eine ruhige Nacht.

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1: Um 1 Uhr mit Olaf Knapp. Am Ölmarkt ist wegen des Iran-Kriegs keine Entspannung in Sicht. Experten rechnen deshalb mit weiter steigenden Preisen, nicht nur an den Zapfsäulen. Anja Kohl aus Frankfurt am Main zu den möglichen Folgen für die Wirtschaft und die Verbraucher hierzulande.
2: Zunächst ganz direkt, Tanken, Heizöl, auch Gas werden teurer. Teures Öl aber bleibt nicht an der Zapfsäule hängen. Es verteuert die Produktion, es verteuert den Transport und damit voraussichtlich ganz viele Dinge gleich mit. Und so droht ein neuer Inflationsschub. Die Zinsen könnten auch weiter steigen und je länger all das dauert, desto mehr wird das Ganze zum Konjunkturrisiko. Wir sehen, der Konflikt weitet sich aus, aber es ist offen, wie substanziell und wie langwierig das dann sein wird.
1: Bundeskanzler Merz hat Kritiker in seiner eigenen Partei zu Disziplin aufgerufen. Bei einem Termin in Finnland warnte er davor, dass Sicherheitsfragen in Europa in den Hintergrund gedrängt werden, weil über ihn diskutiert wird. Die CDU steckt nach dem schlechten Abschneiden in Sachsen-Anhalt in einer tiefen Krise. Es soll Spekulationen über einen Sturz des Kanzlers gegeben haben. Kampfflugzeuge der NATO haben im litauischen Luftraum eine Drohne abgeschossen. Litauens Präsident Nausėda schrieb, er danke den Einsatzkräften der Allianz für ihre schnelle Reaktion. Litauen grenzt an die russische Exklave Kaliningrad und an das mit Russland verbündete Belarus. Seit dem russischen Angriff auf die Ukraine sieht sich das Land bedroht. In den USA hat im Rechtsstreit um das Unkrautvernichtungsmittel Glyphosat die richterliche Anhörung begonnen. Die Bayer-Tochter Monsanto forderte das Gericht in St. Louis auf, den vorgeschlagenen Vergleich mit mehr als 60.000 Klägern zu genehmigen. Aus Köln, Ute Schinz.
3: Für Bayer steht viel auf dem Spiel. Die Anhörung vor dem US-Gericht könnte ein Befreiungsschlag sein im milliardenschweren Rechtsstreit um den Unkrautvernichter Glyphosat. Vorausgesetzt, die Richter stimmen dem Vergleich auch abschließend zu. Denn die Anhörung ist nur der erste Schritt. Die finale Entscheidung wird erst in einigen Wochen erwartet. Insgesamt hat Bayer für den Vergleich rund 7 Milliarden US-Dollar auf Seite gelegt. Und das, nachdem der Konzern bereits in einem früheren Vergleich mehr als 10 Milliarden Dollar gezahlt hat.
1: Das Wetter in Deutschland. Nachts häufig trocken und gebietsweise Nebel. Im Nordwesten etwas Regen, Tiefstwerte 16 bis 7 Grad. Am Tage wird es dann überwiegend freundlich und es bleibt trocken. Am Abend von der Nordsee her Schauer bei Höchstwerten von 20 Grad in Nordfriesland bis 30 Grad am Kaiserstuhl. Am Mittwoch Schauer oder Gewitter, zeitweise auch sonnig, 16 bis maximal 25 Grad. Und am Donnerstag abends von Nordwesten her Regen bei 16 bis maximal 24 Grad. Es ist 1.03 Uhr.
4: Dankeschön an die Kollegen für die Nachrichten. Dann schauen wir jetzt zum Verkehrsservice in der ARD-Hitnacht und melden die A1 Hamburg Richtung Lübeck zwischen dem Kreuz Bargte Heide und Bad Oldesloe. Bauarbeiten bis um 6, deswegen die Vollsperrung. A1 Lübeck-Hamburg, die Nordeelbrücke, ist in beiden Richtungen mehrfach kurzfristig wegen eines Schwertransports gesperrt. Die A15 Dreieck Spreewald Richtung Breslau zwischen Fettschau und Cottbus West nach einem Unfall gesperrt. Die A29 Oldenburg Richtung Alhorner Heide ist zwischen Wardenburg und Großenkneten wegen einer Nachtbaustelle bis um 5 gesperrt. Die A40 Essen Richtung Dortmund ist zwischen dem Dreieck Bochum West und Bochum Zentrum wegen Bauarbeiten gesperrt. Die A100 Stadtring Berlin ist zwischen Oberlandstraße und Treptower Park bzw. Spätstraße und der A113 wegen Wartungsarbeiten gesperrt, wahrscheinlich bis um 5. Die B14 Backnang-Stuttgart ist zwischen Leutenbach-Nelmersbach und Winnenden in beiden Richtungen gesperrt. Das waren die Verkehrsnachrichten. Ich wünsche eine gute Fahrt.
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4: Mit Markus Poschlott aus Magdeburg und mit Musik von Queen.

die große Bonnie Tyler. Lost in France in der ARD Hitnacht. So, und damit ist es 1.12 Uhr. Wir kommen jetzt zur Frage in dieser Nacht. Die können Sie beantworten. Ich habe einen Satz für Sie, den Sie vervollständigen können. Und ich bin wirklich gespannt drauf, was Sie da antworten. Denn unser Satz lautet für Sie heute Nacht: Wenn Sie Chef wären, dann Punkt, Punkt, Punkt. Also, wir tauschen heute mal das Arbeitsverhältnis, für den Fall, dass Sie kein Chef sind zumindest dann. Und jetzt spielen wir alle mal Chef. Wenn Sie Chef wären, dann Punkt, Punkt, Punkt. Vervollständigen Sie doch mal diesen Satz per Mail ard-hitnacht@mdr.de oder natürlich auch geht das gerne per Telefon, ne? Auf der 0800 80 80 110, kostenfreie Nummer zu uns im Studio, 0800 80 80 110. Also wenn ich jetzt Chef von dieser Sendung wäre, würde ich jetzt Michael Jackson spielen. Ja, gerade noch mal geklappt. Wie ist es bei Ihnen, wenn Sie Chef wären, dann...

Das ist der großartige Herbert Grönemeyer mit Halt mich hier in der ARD-Hitnacht. 1.24 Uhr ist es. Haben wir heute Nacht eigentlich schon Raymond gespielt? Ich glaube noch nicht. Hier kommt er. Sweet.

0: Musik von Cliff Richard. Und damit ist es 1.31 Uhr. Und das ist der Verkehrsservice in der ARD-Hitnacht. Mit der A1 Hamburg Richtung Lübeck zwischen dem Kreuz Bargteheide Heide und Bad Oldesloe Baustelle bis um 6 gesperrt. A1 Lübeck-Hamburg, die Norderelbbrücke, ist in beiden Richtungen mehrfach kurzfristig gesperrt aufgrund eines Schwertransports. Die A8 Richtung München zwischen Ulm-West und Ulm-Ost nach einem Unfall gesperrt. Die A29 Oldenburg Richtung Ahlhorner Heide ist zwischen Wardenburg und Großen Kneten wegen einer Nachtbaustelle gesperrt bis ca. 5 Uhr. Die A40 Essen Richtung Dortmund zwischen dem Dreieck Bochum West und Bochum Zentrum Bauarbeiten Vollsperrung. A100 Stadtring Berlin zwischen Oberlandstraße und Treptower Park sowie zwischen Spätstraße und der A113 Vollsperrung wegen Wartungsarbeiten bis um 5. Die B14 Backnang-Stuttgart ist zwischen Leutenbach-Nelmersbach und Winnenden in beiden Richtungen gesperrt. Das waren die Verkehrsmeldungen. Wir wünschen Ihnen eine gute Fahrt.
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0: Mit Markus Poschlott und besten Grüßen aus

0: Das fragt Howard Jones in der ARD Hitnacht. 1.40 Uhr ist es. Und heute tauschen wir mal die Rollen. Und ich bitte Sie mal, folgenden Satz zu vervollständigen. Wenn ich Chef wäre, dann. So, heute sind die Angestellten mal Chefs. Was würden Sie ändern? Wenn ich Chef wäre, dann.
1: Wenn ich Chef wäre, würde ich es meinen Mitarbeitern auf der Arbeit so angenehm wie möglich machen, damit sie gerne zur Arbeit kommen.
0: Ja, klingt schön. Klingt gut. Finde ich spannend. Ist wahrscheinlich ja irgendwie, setzt sich wahrscheinlich kein Chef hin und sagt, ich will es meinen Mitarbeitern so unangenehm wie möglich machen, aber es ist natürlich wahrscheinlich ein sehr weites Feld. Die Idee ist gut. Aber lässt das mal irgendwann nach? Sind vielleicht manche Mitarbeiter damit dann auch nicht zufrieden? Sehr weites Feld, aber erstmal natürlich die gute Idee, es den Mitarbeitern so angenehm

0: wie möglich zu machen. Was heißt das denn? Also, das heißt, freitags eher Feierabend, sowas wie Casual Friday, gibt's das noch? Oder die Tischtennisplatte, der Obstkorb? Was kann das sein? Wir sammeln heute mal die Antworten. Wir machen mal einen Rollentausch. Heute möchte ich mal von Ihnen wissen, wenn ich Chef wäre, dann Punkt, Punkt, Punkt. Ergänzen Sie doch mal den Satz auf der 0800 80 80 110.
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Die ARD-Hitnacht um 1.53 Uhr, 7 Minuten vor 2. Ich spiele uns jetzt die Nummer, von der Michael Jackson seinen Billie Jean geklaut hat. Also hat er selber gesagt. Michael Jackson hat gesagt zu Daryl Hall, Billie Jean ist entstanden, weil es diese Nummer gibt von euch, von Hall & Oates. I can't go for that. Hat was, oder, von Billie Jean? Geben wir uns jetzt mal in voller Schönheit in der ARD-Hitnacht. Hallo zusammen.

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1: Um 2 Uhr mit Olaf Knapp. Der Tankstellenverband in Deutschland warnt vor Spritpreisen von 3 Euro pro Liter. Am Wochenende waren die Preise für Super E10 so hoch wie noch nie. Grund seien die aktuellen Entwicklungen im Nahen Osten, hieß es. Aus der Nachrichtenredaktion Joshua Greiten.
2: Der Tankstellenverband kritisierte in der Rheinischen Post, Mineralölkonzerne würden aktuell abkassieren. Zwar sei der Krieg im Nahen Osten ein Problem, der Anteil des Öls in Deutschland aus der Golfregion sei jedoch vergleichsweise gering. Hinzu kommt, dass eine wichtige Ölpipeline in Saudi-Arabien nach einem Drohnenangriff wochenlang stillgelegt werden muss. Das berichtet die Nachrichtenagentur AP. Die getroffene Pipeline ist eine wichtige Alternative zur aktuell blockierten Straße von Hormuz.
1: Kampfflugzeuge der NATO haben im litauischen Luftraum eine Drohne abgeschossen. Litauens Präsident Nausėda schrieb, er danke den Einsatzkräften der Allianz für ihre schnelle Reaktion. Litauen grenzt an die russische Exklave Kaliningrad und an das mit Russland verbündete Belarus. Seit dem russischen Angriff auf die Ukraine